Die ARD-Hitnacht. Jetzt mit einer großartigen Frau. Vor 3 Jahren ist sie gestorben, mit 83 Jahren, Tina Turner. Die war ja nicht nur für ihre außergewöhnliche Stimme, für die Musik, so beliebt und so bekannt vor allem, für die genialen Bühnenauftritte, ne? Die hat eine unglaubliche Energie, sondern auch für ihre Lebensweisheiten, für ihren Willen. Unbändig, wie sie drauf war, ihre Stärke. Tina Turner hat mal gesagt, ich glaube, wenn man einfach aufsteht und losgeht, wird sich das Leben für einen öffnen. Yep. Loslegen, einfach machen und nicht nur schön denken und reden. We don't need another hero. Die geniale Tina Turner in der ARD-Hitnacht.

Achtung, Autofahrer, ein Falschfahrer. Auf der A8 Stuttgart-München zwischen der Adelzhausen und dem Dreieck München-Eschenried. Da kommt Ihnen ein Falschfahrer entgegen. Äußerst rechts fahren, nicht überholen. Falschfahrer auf der A8 Stuttgart-München zwischen Adelzhausen und dem Dreieck München-Eschenried. Da ist ein Falschfahrer unterwegs.

Eine Warnmeldung aus dem Verkehrsservice der ARD Hitnacht. Achtung, Falschfahrer auf der A8 Stuttgart-München. Zwischen Adelzhausen und dem Dreieck München-Eschenried kommt Ihnen ein Falschfahrer entgegen. Äußerst rechts fahren, nicht überholen. Da ist ein Falschfahrer unterwegs auf der A8 Stuttgart-München zwischen Adelzhausen und dem Dreieck München-Eschenried. Ihr Lieben unterwegs im Auto, seid schon achtsam, bleibt vor allem wach. Fahrt bitte richtig auf den Autobahnen auf und ab und kommt sicher an. Wir von der ARD Hitnacht begleiten Sie gern noch ein Weilchen. Es ist gleich 3:30, schon Montag.

Lieber Autofahrer, wir haben inzwischen die Entwarnung bekommen für die A8 Stuttgart-München. Kein Falschfahrer mehr zwischen Adelzhausen und dem Dreieck München-Eschenried.

0: 2:30 Uhr, halb drei. Der Verkehrsservice in der ARD-Hitnacht. So, der Falschfahrer ist weg, das hatten wir schon gesagt. Was noch aktuell ist, das ist die A111, Charlottenburg, Dreieck, Oranienburg. Der Tunnel Flughafen Tegel, der ist ja wegen Bauarbeiten gesperrt und zwar bis nachher um 5. Und die A565 Bonn-Meckenheim ist zwischen Bonn-Beuel und Auerberg gesperrt wegen Brückenschäden. Das war's von unserer Seite. Ihnen wünschen wir eine gute Fahrt.
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0: Mit Romy Anders. Grüß Sie, hi.

Willkommen in der neuen Woche, willkommen im neuen Tag. Montag heute, der 8. Juni. Denken Sie dran, irgendwie, irgendwo, irgendwann fängt auch die Arbeit am Montag an. In dem Sinne, guten Morgen. Wir wünschen eine schöne Zeit mit der ARD-Nacht. Herz und Musik von Nena.

ARD-hitnacht@mdr.de. Von Daniel sind vorhin noch ganz, ganz liebe Grüße für alle Nachtschwärmer und Frühaufsteher gekommen. Daniel schreibt, ich wünsche euch allen einen schönen guten Morgen. Ich habe um 3.30 Uhr Frühschicht, die ganze Woche jetzt. Oh, das ist auch überhaupt keine einfache Arbeitszeit, Daniel. Wir grüßen aus der ARD-Hitnacht. Und von Gerlinde aus Hamburg, da kam eine ganz entspannte Nachricht, denn Gerlinde muss heute am Montag nicht arbeiten. Und deswegen kann sie noch ganz lang jetzt in der Nacht lesen, hat sie uns geschrieben. Gerlinde, vielleicht schreiben Sie noch ganz kurz, was Sie da genau lesen. Was fasziniert Sie da jetzt um kurz vor drei noch so dermaßen? ARD-Hitnacht@mdr.de.

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1: Um 3 Uhr mit Katja Kindermann. Der Konflikt zwischen dem Iran und Israel droht wieder zu eskalieren. Nach den neuen iranischen Raketenangriffen auf Israel hat der israelische Armeechef eine harte Reaktion angekündigt, sobald dafür grünes Licht erteilt werde. Aus der Nachrichtenredaktion Nele Hüpper.
2: Widerstand gegen mögliche neue israelische Angriffe auf den Iran kommt von US-Präsident Trump. So sagte er dem Nachrichtenportal Axios, die USA und der Iran seien auf dem Weg zu einem guten Abkommen. Er wolle nicht, dass das wegen aktueller Ereignisse scheitere. Der Iran hatte gestern erstmals seit Beginn der Waffenruhe Anfang April wieder Raketen auf Israel abgefeuert. Eine Frau wurde verletzt. Das Regime in Teheran bezeichnete den Angriff als Warnung nach israelischen Luftangriffen auf südliche Vororte der libanesischen Hauptstadt Beirut.
1: In London haben gestern Abend der britische Premierminister Starmer, Kanzler Merz und Frankreichs Präsident Macron mit dem ukrainischen Präsidenten Zelensky beraten. Danach riefen sie den russischen Staatschef Putin auf, Verhandlungen über ein Ende des Kriegs zu führen. An den Verhandlungen müssten auch die USA und Europa aktiv beteiligt werden, hieß es in einer gemeinsamen Erklärung. In der Erklärung werden auch mehrere Voraussetzungen für einen dauerhaften Frieden formuliert, zum Beispiel umfassende Sicherheitsgarantien für die Ukraine. Nach dem Einsturz eines Hauses in Görlitz in Sachsen vor knapp drei Wochen ermittelt die Polizei gegen 2 Männer. Sie sitzen im Zusammenhang mit anderen Straftaten in Untersuchungshaft. Sie stehen im Verdacht, sich in dem Haus befunden und dort Rohrleitungen beschädigt oder manipuliert zu haben. Laut Polizei waren sie offenbar auf der Suche nach Gegenständen, die sie zu Geld machen können. Bei dem Einsturz waren 3 Menschen ums Leben gekommen. Tennisprofi Alexander Zverev hat seinen ersten Grand-Slam-Titel gewonnen. Der Hamburger bezwang im Finale der French Open in Paris den Italiener Flavio Cobolli in 5 Sätzen. Aus der Sportredaktion Hendrik Glückhoff.
3: Im Moment des Sieges fiel Zverev auf den Rücken, auf den roten Sand. Die Tränen schossen ihm in die Augen. Das Ziel endlich erreicht. Und es war harte Arbeit im Finale. Den ersten Satz holte sich Zverev mit 6:1. Danach verlor er aber seine Souveränität. Cobolli wurde stärker und gewann auch Satz 2. Durchgang 3 ging dann wieder an Zverev. Den vierten verlor er dramatisch im Tiebreak. Trotzdem behielt der Hamburger im entscheidenden 5. Satz die Nerven, zog schnell davon und verwandelte nach über 4 Stunden seinen 2. Matchball. Der Traum vom Grand Slam Titel ist wahr geworden für Alexander Zverev.
1: Das waren die Nachrichten. Das Wetter in Deutschland: tagsüber heiter bis wolkig, im Südosten mehr Sonne. Von Westen einzelne Schauer oder Gewitter, Höchstwerte 20 bis 28 Grad. Am Dienstag zeitweise Schauer und Gewitter, später freundliche Abschnitte. Die Temperaturen liegen dann bei 15 bis 22 Grad. Die Zeit: es ist jetzt 3:03.
4: Der Verkehrsservice in der ARD-Hitnacht. Da haben wir soweit ruhige Straßen, Gott sei Dank. Eine Meldung von der A111 Charlottenburg, Dreieck Oranienburg. Der Tunnel Flughafen Tegel ist gesperrt wegen Bauarbeiten. Noch 2 Stunden bis um 5. Und die A565 Bonn-Meckenheim. Die Strecke ist zwischen Bonn-Beuel und Auerberg gesperrt in beiden Richtungen wegen Brückenschäden. Das war's auch schon. Kommen Sie gut und sicher an.
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4: Horchen Sie mal nach draußen. Die Vögel, die sind schon am Zwitschern. Es ist ein schöner Montagmorgen. 3:03. Wir wünschen eine erfolgreiche neue Woche und natürlich einen guten Start in den Tag. Ich bin Romy Anders und grüße Sie. Hi, guten Morgen.

Montagmorgen um kurz nach drei. Also wer jetzt das erste Mal in den Spiegel gucken muss, der ist nicht mal glücklich mit dem, was ihm da so entgegenblickt, ne? Aber sagen Sie sich eines, wer Montag früh frisch aussieht, der hatte ein langweiliges Wochenende. In dem Sinne, cool bleiben mit uns. Hier ist die ARD-Hitnacht. Guten Morgen, schönen Montag.

Montagmorgen um 3:45. Wir schicken jetzt aus der ARD-Hitnacht ganz, ganz viele liebe Grüße in all die Bäckerstuben und sagen Danke zu Ihnen am Backofen. Danke für all die frischen Brötchen, für die Croissants. Danke für die leckeren Teilchen. Na, so ein Bäckerhandwerk, da kennt man auch kein Ausschlafen. Ist uns klar. Sweet.

0: Pool. Das war George Michael in der ARD-Hitnacht. Es ist 3:30 Uhr. Die ARD-Hitnacht gleich mit dem Verkehr. Vorher noch eine Gefahreninformation. Und zwar gibt es einen Stromausfall in Reutlingen, Wannweil und Kirchentellinsfurt. Der Stromausfall wird über längere Zeit andauern. Auch Telefon und Internet funktionieren natürlich dann nur noch eingeschränkt. Die zuständigen Behörden entwickeln gemeinsam mit der Feuerwehr und der Polizei Strategien, um die Bevölkerung mit dem Nötigsten zu versorgen. Handlungsempfehlung, das Autoradio eingeschaltet lassen und eben auf weitere Informationen achten. Die Störung wird so schnell wie möglich behoben. Es heißt noch, reduzieren Sie Ihren Stromverbrauch über Akkus und Batterien auf das Nötigste und schalten Sie alle netzbetriebenen Geräte aus. Zum Verkehr auf den Straßen ist gar nicht viel los. Wir haben die A111 noch, Charlottenburg, Dreieck, Oranienburg, der Tunnel Flughafen Tegel, der ist ja gesperrt wegen Bauarbeiten, noch 1,5 Stunden. Und die A565, Bonn-Meckenheim, die ist zwischen Bonn-Beuel und Auerberg in beiden Richtungen gesperrt wegen Brückenschäden.
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0: Kommen Sie gut in die neue Woche, einen schönen Montag.

Sie hören die ARD Hitnacht. Einen guten Start in den Tag mit Kaffee und immer auch ganz, ganz wichtig, einem Lächeln. Ne, auch wenn es vielleicht nicht so einfach ist, die Mundwinkel mal ein bisschen oben zu halten. Allein auf den Versuch kommt es an. Ja, Herz über Kopf.

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Frank hat ganz, ganz süß vorhin geschrieben. Romy, ich weiß, dass alle Männer Deutschlands in Sie verliebt sind. Was kann ich tun, damit Sie mich lieben würden? Fragezeichen. Sie haben die schönste Stimme der Welt. Frank, das ehrt mich ja sehr, aber Sie haben mich alle noch nicht singen gehört. Schlagartig würde man sich wieder entlieben. Ne, schon was erzählen im Radio, das können wir alle. Aber schon singen, Leute, das ist eine Kunst. Und das Ding ist, ich singe halt sehr gern. Und auch sehr laut. Meine Kollegen, die können schon nicht mehr. Und von denen ist übrigens auch kein einziger in mich verliebt. 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

Last in Music von unserer Stammhörerin Martina aus Siegen kam gerade noch eine ganz, ganz liebe Nachricht. Hallo, schreibt sie, ich höre euch beim Zeitung austragen, jetzt habe ich aber Feierabend und kann ins Bett. Eure Martina. Also wir von der ARD Hitnacht, wir wünschen auf jeden Fall allen, die auch gleich Schluss haben und ins Bett können, eine ganz schnelle Reise ins Traumland, einen erholsamen Schlaf. Und wir anderen, die wir noch ein bisschen durchhalten müssen, ne, ist ja noch nicht mal um vier jetzt, das geht auch, das geht alles vorbei. Halten Sie durch, haben Sie einen guten Start in den Montag, wir von der ARD Hitnacht. Wir sind noch ein Weilchen bei Ihnen. Guten Morgen und einen schönen Tag wünschen wir. 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

Achtung Autofahrer, wir haben eine Warnmeldung reinbekommen und zwar für die A73 Franken-Schnellweg Nürnberg-Bamberg in Höhe Fürth-Ronhof. Da werden in beiden Richtungen Gegenstände auf die Fahrbahn geworfen. Äußerste Vorsicht, A73 Franken-Schnellweg Nürnberg-Bamberg in Höhe Fürth-Ronhof werden Gegenstände auf die Fahrbahn geworfen.

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1: Um 4 Uhr mit Katja Kindermann. Israelische Luftstreitkräfte haben heute früh nach eigenen Angaben militärische Ziele im Westen und Zentrum des Irans angegriffen. Iranische Medien melden Explosionsgeräusche in Isfahan, Tabriz und der Hauptstadt Teheran. Zuvor hatte der israelische Armeechef mit Angriffen gedroht, als Reaktion darauf, dass der Iran gestern erstmals seit Beginn der Waffenruhe Anfang April wieder Raketen auf Israel abgefeuert hatte. Gleichzeitig hatte sich US-Präsident Trump in mehreren Interviews gegen neue israelische Angriffe ausgesprochen. In London haben gestern Abend der britische Premierminister Starmer, Kanzler Merz und Frankreichs Präsident Macron mit dem ukrainischen Staatschef Zelensky über die Lage in der Ukraine beraten. Danach veröffentlichten sie eine gemeinsame Erklärung. Unsere London-Korrespondentin Franziska Hoppen fasst die wichtigsten Punkte der vier Staats- und Regierungschefs zusammen.
2: Sie haben betont, dass die nächsten Schritte in enger Zusammenarbeit mit der Ukraine, anderen europäischen Partnern und den USA erfolgen sollen. Es sollen mehr Abfangraketen gebaut und gemeinsame Fähigkeiten zur Abwehr ballistischer Raketen entwickelt werden. Und Präsident Putin haben sie aufgefordert, einem sofortigen Waffenstillstand zuzustimmen. Der derzeitige Frontverlauf solle als Ausgangspunkt für die Verhandlungen dienen. Und russische Vermögenswerte, die wolle man auch so lange eingefroren lassen, bis Russland seinen Angriffskrieg beende und die Ukraine entschädige.
1: Ein defektes Bauteil in der Lüftungsanlage hat den Feueralarm am Münchner Flughafen ausgelöst. Das hat der Sprecher des Flughafens mitgeteilt. Das Teil sei ausgetauscht worden und jetzt könne der Tower wieder ohne Einschränkungen arbeiten. Gestern Abend war der Betrieb am Münchner Flughafen nach einem Feueralarm für rund 2 Stunden unterbrochen worden. Fluglotsen hatten einen Brandgeruch am Tower wahrgenommen. Rund 35 Maschinen mussten umgeleitet werden. Tennisprofi Alexander Zverev hat seinen ersten Grand-Slam-Titel gewonnen. Der Hamburger bezwang im Finale der French Open in Paris den Italiener Flavio Cobolli in 5 Sätzen. Aus der Sportredaktion Hendrik Lückhoff.
3: Im Moment des Sieges fiel Zverev auf den Rücken, auf den roten Sand. Die Tränen schossen ihm in die Augen. Das Ziel endlich erreicht. Und es war harte Arbeit im Finale. Den ersten Satz holte sich Zverev mit 6:1. Danach verlor er aber seine Souveränität. Cobolli wurde stärker und gewann auch Satz 2. Durchgang 3 ging dann wieder an Zverev. Den vierten verlor er dramatisch im Tiebreak. Trotzdem behielt der Hamburger im entscheidenden 5. Satz die Nerven, zog schnell davon und verwandelte nach über 4 Stunden seinen 2. Matchball. Der Traum vom Grand Slam Titel ist wahr geworden für Alexander Zverev.
1: Das waren die Nachrichten. Das Wetter in Deutschland. Tagsüber heiter bis wolkig, im Südosten mehr Sonne, von Westen einzelne Schauer oder Gewitter. Höchstwerte 20 bis 28 Grad. Am Dienstag zeitweise Schauer und Gewitter, später freundliche Abschnitte 15 bis 22 Grad. Es ist jetzt 4:03 Uhr.
4: Der Verkehrsservice in der ARD-Hitnacht mit einer Sofortmeldung. Achtung auf der A73 Frankenschnellweg Nürnberg-Bamberg. In Höhe Fürth-Ronhof werden in beiden Richtungen Gegenstände auf die Fahrbahn geworfen. Und außerdem haben wir auch eine Gefahreninformation bekommen. Und zwar gibt es nämlich einen Stromausfall in Reutlingen, Wannweil, Kirchen-Tellensfort. Der Stromausfall wird über längere Zeit andauern, heißt es. Auch Telefon und Internet funktionieren dadurch natürlich nur eingeschränkt und die zuständigen Behörden, die entwickeln gemeinsam mit der Feuerwehr und der Polizei Strategien, um eben die Bevölkerung mit dem Nötigsten zu versorgen. Handlungsempfehlung, das Autoradio eingeschaltet lassen und eben auf weitere Informationen achten. Klar, die Störung wird so schnell wie möglich behoben und es heißt noch, reduzieren Sie Ihren Stromverbrauch über Akkus und Batterien auf das Nötigste. Schalten Sie alle netzbetriebenen Geräte aus. So, dann haben wir die A1 Hamburg Richtung Bremen. Die Strecke ist nämlich zwischen Sittensen und Elsdorf gesperrt, da gab es einen Unfall. Die A111 Charlottenburg Dreieck Oranienburg, der Tunnel Flughafen Tegel ist gesperrt wegen Bauarbeiten. Bis um 5, noch eine Stunde. Und die A565 Bonn-Meckenheim ist zwischen Bonn-Beuel und Auerberg in beiden Richtungen gesperrt wegen Brückenschäden.
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4: Mit Romy Anders. Guten Morgen. Hi.

Von Atomic Kitten in der ARD Hitnachtshow. Jetzt hören Sie einen ganz, ganz wunderbaren Song von U2. Man kann das Lied durchaus auch verstehen. Ja, die Liebe als eine Art, ja, vielleicht Überlebenskampf, nämlich, dass man eine Art Pflichtgefühl empfindet, trotz aller Unterschiede zusammenzuhalten und sich gegenseitig zu unterstützen, ne? Mit Achtung miteinander umgehen, respektvoll zu bleiben. Man kann vielleicht auch sagen, erwachsen sein, nicht gleich davonrennen, wenn es mal Probleme gibt, Dinge aushalten können, miteinander reden und eben nicht immer gleich alles hinzuschmeißen. U2, One in der ARD-Hitnacht.

0: Es ist 4:30 am Montagmorgen. Einen schönen guten Morgen wünschen wir. Der Verkehrsservice in der ARD-Hitnacht mit der Meldung von der A1 Hamburg Richtung Bremen. Die Strecke ist zwischen Sittensen und Elsdorf gesperrt, da gab es nämlich einen Unfall. Und die A111 Charlottenburg Dreieck Oranienburg, Tunnel Flughafen Tegel, ist gesperrt wegen Bauarbeiten noch eine halbe Stunde bis um 5. Und die A565 Bonn-Meckenheim ist zwischen Bonn-Beuel und Auerberg gesperrt in beiden Richtungen wegen Brückenschäden. Passen Sie gut auf, bleiben Sie wach, kommen Sie gut und sicher an.
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Come on, Aline, die ARD-Hitnacht. Ihr lieben Nachtschwärmer und Frühaufsteher, guten Morgen, willkommen im neuen Tag. Wir sorgen hier bei uns nicht nur für gute Musik, wir sorgen auch für etwas Bewegung jetzt in der Früh. Nichts geht über einen ordentlichen Liegestütz oder über Kniebeuge, wenn die richtig ausgeführt sind. Das macht auf jeden Fall eine straffe Figur, wenn man es regelmäßig macht, und es macht gute Laune. Hier, der Beat stimmt, die Haltung auch, voilà. Feel it still, genial und einfach gut für Bauch, Beine und Po. Ready? Na dann los.

Der Sonderzug nach Pankow. Kaum hat unser Udo Lindenberg Mitte Mai seinen 80. Geburtstag gefeiert, da kam auch schon die Meldung, dass er ins Krankenhaus musste. Probleme mit dem Bauch, das war überhaupt nicht gut. Aber der Udo, der hat sich ja dann auch schnell gemeldet, man soll sich keine Sorgen machen, das wird schon alles wieder. Er hat ja schließlich ein Ziel. Udo möchte 100 Jahre alt werden, mindestens. Und es ist eine sportliche Ansage. Man muss dazu sagen, aus Sicht eines 100-Jährigen, da ist der Udo Lindenberg noch ein ganz junger Schwund. Wir sagen, ob 40, 80 oder 120. Wichtig ist es doch vor allem im Leben, neugierig zu bleiben, offen, zugewandt zu bleiben, aktiv sein. Und dann kannst du auch 200 werden. Das passt. Die ARD-Hitnacht hier. Guten Morgen.

Mamas und Papas in der ARD-Hitnacht. Ganz, ganz liebe Grüße haben uns gerade erreicht von Roberto aus Sachsen. Der hat nämlich auch Bilder vom beginnenden Tag im wunderschönen Dresden geschickt. Und er schreibt dazu: Diese schöne Stadt und dazu ein guter Kaffee. Mein Glück ist vollkommen, auch wenn es noch so früh ist und ich gleich zur Arbeit muss. Roberto, danke. Wir grüßen Dresden.

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1: Um 5 Uhr mit Katja Kindermann. Israelische Luftstreitkräfte haben heute früh nach eigenen Angaben militärische Ziele im Westen und Zentrum des Irans angegriffen. Iranische Medien melden Explosionsgeräusche in mehreren Städten, darunter Isfahan, Tabriz und der Hauptstadt Teheran. Zuvor hatte der israelische Armeechef mit Angriffen gedroht, als Reaktion darauf, dass der Iran gestern erstmals seit Beginn der Waffenruhe Anfang April wieder Raketen auf Israel abgefeuert hatte. Gleichzeitig hatte sich US-Präsident Trump in mehreren Interviews gegen neue israelische Angriffe ausgesprochen. In London haben gestern Abend der britische Premierminister Starmer, Kanzler Merz und Frankreichs Präsident Macron mit dem ukrainischen Staatschef Zelensky über die Lage in der Ukraine beraten. Danach veröffentlichten sie eine gemeinsame Erklärung. Unsere London-Korrespondentin Franziska Hoppen fasst die wichtigsten Punkte der vier Staats- und Regierungschefs zusammen.
2: Sie haben betont, dass die nächsten Schritte in enger Zusammenarbeit mit der Ukraine, anderen europäischen Partnern und den USA erfolgen sollen. Es sollen mehr Abfangraketen gebaut und gemeinsame Fähigkeiten zur Abwehr ballistischer Raketen entwickelt werden. Und Präsident Putin haben sie aufgefordert, einem sofortigen Waffenstillstand zuzustimmen. Der derzeitige Frontverlauf solle als Ausgangspunkt für die Verhandlungen dienen. Und russische Vermögenswerte, die wolle man auch so lange eingefroren lassen, bis Russland seinen Angriffskrieg beende und die Ukraine entschädige.
1: Ein defektes Bauteil in der Lüftungsanlage hat den Feueralarm am Münchner Flughafen ausgelöst. Das hat der Sprecher des Flughafens mitgeteilt. Das Teil sei ausgetauscht worden und jetzt könne der Tower wieder ohne Einschränkungen arbeiten. Gestern Abend war der Betrieb am Münchner Flughafen nach einem Feueralarm für rund 2 Stunden unterbrochen worden. Fluglotsen hatten einen Brandgeruch am Tower wahrgenommen. Rund 35 Maschinen mussten umgeleitet werden. Tennisprofi Alexander Zverev hat zum ersten Mal einen Grand-Slam-Titel gewonnen. Der Hamburger gewann das Finale der French Open in 5 Sätzen gegen den Italiener Flavio Cobolli. Aus der Sportredaktion Moritz Kühn.
3: Es war ein Drama mit Happy End. Fast 4,5 Stunden dauerte das Finalmatch. Dann sank Zverev vor Glück zu Boden, schlug die Hände vors Gesicht und schaute ungläubig in den Pariser Himmel. Im Alter von 29 Jahren die Krönung seiner Karriere. Der Olympiasieger von 2021 behielt im Endspiel gegen den Italiener Cobolli die Nerven, ließ sich trotz verlorenem 4. Satz im Tiebreak nicht aus der Ruhe bringen. Den entscheidenden 5. Durchgang gewann Zverev mit 6:1 und feierte seinen ersten Grand Slam Sieg.
1: Das waren die Nachrichten. Das Wetter in Deutschland. Tagsüber heiter bis wolkig, im Südosten mehr Sonne, von Westen einzelne Schauer oder Gewitter. Höchstwerte 20 bis 28 Grad. Am Dienstag zeitweise Schauer oder Gewitter, später freundliche Abschnitte bei 15 bis 22 Grad. Die Zeit, es ist jetzt 5.03 Uhr.
4: Und hier ist der Verkehrsservice in der ARD-Hitnacht. Die A1 Hamburg Richtung Bremen ist zwischen Sittensen und Elsdorf gesperrt. Da gab es einen Unfall. Die A6 Mannheim Richtung Heilbronn ist zwischen Bad Rappenau und Heilbronn unter Eisesheim gesperrt nach einem Unfall. Und die A111 Charlottenburg Dreieck Oranienburg, der Tunnel Flughafen Tegel, ist noch gesperrt wegen Bauarbeiten. Dann haben wir die letzte Meldung, die A565 Bonn-Meckenheim. Die Strecke ist zwischen Bonn-Beuel und Auerberg in beiden Richtungen wegen Brückenschäden gesperrt. Das war's von unserer Seite. Kommen Sie gut an.
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4: Guten Morgen und eine schöne neue Woche. Schönen Montag. 5:04 Uhr haben wir es jetzt.

Noch hören Sie die ARD-Hitnacht. Jetzt in der neuen Woche wieder aus Erfurt gesendet, aus den Studios von MDR Thüringen. Wir wünschen einen schönen Montag, einen wunderschönen guten Morgen. Musik von Billy Idol. Flash for Fantasy. Bitteschön.

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1: Montagmorgen um 5.18 Uhr. Sie hören die ARD-Hitnacht. Wir wiederholen das gern nochmal, ne? Weil jetzt um diese Zeit ja doch einige wieder gezwungen sind, sich im Badezimmerspiegel sehen zu müssen. Ihr Lieben, wer jetzt am Montag früh frisch und gut aussieht, der hatte ein langweiliges Wochenende. Also, Augenringe, ein zerknirschter Blick, mürrische Augenbrauen, das alles spricht für Leidenschaft am Sonntag. Das ist besser als Langeweile. Guten Morgen.

0: Musik von den Bee Gees. One war das. 5:30 Uhr, 6:30 Uhr. Der Verkehrsservice in der ARD hat Nacht. Die A1 Hamburg Richtung Bremen ist zwischen Sittensen und Elsdorf gesperrt. Da gab es einen Unfall. Und wir haben die A5 Karlsruhe Richtung Basel zwischen dem Dreieck Weil am Rhein und dem Grenzübergang Weil am Rhein-Basel 1 Kilometer LKW-Stau auf der rechten Spur. A93 Rosenheim Richtung Kiefersfelden zwischen dem Dreieck Inntal und dem Grenzübergang Kiefersfelden 8 Kilometer LKW-Stau. Und die A565 Bonn-Meckenheim ist zwischen Bonn-Beuel und Auerberg gesperrt wegen Brückenschäden. Frisch hinzugekommen die A861 Dreieck Hochrhein Richtung Schweiz zwischen Rheinfelden-Mitte und dem Grenzübergang Rheinfelden 1 Kilometer LKW-Stau auf der rechten Spur.
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0: Guten Morgen. Das gesamte Team der ARD-Hitnacht wünscht Ihnen einen guten Start in die neue Woche. Einen schönen Montag. Ich bin Romy Anders. Hi.

Montagmorgen um 5.46 Uhr in Deutschland. Die Sonne gibt vielerorts schon alles und die Kaffeemaschinen, die kommen auch so langsam in Fahrt. Ab 6 übernehmen dann jeweils die Kollegen der jeweiligen Landesprogramme mit der Morgenshow. Und wir von der ARD Hitnacht, wir verabschieden uns und wünschen Ihnen einen guten Tag. Romy Anders, mein Name. Tschüssi, wiederhören.

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3: Heute mit Betriebsversorger Paul Schobel. Guten Morgen. Und wieder ein Rekord. Die deutschen Rüstungsexporte verzeichnen einen neuen Höchststand. In der Verteidigungswirtschaft, so nennt man neuerdings die Rüstungsindustrie verharmlosend, knallen die Sektkorken. Ich stoße allerdings nicht mit an. Denn ich fürchte, um mit dem jüdischen Lyriker und Philosophen Paul Celan zu sprechen, der Tod bleibt wohl ein Meister aus Deutschland. Keineswegs möchte ich nun jene Menschen erschrecken, die heute früh irgendwo in einer Rüstungsbude mit ihrer Arbeit beginnen. Viele von denen hatten in der Sorge um Arbeit und Brot vielleicht kaum eine andere Wahl. Zusammenzucken aber sollten jene, die das in den Schaltzentralen der Politik und in den Konzernen zu verantworten haben. Den Händlern des Todes, so nennt sie der Erzbischof von Neapel, Domenico Battaglia, in einem flammenden Aufruf. Leidenschaftlich fleht der Kardinal, gebt den Müttern ihre Kinder zurück. Wie könnt ihr schlafen, fragt er sie, wenn hinter jedem eurer Verträge Menschen verbluten? Kein Mensch ist als Zielscheibe geboren. Bekehrt euch, wie viel Blut müsst ihr noch vergießen? Und dann geißelt er den Krieg als Geschäftsmodell. Es wird keinen Frieden geben, solange Krieg eine akzeptable Investition bleibt. Das bedeutet für mich, es ist ein Skandal, Waffen zu schmieden und sie weltweit gewinnbringend zu verkaufen, um mit Tod und Krieg satte Gewinne zu erzielen. Ich rufe in Erinnerung, christlicher Auftrag ist und bleibt, Schwerter zu Pflugscharen umzuschmieden. Es sei ein Wahnsinn, so mahnt der Erzbischof von Mailand, daran zu glauben, man könne die Welt weiter in Brand setzen, ohne dabei selbst zu verbrennen. Der einzig mögliche Realismus ist jetzt der Frieden. Ach, ginge uns doch endlich der Satz Jesu unter die Haut. Wer zum Schwert greift, der wird durch das Schwert umkommen. Paul Schobel, Böblingen, Katholische Kirche.
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4: Um 6 Uhr mit Peter Gramer. Guten Morgen. Israel und der Iran greifen sich gegenseitig mit Raketen an. In Teilen von Reutlingen und weiteren Gemeinden ist der Strom ausgefallen. Das Wetter, erst etwa Sonne, später zeitweise Regen, hier und da Gewitter, maximal 22 bis 28 Grad. Als Reaktion auf iranische Attacken hat Israel in der Nacht damit begonnen, den Iran mit Raketen anzugreifen. Das hat das israelische Militär mitgeteilt. Zur Lage im Iran, Phyllis Kükrikol.
5: Die staatliche iranische Nachrichtenagentur IRNA meldete die Einschläge. Laut übereinstimmender Medienberichte waren sie in der iranischen Hauptstadt Teheran sowie in Tabriz, Isfahan und in der Nähe der Stadt Karaj zu hören. Gestern Abend hatte Iran erstmals seit Inkrafttreten einer Waffenruhe am 8. April Raketen auf Israel abgefeuert, als Warnung für die andauernden Angriffe auf den Libanon, wie das Regime in Teheran mitteilte. Am Abend hatte sich US-Präsident Trump zu Wort gemeldet und Iran aufgefordert, wieder an den Verhandlungstisch zu gehen und so wörtlich einen Deal abzuschließen. Trump hatte auch Israel dazu gedrängt, auf Vergeltungsschläge zu verzichten.
4: Deutschland, Frankreich, Großbritannien und die Ukraine haben Russland zu einer sofortigen Waffenruhe und Verhandlungen über ein Ende des Krieges aufgefordert. Die Staats- und Regierungschefs der Länder formulierten mehrere Voraussetzungen für einen dauerhaften Frieden, etwa Sicherheitsgarantien für die Ukraine. Im Kosovo hat die Regierungspartei die Parlamentswahl gewonnen. Nach der Auszählung nahezu aller abgegebenen Stimmen erhielt die Partei von Ministerpräsident Kurti 43%. Damit ist die Partei weiter auf andere Koalitionspartner angewiesen, um eine funktionsfähige Regierung bilden zu können. In großen Teilen von Reutlingen und einigen Gemeinden in der näheren Umgebung ist gegen 3 Uhr der Strom ausgefallen. Laut Polizei sind die Reutlinger Kernstadt sowie die Oststadt, Betzingen und Omenhausen und die Orte Wannweil und Kirchentellinsfurt betroffen. Auch Telefon und das Internet funktionieren demnach nur eingeschränkt. Nach Angaben der Feuerwehr könnte der Stromausfall noch länger dauern. Deshalb wird darum gebeten, den Stromverbrauch möglichst einzuschränken und das Internet und Handys erstmal nicht zu nutzen, um die Kapazitäten für die Helfer freizuhalten. Prominente aus Sport und Politik haben Tennisprofi Alexander Zverev zu seinem Sieg bei den French Open gratuliert. So schrieb etwa Bundeskanzler Merz auf der Plattform X. Diese starke Leistung begeistere das ganze Land. Zverev hatte am Abend in Paris zum ersten Mal in seiner Karriere einen Grand-Slam-Titel geholt.
6: Wunderschöner Moment für mich. Ich glaube, für meine ganze Mannschaft, meine ganze Familie auch. Ich glaube, dieser Platz ist für mich sehr, sehr besonders. Ich liebe es, hier zu spielen. Hatte sehr viele schwierige Momente, aber auch hier. Und jetzt die Trophäe hochzuhalten, ist einfach das schönste Gefühl.
4: Zverev hatte im Finale der French Open gegen den Italiener Flavio Cobolli in 5 Sätzen gewonnen. 6:03 Uhr.
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7: Vorsicht auf der B469 Amorbach Richtung Wörth am Main. Zwischen Trennfurt und Wörth am Main Lützelbach-Seckmauern ein defekter Pkw. Die rechte Spur ist blockiert. Schweiz A2 Gotthard Richtung Luzern. Zwischen Göschenen und Wassen. Nach einem Unfall ist dort die Autobahn gesperrt. Eine amtliche Gefahreninformation für Reutlingen. In Teilen von Reutlingen sowie in Wannweil und Kirchentellinsfurt gibt es einen Stromausfall. Dieser wird länger andauern. Auch die Telefon- und Internetverbindung ist eingeschränkt.
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7: Wir schauen nach Pfullendorf. Wolken dort und 8 Grad aktuell. In Böblingen bedeckt 9 Grad. Kirn meldet leichte Bewölkung 8 Grad. In Hermeskeil bedeckt und 13 Grad. Dann schauen wir auf die Vorhersage. Heute scheint anfangs die Sonne, dann verdichten sich die Wolken. Aber ab dem Nachmittag fängt es an zu regnen, lokal zumindest. Örtlich sind auch Gewitter dabei. Die Temperaturen steigen auf 19 Grad in der Eifel und bis 28 Grad in der Ortenau. Morgen nach Südosten abziehen. In der Regen, dann nur noch wenige Schauer und zwischendurch scheint dann die Sonne. Wesentlich kühler wird's mit höchstens 14 bis 20 Grad. Auch der Mittwoch unbeständig und eher kühl.
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7: Einen schönen guten Morgen. Wir starten gemeinsam in den 8. Juni. Für viele im Südwesten der erste Arbeitstag nach einem hoffentlich schönen Frühsommerurlaub. Willkommen zurück. Und mit dem schönsten Musikmix geht's in die neue Woche. Wir freuen uns jetzt auf Air Supply. All out of love.
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Einen schönen guten Morgen mit SWR 4 am Montag. Wir Frühaufsteher halten wieder zusammen. Es geht in die neue Woche und ich hoffe, Sie können ganz entspannt starten mit einem leckeren Frühstück und diesem schönen 60er-Oldie hier um 12 Minuten nach 6.

0: Gleich Viertel nach sechs, hier ist SWR 4 am Montagmorgen und es war ein spannendes Wochenende für viele Fußballvereine im Südwesten. Die DFB-Pokalspiele wurden ausgelost, die erste Runde, und es kommt zum Beispiel zum Südwest-Derby zwischen dem Drittligisten Waldhof Mannheim und dem Zweitligisten 1. FC Kaiserslautern. Da freuen sich die Fans drauf. Und noch zwei weitere Vereine haben die ganz großen Gegner an Land gezogen. Regionalligist Eintracht Trier darf gegen RB Leipzig ran und der Regionalliga-Absteiger TSV Schott-Mainz hat Borussia Mönchengladbach als Gegner zugelost bekommen. Geschäftsführer Till Pleuger war bei der Auslosung in Dortmund mit dabei und hat sich richtig gefreut über den großen Gegner.
1: Also Riesenfreude erstmal. Als der Name Borussia fiel, weiß ja zunächst mal nicht, welche Borussia, Dortmund oder Gladbach. Dortmund hatten wir ja schon mal. Also Gladbach war dann jetzt neu, aber das zählt für uns zu den absoluten Toplosen, die kommen konnten. Insofern sind wir richtig happy gewesen abends, waren dann noch schön im Brauhaus was essen, ein bisschen was trinken, haben das entsprechend gefeiert.
0: Genau. Da wird sicher ordentlich voll werden im Otto-Schott-Sportzentrum in Mainz, aber genug Platz gibt's schon, oder?
1: Also am Platz wird es auf keinen Fall scheitern. Wir werden für jeden ausreichend Plätze haben, da bin ich ganz sicher. Deswegen schon mal einen Termin notieren und zum Spiel kommen.
0: Borussia Mönchengladbach, ein großer, großer Gegner. Wie wollen Sie die Profis denn dann ein bisschen ärgern?
1: Ja, ich glaube, für so ein Spiel kannst du dich nicht besonders vorbereiten. Die Jungs werden natürlich motiviert sein bis in die Haarspitzen. Da braucht man, glaube ich, gar nicht viel machen. Und ansonsten wird der Trainer seinen Plan entwickeln und dann hoffen wir, dass wir da möglichst lange irgendwie mal die Null halten können, vielleicht mal ein Tor schießen und dann mal schauen, wie so ein Spiel sich entwickelt.
0: Also einen kleinen Plan gibt es zumindest schon für das große Spiel und die Motivation ist auf jeden Fall da. Die erste Runde im DFB-Pokal gibt es dann ab dem 21. August. Wir drücken allen Mannschaften aus dem Südwesten jetzt schon mal die Daumen. Hier ist SWR 4 am Montag, der Start in die neue Woche. Gleich 17 nach 6, guten Morgen.
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2: Es ist 6.30 Uhr.
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4: Mit Pia-Maria Pelzer, guten Morgen. Stromausfall in Reutlingen, Kirchentellinsfurt und Wannweil. HBW-Trainer floh zum Aufstieg seiner Handballer. Das Wetter erst sonnig, dann zunehmend wolkig. Maximal 22 bis 27 Grad. Im Stadtgebiet Reutlingen sowie in Wannweil und Kirchentellinsfurt ist durch einen Brand seit heute Nacht der Strom ausgefallen. Der Stromausfall kann bis in den Vormittag hinein andauern. Auch Telefon und Internet funktionieren nur eingeschränkt. Clara Keuten.
5: Durch einen Brand in einem Umspannwerk gegen 1.45 Uhr heute Nacht im Industriegebiet Reutlingen ist die Stromversorgung im Bereich Innenstadt und Industriegebiet West stark eingeschränkt. Auch in Wannweil und Kirchentellinsfurt gibt es teilweise keinen Strom. Der Brand ist gelöscht, es gibt keine Verletzten, teilte die Polizei Reutlingen dem SWR mit. Die Ursache ist noch nicht klar. Die Polizei ermittelt zusammen mit der Feuerwehr und dem Netzbetreiber Fernetz. Die Polizei warnt davor, dass auch Ampeln ausgefallen sein könnten. Der Verkehr wird örtlich teilweise durch Beamte geregelt, bis es wieder Strom gibt.
4: Der HBW Balingen-Waldstätten ist am Wochenende Meister in der zweiten Handball-Bundesliga geworden. Am letzten Spieltag hat die Mannschaft 36-22 gegen Bietigheim gewonnen. Den Aufstieg in die erste Liga hatte sich der HBW schon letzten Monat gesichert. Zum doppelten Erfolg sagt Trainer Matthias Flohr.
6: Besser hätte man sich malen können. Du steigst auf, hast da schon Freudenfeier und ein Ziel erreicht. Dann wie die Jungs ja auch gemeinsam mit der Halle bei den Bietigheimern war aber auch zu spüren, die wollten das auch unbedingt. Die Halle war restlos ausverkauft, wir hätten wahrscheinlich noch doppelt so viele Tickets verkaufen können. Und die Bietigheimer haben auch Stimmung gemacht und wir haben aber einfach, wurde die Fans immer lauter, wir immer stärker. Und dann haben wir einfach ganz klar gezeigt, dass wir die dominante Mannschaft dieser Liga sind. Und das hat mich heute enorm beeindruckt und macht mich unendlich stolz auf die Mannschaft.
4: Die Remmingsheimer Steige zwischen Rottenburg und Remmingsheim ist auch heute noch gesperrt. Laut Landratsamt ist die Kreisstraße erst ab morgen wieder einseitig befahrbar. Grund für die Sperrung sind Arbeiten an den brüchigen Felswänden der Steige. Um sie zu sichern, werden derzeit Schutzzäune und Auffangnetze eingebaut. Die Arbeiten sollen bis Anfang September dauern.
3: Das Wetter.
4: Anfangs sonnig, allmählich ziehen aber Wolken auf. Gegen Abend fängt es örtlich an zu regnen. Die Temperaturen steigen auf 22 Grad auf der Alb und bis 27 Grad im Heckengäu. Morgen anfangs noch teils Regen, dann Wolken und etwas Sonne, deutlich kühler.
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2: Vorsicht auf der A5 Basel Richtung Karlsruhe zwischen Mülheim-Neuenburg und Haltheim-Heitersheim eine ungesicherte Unfallstelle. A81 Singen Richtung Stuttgart zwischen Böblingen-Sindelfingen und Sindelfingen-Ost Baustelle 3 Kilometer stockender Verkehr. A81 Heilbronn Richtung Stuttgart zwischen Stuttgart-Zuffenhausen und Dreieck Leonberg eine Baustelle und 2 Kilometer Stau. Und Schweiz A2 Gotthard Richtung Luzern zwischen Göschenen und Wassen. Nach einem Unfall ist die Straße gesperrt. Die Einfahrt Göschenen ist ebenfalls dicht. Planen Sie das ein, wenn Sie es dennoch können. Wir wünschen Ihnen gute Fahrt.
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2: Haben Sie einen guten Start in den Montag und in die neue Woche. Und einer, der heute sicher mit einem breiten Lächeln aufwacht und aufsteht, ist der frisch gebackene French Open-Sieger Alexander Zverev. Gestern sein großer Sieg in Paris.
7: Er schlägt ihn ins Aus und damit ist Zverev French Open-Sieger 2026. Natürlich plumpst er in den Sand von Paris. Er weint mit den Händen vorm Gesicht. Man kann es erkennen, wie die Tränen rollen. Er wälzt sich. Er will sich eingraben in diesen Sand von Paris, den er immer schon geliebt hat und den er jetzt nie wieder hergeben will.
2: Ja, mittlerweile hat er sich wieder ausgegraben aus dem Sand von Paris. Jedenfalls große Emotionen. Nach 30 Jahren gibt es mit Alexander Zverev endlich mal wieder einen deutschen Grand Slam-Sieger. Der letzte war Boris Becker, 1996.
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Einen schönen guten Morgen um 6.43 Uhr. Und wenn Sie im Donnersbergkreis wohnen und zur Arbeit fahren wollen, dann nehmen Sie heute doch mal das Fahrrad. Im Donnersbergkreis beginnt nämlich das Stadtradeln. Damit soll unter anderem CO2 eingespart werden. Und wer sich online anmeldet, kann sogar ausgezeichnet werden, wenn Sie denn besonders viel radeln. Die Heidelberger sind dazu übrigens auch aufgerufen ab heute. Zum Stadtradeln. Gute Sache und gute Fahrt. Hier ist SWR 4 am Montag. Wir starten gemeinsam in die neue Woche.

0: 61 Grad hier im schönsten Musikmix SWR 4 am Montagmorgen. Schneller Blick auf die A6 Nürnberg Richtung Heilbronn. Zwischen Kupferzell und Raststätte Hohenlohe Nord ist eine Entenfamilie auf der Fahrbahn. Ich hoffe, die watschelt jetzt Richtung Freiheit und Sicherheit. Und ich watsche mal rüber zu unserem Wetterexperten Stefan Bender. Schönen guten Morgen, Stefan. Grüß dich.
1: Hallo, guten Morgen, Jörg.
0: Hattest du ein schönes Wochenende?
1: Ja, ich hatte ein sehr entspanntes Wochenende. Sehr schön. Ich kann nicht klagen.
0: Wahrscheinlich,
1: schönes Wetter.
0: Wahrscheinlich wieder nur Sport getrieben, wie ich dich kenne.
1: Ja, nein, da kennst du mich schlecht. Also ich habe ein bisschen Sport gemacht, aber dann auch mal es einfach gut gehen lassen. Unter anderem gegrillt.
0: Sehr gut. Also, wie ist denn heute mit dem Grillen? Haben wir nochmal Grillwetter im Südwesten, Stefan, oder wir müssen schon den Regenschirm mitnehmen und aufspannen?
1: Also wenn grillen, dann um die Mittagszeit. Das Mittagessen auf dem Grill, das geht noch. Bis dahin haben wir lockeres, entspanntes Wetter. Da scheint die Sonne und es wird vor allem nochmal warm. Heute in der Eifel 19 Grad, am Neckar 27 Grad und am wärmsten wird es am Oberrhein, so zwischen Worms und Freiburg, bis zu 28 Grad. Hm. Und der Nachmittag und der Abend wird, was das Grillen betrifft, einfach anspruchsvoller. Man muss den Himmel im Blick behalten, da kommen mehr Wolken rein. Erstmal nur Schauer, aber später dann immer häufiger Regen und auch mal ein paar Gewitter sind dabei gegen Abend. Aber bis diese Gewitter zum Beispiel in Stuttgart oder auch in Ulm oder auch in Konstanz ankommen, ist es wahrscheinlich schon dunkel.
0: Für ein frühes Abendessen auf der Terrasse wird es schon reichen. Stefan, jetzt haben wir ja die Woche der Schafskälte. Würde jetzt dann so passen, auf die nächsten Tage kommt so eine Art Wetterumschwung. Wird es nochmal kühler?
1: Ja, es wird kühler. Morgen schon, nur noch, also 14 bis 20, vielleicht am Oberrhein die 21 Grad. Für die Schafe gibt es dann eine Gänsehaut. Also so richtig kalt ist das nicht. Früher war das ja lebensbedrohlich für Schafe, ja, zum Teil, wenn die kamen. Also die hat sich ein bisschen abgeschwächt, aber es ist tatsächlich so, dass um diese Zeit, 10. bis 12. Juni, doch immer kühlere Luft kommt, gerne. Mhm. Deswegen am Mittwoch auch 13 bis 18 Grad und Schauer.
0: Also, die Schafskälte werden wir ein bisschen spüren in dieser Woche. Stefan Bender ist an unserer Seite und hat das natürlich für uns im Blick, das SWR 4 Wetterstudio. 6.48 Uhr ist es gleich, 12 vor 7. Ihnen einen guten Start in den Montag.

seit 1978 ein Ohrenschmeichler, Chris Rea und Fool. 6:07 ist es, SWR4 mit dem Blick auf die A66 Wiesbaden Richtung Frankfurt. Zwischen Wiesbaden-Erbenheim und Wiesbaden-Nordenstadt. Da ist eine ungesicherte Unfallstelle auf der linken Spur. Fahren Sie vorsichtig, kommen Sie gut an Ihr Ziel.

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1: Heute mit Betriebsversorger Paul Schobel. Guten Morgen. Und wieder ein Rekord. Die deutschen Rüstungsexporte verzeichnen einen neuen Höchststand. In der Verteidigungswirtschaft, so nennt man neuerdings die Rüstungsindustrie verharmlosend, knallen die Sektgurken. Ich stoße allerdings nicht mit an. Denn ich fürchte, um mit dem jüdischen Lyriker und Philosophen Paul Celan zu sprechen, der Tod bleibt wohl ein Meister aus Deutschland. Keineswegs möchte ich nun jene Menschen erschrecken, die heute früh irgendwo in einer Rüstungsbude mit ihrer Arbeit beginnen. Viele von denen hatten in der Sorge um Arbeit und Brot vielleicht kaum eine andere Wahl. Zusammenzucken aber sollten jene, die da sind, den Schaltzentralen der Politik und in den Konzernen zu verantworten haben. Den Händlern des Todes, so nennt sie der Erzbischof von Neapel, Domenico Battaglia, in einem flammenden Aufruf. Leidenschaftlich fleht der Kardinal, gebt den Müttern ihre Kinder zurück. Wie könnt ihr schlafen, fragt er sie, wenn hinter jedem eurer Verträge Menschen verbluten? Kein Mensch ist als Zielscheibe geboren. Bekehrt euch, wie viel Blut müsst ihr noch vergießen? Und dann geißelt er den Krieg als Geschäftsmodell. Es wird keinen Frieden geben, solange Krieg eine akzeptable Investition bleibt. Das bedeutet für mich, es ist ein Skandal, Waffen zu schmieden und sie weltweit gewinnbringend zu verkaufen, um mit Tod und Krieg satte Gewinne zu erzielen. Ich rufe in Erinnerung, christlicher Auftrag ist und bleibt, Schwerter zu Pflugscharen umzuschmieden. Es sei ein Wahnsinn, so mahnt der Erzbischof von Mailand, daran zu glauben, man könne die Welt weiter in Brand setzen, ohne dabei selbst zu verbrennen. Der einzig mögliche Realismus ist jetzt der Frieden. Ach, ginge uns doch endlich der Satz Jesu unter die Haut. Wer zum Schwert greift, der wird durch das Schwert umkommen. Paul Schobel, Böblingen, Katholische Kirche.
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2: Um 7 Uhr mit Peter Gramer. Guten Morgen. Der Iran und Israel melden gegenseitige Raketenangriffe. Teile von Reutlingen und weitere Gemeinden sind ohne Strom. Das Wetter erst etwas Sonne, später zeitweise Regen. Hier und da Gewitter, maximal 22 bis 28 Grad. Erstmals seit Inkrafttreten der Waffenruhe beschießen sich der Iran und Israel gegenseitig mit Raketen. Nach iranischen Attacken hat am frühen Morgen das israelische Militär Ziele im Westen und im Zentrum des Iran angegriffen. Einzelheiten von Julio Segador.
3: Meldungen zufolge soll es Explosionen gegeben haben, unter anderem in Teheran, Tabriz und Isfahan. Auch der Flughafen von Teheran soll beschossen worden sein. Der israelische Angriff auf den Iran ist die Reaktion auf die iranischen Raketenangriffe in der Nacht. Diese hatten vor allem Ziele im Norden Israels im Visier. Unmittelbar nach dem Angriff des Iran hatte es ein Telefonat zwischen Israels Regierungschef Netanyahu und US-Präsident Trump gegeben. Medienberichten zufolge soll Trump dabei noch versucht haben, Israel vor einem Militärschlag im Iran abzuhalten.
2: Die Zahl der Atomwaffen weltweit geht zurück. Geschätzt sind es insgesamt rund 12.000 Sprengköpfe. Trotzdem kommt das Stockholmer Friedensforschungsinstitut SIPRI in seinem Jahresbericht zu dem Schluss, dass die Lage gefährlicher wird. Denn die Atommächte modernisierten gerade ihr Arsenal und die geopolitische Konkurrenz nehme zu. Bundesarbeitsministerin Baas will kleine und mittlere Einkommen mit mindestens 500 Euro pro Jahr entlasten. Das hat die SPD-Politikerin in der ARD gesagt. Momentan hätten die Menschen das Gefühl, alles würde teurer. Deshalb müsse die anstehende Einkommensteuerreform wirklich mehr Geld im Portemonnaie übrig lassen. Im Stadtgebiet von Reutlingen und in zwei Nachbargemeinden ist seit der Nacht der Strom ausgefallen. Auch Telefon und Internet funktionieren nur eingeschränkt. Wie viele Haushalte betroffen sind, ist derzeit noch unklar. Der Stromausfall kann laut Polizei bis in den Vormittag andauern. Clara Keutten berichtet.
4: Durch einen Brand in einem Umspannwerk gegen 1.45 Uhr heute Nacht im Industriegebiet Reutlingen ist die Stromversorgung im Bereich Innenstadt und Industriegebiet West stark eingeschränkt. Auch in Wannweil und Kirchentellensfurt gibt es teilweise keinen Strom. Der Brand ist gelöscht, es gibt keine Verletzten, teilte die Polizei Reutlingen dem SWR mit. Die Ursache ist noch nicht klar. Die Polizei ermittelt zusammen mit der Feuerwehr und dem Netzbetreiber Fernetz. Die Polizei warnt davor, dass auch Ampeln ausgefallen sein könnten.
2: Prominente aus Sport und Politik haben Tennisprofi Alexander Zverev zu seinem Sieg bei den French Open gratuliert. So schrieb etwa Bundeskanzler Merz, diese starke Leistung begeistere das ganze Land. Der mehrfache spanische Grand Slam-Sieger Rafael Nadal sagte, das sei nach all der harten Arbeit und Hartnäckigkeit absolut verdient. Zverev hatte das Finale gegen den Italiener Flavio Cobolli in 5 Sätzen gewonnen. Die Zeit, es wird 7.03 Uhr.
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5: Starten wir auf der A5. Basel Richtung Karlsruhe zwischen Mülheim-Neuenburg und Hartheim-Heitersheim. Unfallaufnahme, aktuell 2 Kilometer Stau. A66 Wiesbaden Richtung Frankfurt zwischen Wiesbaden-Mainzer Straße und Wiesbaden-Nordenstadt. Ein Unfall auf der linken Spur, dort 3 Kilometer Stau. Dann geht's auf die A81 Singen Richtung Stuttgart zwischen Böblingen-Hulb und Sindelfingen-Ost. Baustelle 5 Kilometer stockender Verkehr. A81 Heilbronn Richtung Stuttgart zwischen Stuttgart-Zuffenhausen und Dreieck-Leonberg. Baustelle 5 Kilometer stockend. Und Schweiz A2 Gotthard Richtung Luzern zwischen Göschenen und Wassen. Nach einem Unfall ist dort die Autobahn gesperrt. Die Einfahrt Göschenen ist ebenfalls gesperrt. Ich hoffe, bei Ihnen rollt's. Fahren Sie vorsichtig.
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5: Aus Karlsruhe kriegen wir folgenden Wert. 10 Grad und leichte Bewölkung. Pfullendorf meldet bedeckten Himmel. 8 Grad in Saarburg ebenfalls Wolken und 8 Grad. In Dietz sind 9 Grad unter Wolken. Und die Aussichten jetzt von Stefan Bender.
6: Guten Morgen. Die neue Woche startet gleich mal mit einem Wetterumschwung. In Bodelshausen oder rund um Bad Urach und Drossingen scheint zunächst noch zeitweise die Sonne und es bleibt trocken. Die Luft erwärmt sich auf 22 bis 27 Grad. Später wird es wolkiger, spät nachmittags und am Abend kommen dann immer häufiger Schauer dazu und örtlich auch Gewitter. Danach geht es für einige Tage kühler weiter. Morgen Vormittag wird es örtlich nass, später kommt ein bisschen die Sonne durch und der Mittwoch bringt die nächsten Schauerwolken.
5: Danke dir, Stefan.
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5: Das ist mal eine unerfreuliche Nachricht. Stromausfall heute Morgen in Reutlingen und das am Montag. Liebe Reutlinger, der Südwesten ist bei euch. Das ist kein guter Start in die Woche ohne Kaffee oder wenn die Haare nass bleiben, weil der Föhn nicht geht oder keine Eier in der Pfanne brutzeln. Bei einigen bleibt wahrscheinlich auch das Radio stumm. Na, wir drehen jetzt alle ein bisschen lauter auf für Reutlingen und Umgebung. Kommen Sie gut in den Montag.
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Exakt 14 nach 7 am Montagmorgen und wir machen den kleinen Morgencheck, bevor Sie aus dem Haus gehen. Haben Sie alle Schlüssel? Haben Sie die Fahrkarte? Ist das zweite Frühstück eingepackt? Die Wasserflasche? Die Kopfhörer zum SWR4 hören? Na, dann kann's losgehen. Kommen Sie gut in die neue Woche mit dem schönsten Musikmix. Hier sind die Walker Brothers. In einen guten Start.

0: Einen schönen guten Morgen mit SWR 4. Es ist 17 nach 7 und ihre Reibeisenstimme erkennt man nach wenigen Sekunden. Bonnie Tyler hat mit Titeln wie It's a Heartache, Total Eclipse of the Heart oder Holding Out for a Hero Musikgeschichte geschrieben. Heute wird die Sängerin 75 Jahre alt, aber es gibt derzeit ja immer noch Sorgen um ihre Gesundheit. Wir wünschen Bonnie Tyler deshalb vor allem gute Besserung. Und wir schauen mit unserem SWR4-Musikexperten Mike Schieber ein bisschen auf die Karriere dieser außergewöhnlichen Künstlerin.
1: Ja, Bonnie Tyler gehört ganz klar zu den markantesten Stimmen der Pop- und Rockgeschichte. Dieses raue, unverwechselbare Timbre, das ist Ende der 70er Jahre nach einer Operation an den Stimmbändern quasi entstanden. Und das ist dann ganz schnell zu ihrem Markenzeichen geworden. Millionen Platten hat sie verkauft und sie begeistert Generationen von Musikfans und das bis heute. Sie ist eine der ganz großen Rockröhren Großbritanniens.
0: Und sie hat viele, viele Fans auch bei uns. Und gerade deshalb verfolgen gerade auch viele mit Sorge die Nachrichten über ihren Gesundheitszustand. Mike, wie steht's aktuell um Bonnie Tyler?
1: Anfang Mai war es, da musste Bonnie Tyler in Portugal wegen einer Darmperforation notoperiert werden. Mehrere Auftritte wurden inzwischen abgesagt. Nach Angaben ihres Managements befindet sie sich weiterhin im Krankenhaus. Ihr Zustand gilt aber als stabil. Die letzte Info war, dass die Ärzte zwar von einer vollständigen Genesung ausgehen, aber diese Info ist nun auch schon viele Tage alt. Wir müssen also weiterhin abwarten und das Beste hoffen.
0: Dann wünschen wir ihr, dass Bonnie Tyler bald wieder auf die Beine kommt. Am 17. Juli soll sie nämlich zusammen mit Chris Norman auf dem Hohen Twil Festival in Singen auftreten. Noch steht der Termin. Weiter gute Besserung von uns. Und wenn Sie jetzt noch gern wüssten, wie die Karriere von Bonnie Tyler genau begann, dann empfehle ich Ihnen swr4.de. Da gibt es viele tolle Infos zu Bonnie Tyler. Einen schönen guten Morgen wünsche ich.

Schöner 80er-Hit. Hubert K. in SWR 4. Jetzt ein Klassiker aus den 70ern von Gary Rafferty hier im schönsten Musikmix. 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
1: Es ist 7.30 Uhr.
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3: Mit Pia-Maria Pelzer, guten Morgen. In Teilen von Reutlingen, Kirchentellenswurt und Wannweil ist der Strom ausgefallen. HBW-Geschäftsführer zur starken Mannschaftsleistung der Handballer. Das Wetter erst sonnig, dann zunehmend wolkig, maximal 22 bis 27 Grad. Im Stadtgebiet Reutlingen sowie in Wannweil und Kirchentellenswurt ist durch einen Brand seit heute Nacht teilweise der Strom ausgefallen. Die Störung kann bis in den Vormittag hinein andauern. Auch Telefon und Internet funktionieren nur eingeschränkt. Clara Keuten.
4: Durch einen Brand in einem Umspannwerk gegen 1.45 Uhr heute Nacht im Industriegebiet Reutlingen ist die Stromversorgung im Bereich Innenstadt und Industriegebiet West stark eingeschränkt. Auch in Wannweil und Kirchentellenswurt gibt es teilweise keinen Strom. Der Brand ist gelöscht, es gibt keine Verletzten, teilte die Polizei Reutlingen dem SWR mit. Die Ursache ist noch nicht klar. Die Polizei ermittelt zusammen mit der Feuerwehr und dem Netzbetreiber Fernetz. Die Polizei warnt davor, dass auch Ampeln ausgefallen sein könnten. Der Verkehr wird örtlich teilweise durch Beamte geregelt, bis es wieder Strom gibt.
3: Informationen zum Nachlesen und Hören dazu auch im Internet unter SWR Tübingen. Der HBW Balingen-Waldstätten ist am Wochenende Meister in der zweiten Handball-Bundesliga geworden. Ab nächster Saison spielen die Handballer damit in der ersten Liga. Große Veränderungen im Kader wird es nicht geben, allerdings zwei Abgänge und zwei Neuzugänge. Das ist ein Vorteil, sagt HBW-Geschäftsführer Felix König.
5: Bei uns war dieses Jahr die Breite des Kaders und die Mannschaft an sich der Star und genau das. Und das haben die Jungs sich auch verdient, möchten wir nächstes Jahr machen. Und wenn wir es schaffen, dann nur über die geschlossene Teamleistung. Und da bin ich mir relativ sicher, die Mannschaft, die jetzt diesen Aufstieg und vor allem dann auch die Meisterschaft so souverän gepackt hat, dass wir da auch nächstes Jahr sehr, sehr gute Karten haben.
3: Ein 32-jähriger Motorradfahrschüler ist in Tübingen schwer verletzt worden. In Anwesenheit seines Fahrlehrers stürzte er laut Polizei bei einer Gefahrenbremsung und überschlug sich. Trotz Schutzkleidung erlitt er dabei schwere Verletzungen und wurde ins Krankenhaus gebracht. Ursache war laut Polizei ein eigenverschuldeter Fahrfehler des 32-Jährigen.
2: Das Wetter.
3: Anfangs sonnig, allmählich ziehen aber Wolken auf. Gegen Abend fängt es örtlich an zu regnen. Die Temperaturen steigen auf 22 Grad auf der Alb und bis 27 Grad im Heckengäu. Es weht schwacher bis mäßiger Südwestwind. Morgen anfangs noch teils Regen, dann Wolken und etwas Sonne.
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6: Schauen wir auf die A5 Basel Richtung Karlsruhe. Zwischen Müllheim-Neuenburg und Hartheim-Heitersheim Unfallaufnahme und 2 Kilometer Stau. A643 Mainz Richtung Wiesbaden. Zwischen Dreieck Mainz und Schiersteiner Kreuz 4 Kilometer streckenweise stockender Verkehr. A81 Singen Richtung Stuttgart. Zwischen Böblingen-Hulb und Sindelfingen-Ost Baustelle 5 Kilometer stockend. Dann gehen wir auf die A81 Heilbronn Richtung Stuttgart. Zwischen Stuttgart-Zuffenhausen und Dreieck Leonberg Baustelle 6 Kilometer stockender Verkehr. B36 in Mannheim zwischen Konrad-Adenauer-Brücke und Fahrlach-Tunnel 2 Kilometer Stau. Verzögerung hier bis zu 30 Minuten. Und wir schauen in die Schweiz. Die A2 Gotthard Richtung Luzern ist zwischen Göschenen und Wassen nach einem Unfall gesperrt. Die Einfahrt Göschenen ist ebenfalls gesperrt. Fahren Sie vorsichtig, kommen Sie gut an Ihr Ziel.
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6: Einen schönen guten Morgen. Wir starten in einem Montag, der zwei Gesichter hat. Das Tagesgesicht ist sommerlich mit viel Sonne. Am Abend kommt dann Regen in den Südwesten. Also wenn Sie können, am Mittag den Grill anwerfen oder die Mittagspause im Café genießen. Ihnen einen guten Start in die neue Woche. Gut.

Hallo, sage ich an diesem Montagmorgen. 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

0: Der Montagmorgen hier in SWR 4, es ist 7:45. Wünsche Ihnen guten Start in die neue Woche. Und für viele ist es ja ganz wichtig, dass morgens alles genau so ist, wie es halt sein muss. Zuerst in den linken Hausschuh schlupfen. Das Frühstücksei muss exakt 4 Minuten und 30 Sekunden köcheln. Und später beim Tanken muss man genau auf 72,72 Euro kommen oder auf 83,83 Euro. Jeder hat doch so einen kleinen Spleen. Und wenn der nicht eingehalten wird, dann ist man seltsam unzufrieden. Na, was nervt Sie denn so?
1: Bei einer Decke muss der Zettel für die Waschhinweise unten bei den Füßen sein. Der darf nicht oben an der Schulter liegen. Da ist was falsch, da ist was unruhig.
2: Also wenn die Treppe nicht genormt ist und die Stufen unterschiedlich hoch sind.
3: Beim Joggen, wenn ich Musik höre und ich laufe nicht auf den Takt. Ne, da ist die Welt aus den Fugen.
4: Ich mag gerade Weckerzahlen nicht. Also nie auf halb oder viertel nach. Also wenn dann 16 nach oder 26 oder so.
0: Ungerade Weckerzeit. Na, dann dürfte dir die Uhrzeit jetzt ganz gut gefallen. Es ist 7:46 Uhr. Schön schräg und eben nicht 7.45 Uhr oder 8 Uhr. Also 7.46 Uhr am Montagmorgen. Hier ist SWR 4. Wünsche Ihnen einen guten Start in die neue Woche. Und wenn Sie auch so einen kleinen Spleen haben, also wenn alles genauso sein muss, wie es halt sein muss, gern melden. Ja.

Guten Morgen, es ist 6:08 und wir schauen schnell auf die A81 Singen Richtung Stuttgart. Zwischen Herrenberg und Gärtringen eine ungesicherte Unfallstelle auf der linken Spur. Und auf der A5 Basel Richtung Karlsruhe zwischen Müllheim-Neuenburg und Hartheim-Heitersheim. Unfallaufnahme und aktuell 3 Kilometer.

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11: Um 8 Uhr mit Peter Gramer. Guten Morgen. Bundesarbeitsministerin Baas will Einkommen mit mindestens 500 Euro entlasten. Hausärzte in Baden-Württemberg wollen gegen die Sparpläne der Bundesregierung protestieren. Das Wetter, erst etwa Sonne, später Regen, hier und da Gewitter, maximal 22 bis 28 Grad. Bundesarbeitsministerin Baas will die Menschen bei der anstehenden Einkommensteuerreform spürbar entlasten. Als Größenordnung nannte die SPD-Politikerin in der ARD mindestens 500 Euro im Jahr für kleinere und mittlere Einkommen. Hauptstadtkorrespondent Georg Schwarte.
12: Im Moment liegen Reformen auf dem Tisch, wo die Bürger und Bürgerinnen erstmal den Eindruck haben, es wird für sie schwieriger, sagte Baas und verwies auf drohende Zuzahlungen bei Gesundheit und Pflege. Deshalb müsse, wie zugesagt, eine Einkommensteuerreform am 1. Januar 2027 in Kraft treten, die dauerhaft entlaste und wirklich mehr Geld im Portemonnaie übrig lasse. Sonst habe die Politik ihre Glaubwürdigkeit verloren. Bei der ebenfalls anstehenden Rentenreform kündigte Baas zumindest Eckpunkte bis zur Sommerpause an. Die Koalition hatte das Ziel ausgegeben, bis Juli ein großes Reformpaket zu beschließen.
11: Die Ölpreise sind nach der erneuten Eskalation im Nahen Osten wieder deutlich angestiegen. Am frühen Morgen kostete ein Barrel Rohöl der Sorte Brent umgerechnet rund 84 Euro. Das sind 4% mehr als noch am Freitag. Erstmals seit Inkrafttreten der Waffenruhe im April hat der Iran Israel mit Raketen angegriffen. Als Reaktion griff Israel Ziele im Iran aus der Luft an. Hausarztpraxen in Baden-Württemberg wollen diese Woche gegen die Sparpläne der Bundesregierung protestieren. Der Hausärzteverband hat seine Mitglieder dazu aufgerufen. In dieser Woche soll in Praxen symbolisch jeder zweite Sitzplatz frei bleiben. Der Hausärzteverband sieht die hausärztliche Versorgung durch die geplanten Kürzungen gefährdet. Im Stadtgebiet von Reutlingen und in den Nachbargemeinden Wannweil und Kirchentellensfurt ist seit der Nacht teilweise der Strom ausgefallen durch einen Brand in einem Umspannwerk. Wie viele Haushalte betroffen sind, ist derzeit noch unklar. Der Brand sei gelöscht, es sei niemand verletzt worden, teilte die Polizei Reutlingen dem SWR mit. Ein Sprecher von Netze BW sagte, es gebe Anzeichen für Brandstiftung. Prominente aus Sport und Politik haben Tennisprofi Alexander Zverev zu seinem Sieg bei den French Open gratuliert. So schrieb etwa Bundeskanzler Merz, diese starke Leistung begeistere das ganze Land. Zverev hatte am Abend in Paris zum ersten Mal in seiner Karriere einen Grand-Slam-Titel geholt.
13: Wunderschöner Moment für mich, ich glaube für meine ganze Mannschaft, meine ganze Familie auch. Ich glaube, dieser Platz ist für mich sehr, sehr besonders. Ich liebe es, hier zu spielen. Hatte sehr viele schwierige Momente, aber auch hier. Und jetzt die Trophäe hochzuhalten, ist einfach das schönste Gefühl.
11: Zverev hatte im Finale der French Open gegen den Italiener Flavio Cobolli in 5 Sätzen gewonnen. Soweit die Nachrichten für Baden-Württemberg. Die Zeit 8.03 Uhr.
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14: Vorsicht, auf der A81 Singen Richtung Stuttgart zwischen Herrenberg und Gärtringen ist eine ungesicherte Unfallstelle auf der linken Spur. A5 Basel Richtung Karlsruhe zwischen Mülheim-Neuenburg und Hartheim-Heitersheim Unfallaufnahme und 3 Kilometer Stau, dauert bis zu einer Viertelstunde länger. A643 Mainz Richtung Wiesbaden zwischen Dreieck Mainz und Schiersteiner Kreuz 4 Kilometer streckenweise stockender Verkehr. A81 Singen Richtung Stuttgart zwischen Böblingen-Hulb und Sindelfingen-Ost eine Baustelle und 5 Kilometer stockender Verkehr. A81 Heilbronn Richtung Stuttgart zwischen Stuttgart-Zuffenhausen und Dreieck-Leonberg-Baustelle, hier 6 Kilometer stockend. Die A98 Schaffhausen Richtung Weil am Rhein ist zwischen Hauenstein und Laufenburg wegen Wartungsarbeiten bis gegen 18 Uhr gesperrt. Die B10 Mühlacker-Stuttgart ist zwischen im Mühlkanal und dem Abzweig nach Feigen an der Enz nach einem Unfall in beiden Richtungen gesperrt. B36 in Mannheim zwischen Konrad-Adenauer-Brücke und dem Fahrlachtunnel wegen der Sperrung des Fahrlachtunnels 2 Kilometer Stau, dauert bis zu einer halben Stunde länger. B9 Wörth Richtung Ludwigshafen zwischen B272 Schwegenheim und Dudenhof-Römerberg gleich 3 Unfälle auf der linken Spur. Deshalb 6 Kilometer Stau und eine Verzögerung bis zu 25 Minuten. Ich hoffe, bei Ihnen rollt's. Fahren Sie vorsichtig.
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14: Da haben wir in Winnenden aktuell 12 Grad und Wolken. Radolf Zell meldet 12 Grad auch unter Wolken. Remagen bedeckt 11, in Bad Ems sind es 10 Grad. Auch hier ist der Himmel bewölkt. Und die Aussichten jetzt aus dem Wetterstudio mit Stefan Bender.
15: Guten Morgen. Die neue Woche startet gleich mal mit einem Wetterumschwung. In Bodelshausen oder rund um Bad Urach und Trossingen scheint zunächst noch zeitweise die Sonne und es bleibt trocken. Die Luft erwärmt sich auf 22 bis 27 Grad. Später wird es wolkiger. Spät nachmittags und am Abend kommen dann immer häufiger Schauer dazu und örtlich auch Gewitter. Danach geht es für einige Tage kühler weiter. Morgen Vormittag wird es örtlich nass. Später kommt ein bisschen die Sonne durch und der Mittwoch bringt die nächsten Schauerwolken.
14: Danke dir, Stefan.
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14: Ich wünsche Ihnen einen guten Morgen. Fast jeder von uns hat so einen kleinen Spleen. Der Wecker muss auf 6.01 Uhr gestellt werden und nicht auf 6 Uhr. Es muss immer zuerst der linke Hausschuh angezogen werden und erst dann der rechte. Sonst fühlt sich's einfach nicht gut an. Und unsere Hörerin Cordula, die hat auch sowas.
16: Guten Morgen, hier ist die Cordula. Ich habe auch einen kleinen Spleen und zwar bei mir im Badezimmer müssen die Handtücher immer ganz gerade sein und die Öffnungen von den Handtüchern, die müssen zur Wand hin zeigen und nach vorne die Rundung und es muss ganz gerade da sein und die Badezimmermatten müssen auch immer perfekt da liegen, sonst kriege ich einen kleinen Rappel, da gibt es immer ein bisschen Ärger daheim.
14: Ja, der kleine Spleen kann den Familienfrieden auch mal ein bisschen stören. Und wenn Sie auch sowas haben, so eine kleine sympathische Macke, dann gerne melden über swr4.de. Ich wünsche Ihnen einen guten Morgen.
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The Tide is High, 80er-Hit von Blondie. Und jetzt träumen wir uns zusammen mit den Bee Gees in die 60er. Hier ist SWR 4 am Montagmorgen. 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
1: Wenn es sie nicht gäbe, wären wir oft ganz schön aufgeschmissen. Die Einsatzkräfte von DLRG, dem THW, der Polizei, der Feuerwehr und. Rund um die Uhr sind sie im Einsatz. Und wir finden, da ist eine Sache längst überfällig. Ein dickes, fettes Dankeschön. Das findet auch SWR4-Hörer Uwe Harig aus Weissach im Tal.
2: Wir wollen uns bei der Feuerwehr, vor allem Weissach im Tal, bedanken, die bei unserem Hausbrand letztes Jahr so schnell reagiert hat, dass im Prinzip das Haus noch steht, alles was drin war, ist weg. Aber ja, das war einfach super und natürlich nicht nur die Feuerwehr, alles was noch dabei war, Rettungsdienst, Polizei und vor allem auch der Nachbar von gegenüber, der überhaupt die Feuerwehr angerufen hat. Dafür möchten wir uns einfach auf diesen Wege, den ich sehr toll finde, nochmal recht herzlich bedanke.
1: Damit spricht Uwe Harig vielen Menschen im Südwesten aus dem Herzen.
2: Das sind wahrscheinlich nicht nur meine Helden im Einsatz, sondern auch den anderen, denen sowas passiert bei uns. Wie gesagt, das sind einfach meine Helden.
1: Und wenn Sie auch solche Helden in Ihrem Leben haben, die Ihnen in einer schwierigen Situation geholfen haben, egal ob aus Baden-Württemberg oder gerne auch aus Rheinland-Pfalz, sagen Sie es uns über swr4.de und gemeinsam besuchen wir dann unsere Helden im Einsatz und sagen Dankeschön.

Vorsicht auf der A81 Stuttgart Richtung Schaffhausen. Zwischen Ingen und Kreuzsingen liegt eine Schaufel auf der Fahrbahn. SWR 4 wünscht gute Fahrt und natürlich einen guten Morgen.

0: Es ist 8.30 Uhr.
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2: Mit Pia-Maria Pelzer, guten Morgen. Stromausfall in Reutlingen zieht Ermittlungen wegen des Verdachts auf Brandstiftung nach sich. HBW, Geschäftsführer zur finanziellen Situation des Vereins. Das Wetter erst sonnig, dann zunehmend wolkig, maximal 27 Grad. Seit der Nacht gibt es in Reutlingen im Industriegebiet West und den Orten Omenhausen, Betzing, Wannwahl, Kirchentellinsfurt teilweise keinen Strom. Ursache war ein Brand am Umspannwerk des Netzbetreibers. Die Polizei hat Ermittlungen wegen des Verdachts auf Brandstiftung aufgenommen. Clara Keuten.
3: Es seien drei Brandstellen gefunden worden. Außerdem sei der Zaun beschädigt, sagte ein Sprecher der Netze BW der Deutschen Presseagentur. Brandsachverständige des LKAs seien in die Ermittlungen eingebunden, schreibt die dpa. Auch Telefon und Internet funktionieren teilweise nur eingeschränkt. Die Stadt Reutlingen richtet ein Bürgertelefon ein und weist darauf hin, dass Betroffene immer über die Warn-Apps auf dem Laufenden gehalten werden. Es werden Strategien entwickelt, um die Bevölkerung mit dem Nötigsten zu versorgen, heißt es in der Warn-App. Rund 10.000 Kunden seien weiter ohne Strom, so die dpa. Die Störung kann bis in den Mittag andauern, sagt die Polizei Reutlingen.
2: Der HBW Balingen-Waldstätten ist am Wochenende Meister in der zweiten Handball-Bundesliga geworden. Ab nächster Saison spielen die Balinger Handballer damit in der ersten Liga. Das bringt auch finanzielle Herausforderungen mit sich. Wie der Verein das stemmen will, hat Geschäftsführer Felix König dem SWR gesagt.
4: Es ist und bleibt ein Kampf. Unsere Wirtschaft geht nicht in allen Branchen gut. Das merken wir natürlich direkt, da wir von dem Wohlbefinden der deutschen Wirtschaft abhängig sind. Und wir sind weiterhin auf der Suche nach Partnern. Der sportliche Erfolg macht sexy, man darf so sagen. Nichtsdestotrotz, es wird in der kommenden Saison wieder so sein, dass wir kämpfen müssen, wirklich um jeden Euro, damit wir auch den Etat, um unsere Spieler und alles drumherum bezahlen können. Das heißt, der Kampf bleibt bestehen. Er ist ein bisschen einfacher als in der zweiten Liga, aber er ist da.
2: Die Remmingsheimer Steige zwischen Rottenburg und Remmingsheim ist auch heute noch gesperrt. Laut Landratsamt ist die Kreisstraße erst ab morgen wieder einseitig befahrbar. Grund für die Sperrung sind Arbeiten an den brüchigen Felswänden der Steige. Um sie zu sichern, werden derzeit Schutzzäune und Auffangnetze eingebaut.
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2: Anfangs sonnig, allmählich ziehen aber Wolken auf. Gegen Abend fängt es örtlich an zu regnen. Die Temperaturen steigen auf 22 Grad auf der Alp und bis 27 Grad im Heckengäu. Es weht schwacher bis mäßiger Südwestwind. Morgen anfangs noch teils Regen, dann Wolken und etwas Sonne, dazu deutlich kühler.
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5: Typisch Montag, wir haben einiges auf dem Schirm. Vorsicht zum Beispiel auf der A81 Singen Richtung Stuttgart zwischen Rottenburg und Herrenberg liegt ein Kennzeichen auf der linken Spur. Vorsicht auf der A81 Stuttgart Richtung Schaffhausen zwischen Engen und Kreuz Singen eine Schaufel auf der Fahrbahn. A5 Basel Richtung Karlsruhe zwischen Mülheim-Neuenburg und Hartheim-Heitersheim, da wird die Fahrbahn gereinigt. 4 Kilometer stockender Verkehr. A81 Heilbronn Richtung Stuttgart zwischen Stuttgart-Zuffenhausen und Dreieck-Leonberg Baustelle 6 Kilometer stockender Verkehr, Verzögerung bis zu 20 Minuten. Die A98 Schaffhausen Richtung Weil am Rhein ist zwischen Hauenstein und Laufenburg wegen Wartungsarbeiten bis gegen 18 Uhr gesperrt. Die B10 Mühlacker-Stuttgart ist zwischen dem Mühlkanal und dem Abzweig nach Feying an der Enz nach einem Unfall in beiden Richtungen gesperrt. B36 in Mannheim zwischen Kurt-Schumacher-Brücke und dem Fahrlachttunnel. 3 Kilometer Stau dauert bis zu 35 Minuten länger. B9 Wörth Richtung Ludwigshafen zwischen B272 Schwegenheim und Dudenhofen-Römerberg. Gleich 3 Unfälle auf der linken Spur. 5 Kilometer streckenweise Stau, Verzögerung hier bis zu 20 Minuten. 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
5: Einen schönen guten Morgen. Wir starten gemeinsam in den 8. Juni. Für viele im Südwesten ja der erste Arbeitstag nach einem hoffentlich schönen Frühsommerurlaub. Willkommen zurück und mit dem schönsten Musikmix geht's in die neue Woche. Wir freuen uns jetzt auf Rod Stewart.
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Ein bisschen von Italien träumen. Und schon geht's einmal über den großen Teich Richtung Kalifornien. Ist halt der schönste Musikmix hier in SWR 4. 8:43 Uhr ist es.

0: Guten Morgen, hier ist SWR4 um 8:45. Vorsicht auf der A1 Trier Richtung Saarbrücken. Zwischen Neuenweiler-Primstal und Tholey ist eine ungesicherte Unfallstelle. Fahren Sie bitte entsprechend vorsichtig. Kommt die Schafskälte angerannt, wird's im Juni kalt im Land. Schöne alte Bauernregel, aber was ist dran? Stefan Bender ist im Wetterstudio. Stefan, ich glaube, es gibt tatsächlich einen Wetterumschwung. Würdest du das jetzt mit der Schafskälte in Verbindung bringen?
1: Ja, so ein bisschen schon, weil die Schafskälte ja um den 10., 11., 12. Juni häufig kommt. Und statistisch gesehen ist das eine der signifikantesten, also der wahrscheinlichsten Dinge, die eintreffen, so im Wetterumschwung oder im Lauf der Wettergeschehnisse des Jahres. Und von daher, glaube ich, passt das ganz gut, dass wir einen Wetterumschwung kriegen. Denn heute, guck mal, wir haben heute in der Eifel oder auch an der Mosel und im Lahntal 19 bis 24 Grad, weiter im Süden am Oberrhein und am Neckar nochmal bis zu 28 Grad. Also das sind wir uns, glaube ich, einig, geht als Sommer durch.
0: Ja, natürlich, ja. Und heute Abend dann schon der Umschwung, oder wann kommt der?
1: Ja, der fängt am Nachmittag an in der Eifel mit ersten Schauern und dann so spät nachmittags abends kommen immer häufiger Schauergewitter dazu, die kommen so von West nach Ost durch. Und mit diesen Schauergewitterwolken heute Abend, da kippt das Ganze. Und morgen haben wir eine ganz andere Luftmasse, 14 bis 20 Grad. Es sind anfangs ein paar Schauer dabei, dann wieder ein bisschen Sonne, aber das ist noch nicht alles. Am Mittwoch dann wirklich pünktlich zur Schafskälte wird es noch ein bisschen kälter und nasser.
0: Und am Wochenende dann wieder strahlend schön.
1: Das hättest du gerne. Das kann ich dir noch nicht garantieren. Es sieht tatsächlich aus, dass es ein bisschen schöner wird, aber warten wir mal ab.
0: Okay, ich hätte da was zu feiern. Arbeite bitte dran, mein Lieber.
1: Okay.
0: Danke dir. Stefan Bender ist im Wetterstudio. 8:47 Uhr jetzt auf die Sekunde genau. Wünsche Ihnen einen guten Start in den Montag.

6 vor 9, hier ist SWR 4 am Montagmorgen. Vorsicht auf der A3 Frankfurt Richtung Würzburg. Zwischen Frankfurt Süd und Offenbacher Kreuz ist eine ungesicherte Unfallstelle.

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10: Um 9 Uhr mit Peter Gramer. Guten Morgen. Der Stromausfall im Raum Reutlingen geht möglicherweise auf Brandstiftung zurück. Papst Leo hält eine Rede im spanischen Parlament. Das Wetter von Westen Wolken, sonst noch Sonne, später zeitweise Regen, maximal 22 bis 28 Grad. Im Fall des großflächigen Stromausfalls im Raum Reutlingen ermittelt die Polizei wegen des Verdachts auf Brandstiftung. Ein Brand an einem Umspannwerk des Netzbetreibers hatte in der Nacht zu einem Ausfall in Teilen der Stadt Reutlingen und der Nachbargemeinden Wannweil und Kirchentellensfurt geführt. Aktuell sind davon laut Netze BW noch rund 10.000 Kunden betroffen. Clara Keuthen berichtet.
11: Es seien 3 Brandstellen gefunden worden. Außerdem sei der Zaun beschädigt, sagte ein Sprecher der Netze BW der Deutschen Presseagentur. Brandsachverständige des LKAs seien in die Ermittlungen eingebunden, schreibt die dpa. Auch Telefon und Internet funktionieren teilweise nur eingeschränkt. Die Stadt Reutlingen richtet ein Bürgertelefon ein und weist darauf hin, dass Betroffene immer über die Warn-Apps auf dem Laufenden gehalten werden. Es werden Strategien entwickelt, um die Bevölkerung mit dem Nötigsten zu versorgen, heißt es in der Warn-App. Die Störung kann bis in den Mittag andauern, sagt die Polizei Reutlingen.
10: Die EU-Außenbeauftragte Kallas hat vor einer weiteren Eskalation im Nahen Osten gewarnt. Die Konfliktparteien sollten sich wieder an den Verhandlungstisch setzen, sagte sie vor einem Treffen der EU-Verteidigungsminister in Zypern. Erstmals seit Beginn der Waffenruhe im April haben sich Iran und Israel wieder gegenseitig mit Raketen beschossen. Bundesarbeitsministerin Baas will die Menschen bei der anstehenden Einkommensteuerreform spürbar entlasten. Als Größenordnung nannte die SPD-Politikerin in der ARD mindestens 500 Euro im Jahr für kleinere und mittlere Einkommen. Aus Berlin Georg Schwarte.
12: Im Moment liegen Reformen auf dem Tisch, wo die Bürger und Bürgerinnen erstmal den Eindruck haben, es wird für sie schwieriger, sagte Baas und verwies auf drohende Zuzahlungen bei Gesundheit und Pflege. Deshalb müsse, wie zugesagt, eine Einkommensteuerreform am 1. Januar 2027 in Kraft treten, die dauerhaft entlaste und wirklich mehr Geld im Portemonnaie übrig lasse. Sonst habe die Politik ihre Glaubwürdigkeit verloren. Bei der ebenfalls anstehenden Rentenreform kündigte Baas zumindest Eckpunkte bis zur Sommerpause an. Die Koalition hatte das Ziel ausgegeben, bis Juli ein großes Reformpaket zu beschließen.
13: Im Kosovo hat die Regierungspartei von Ministerpräsident Kurti die Wahlen gewonnen. Sie kommt nach Auszählung fast aller Stimmen auf 43%. Beobachter bezweifeln, ob Kurti die nötige Mehrheit für eine Regierungsbildung erhält. Es war die dritte Parlamentswahl innerhalb von 18 Monaten. Papst Leo wird als erstes Oberhaupt der katholischen Kirche am Vormittag im spanischen Parlament sprechen. Es wird erwartet, dass er sich zu dem in Spanien umstrittenen Thema der Flüchtlingspolitik äußern wird. Zuvor wird er Ministerpräsident Sanchez treffen. Soweit die Nachrichten mit Peter Gramer. Die Zeit 9.03 Uhr.
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14: Wir starten auf der A6 Heilbronn Richtung Nürnberg zwischen Kreuz Weinsberg und Bretzfeld. Eine Baustelle und 4 Kilometer Stau dauert bis zu 20 Minuten länger. A8 Karlsruhe Richtung Stuttgart zwischen Pforzheim West und Pforzheim Ost. Baustelle 5 Kilometer stockender Verkehr. Da dauert es bis zu einer Viertelstunde länger. A81 Heilbronn Richtung Stuttgart zwischen Stuttgart-Zuffenhausen und Dreieck-Leonberg. Baustelle 6 Kilometer stockender Verkehr bis zu 20 Minuten plus. A81 Stuttgart Richtung Singen zwischen Kreuz Stuttgart und Sindelfingen Ost. Unfallaufnahme auf dem linken und dem mittleren Fahrstreifen. 2 Kilometer Stau und in der Gegenrichtung Singen Richtung Stuttgart zwischen Böblingen-Sindelfingen und Sindelfingen-Ost. 3 Kilometer Stau, jeweils eine Viertelstunde plus. Die A98 Schaffhausen Richtung Weil am Rhein ist zwischen Hauenstein und Laufenburg wegen Wartungsarbeiten bis ca. 18 Uhr gesperrt. Die B10 Mühlacker Stuttgart ist zwischen im Mühlkanal und dem Abzweig nach Feying an der Enz nach einem Unfall in beiden Richtungen gesperrt. B36 in Mannheim zwischen Kurt-Schumacher-Brücke und dem Fahrlachtunnel. 3 Kilometer Stau, dauert bis zu 30 Minuten länger. B9 Wörth Richtung Ludwigshafen zwischen B272 Schwegenheim und Dudenhofen-Römerberg. Gleich 3 Unfälle auf der linken Spur. 3 Kilometer Stau, dauert bis zu 20 Minuten länger. Und wir müssen nochmal auf die A3 schauen. Frankfurt Richtung Würzburg. Zwischen Ruhrbrunn und Markt Heidenfeld liegt eine Handtasche auf der Fahrbahn. Fahren Sie vorsichtig, kommen Sie gut an.
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14: In Kirchheim aktuell 14 Grad und Wolken. Furtwangen bewölkt 13 Grad, Worms Wolken 15 Grad und in Bitburg Wolken 12 Grad. Die Aussichten jetzt aus dem Wetterstudio. Stefan Bender ist dort.
15: Guten Morgen. Die neue Woche startet gleich mal mit einem Wetterumschwung. In Bodelshausen oder rund um Bad Urach und Drossingen scheint zunächst noch zeitweise die Sonne und es bleibt trocken. Die Luft erwärmt sich auf 22 bis 27 Grad. Später wird es wolkiger. Spät nachmittags und am Abend kommen dann immer häufiger Schauer dazu und örtlich auch Gewitter. Danach geht es für einige Tage kühler weiter. Morgen Vormittag wird es örtlich nass, später kommt ein bisschen die Sonne durch und der Mittwoch bringt die nächsten Schauerwolken.
14: Dankeschön, Stefan.
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14: Guten Morgen. Fast jeder von uns hat so einen kleinen Spleen. Die Handtücher müssen messerscharf gefaltet sein. Der Wecker auf 6.01 Uhr gestellt werden und nicht auf 6 Uhr. Oder beim Tanken muss eine bestimmte Zahl rauskommen.
16: Guten Morgen, hier steht Claudia aus Böblingen. Bei mir muss der Sprit zum Beispiel ganz genau auf 50 Euro sein. Ja, das mag ich nicht, wenn es 50 Euro einzig oder 49,99. Und ich bin froh, dass jeder Mensch schon seine Ticken und Macken hat.
14: Ja, der kleine Spleen, der innere Monk, fast jeder von uns hat den doch. Sehr schön. Hier ist SWR 4 am Montag.
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SWR4 am Montagmorgen. Ich wünsche Ihnen einen guten Start und wir schauen schnell auf die B36 in Mannheim. Zwischen Mannheim-Kasterfeld, B36 und Mallau ist eine ungesicherte Unfallstelle. Fahren Sie hier bitte vorsichtig und kommen Sie mit dem schönsten Musikmix gut in die neue Woche.

0: Absoluter gute Laune-Titel hier in SWR 4 um 16 nach 9. Am Donnerstag beginnt die Fußball-Weltmeisterschaft in Kanada, Mexiko und in den USA. Am Sonntag ist dann das erste Spiel der deutschen Nationalmannschaft. Unsere Jungs haben sich ja nochmal gezeigt beim letzten Testspiel am Samstag gegen die USA. 2-1 gewonnen, aber zwischendurch auch ein bisschen gewackelt, oder? Na, große Frage, wie weit wird es das Team von Julian Nagelsmann bringen bei der WM? Haben wir uns mal umgehört.
1: Ja, ich sag, die Deutschen gewinnen das Ding.
2: Achtelfinale sehe ich schon auf jeden Fall.
3: Viertelfinale, Achtelfinale höchstens. Ich glaube, dass die Mannschaft schon mal besser war und dass viele andere größere Nationen besser aufgestellt sind.
4: Ich glaube, die sind gut dabei. Ich denke mal mindestens Viertelfinale.
5: Ich habe nur das Spiel gegen Finnland gesehen, das war cool. Ich sag, Viertelfinale schon drin.
6: Ja, doch, die Deutschen sind eigentlich schon gut. Also ich sehe die auch sehr weit.
7: Mit der Mannschaft sollte Viertelfinale eigentlich schon auf jeden Fall möglich sein.
0: Mhm. Ich sag, ganz mutig und optimistisch, wie ich halt bin, Halbfinale und dann kann alles passieren. 17 nach 9, hier ist SWR 4. Schönen guten Morgen. 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

Einen schönen guten Morgen mit SWR 4. Vorsicht auf der A81 Heilbronn Richtung Stuttgart zwischen Ludwigsburg Nord und Ludwigsburg Süd. Metallteile auf der rechten Spur. 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

0: Es ist 9.30 Uhr.
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2: Mit Pia-Maria Pelzer. Guten Morgen. Vermutlich mehrere Millionen Euro Schaden durch Stromausfall in Reutlingen. Kleiner Junge in Metzingen in einem Saftfass gefunden. Das Wetter erst sonnig, dann zunehmend wolkig bei maximal 22 bis 27 Grad. In Reutlingen gibt es einen großflächigen Stromausfall seit der Nacht. Auch Telefon und Internet sind betroffen. Ursache war ein Brand am Umspannwerk des Netzbetreibers. Laut dpa ist durch den Brand und den Stromausfall ein Schaden von mehreren Millionen Euro entstanden. Die Polizei hat Ermittlungen wegen des Verdachts auf Brandstiftung aufgenommen. Clara Keuthen.
3: Es seien drei Brandstellen gefunden worden. Außerdem sei der Zaun beschädigt, sagte ein Sprecher von Netze BW der Deutschen Presseagentur. Brandsachverständige des LKAs seien in die Ermittlungen eingebunden. 20.000 Kunden des Anbieters Fairnetz GmbH waren seit heute Nacht um 2 Uhr ohne Strom, weil ein Umspannwerk durch einen Brand ausgefallen war. Teilweise konnte die Stromversorgung wiederhergestellt werden. Die Stadt Reutlingen hat mit der Feuerwehr und der Polizei einen Krisenstab und ein Bürgertelefon eingerichtet.
2: In Metzingen hat die Polizei nach einem dreijährigen Jungen gesucht, der von zu Hause weggelaufen war. Mit glücklichem, aber ungewöhnlichem Ausgang. Peter Binder.
4: Auch Polizeihunde waren an der Aktion beteiligt. Die Eltern hatten das Kind bereits gesucht, aber nicht gefunden. Eine Streifenbesatzung war gerade bei einem Getränkemarkt, als aus einem 5000 Liter Saftfass ein Klopfen zu hören war. Der vermisste Dreijährige war zuvor offensichtlich über eine Leiter in das glücklicherweise leere Fass gestiegen. Er konnte letztlich wohlbehalten seinen Eltern übergeben werden.
2: Ein 81-jähriger Mann ist am Samstagabend beim Busfahren in Reutlingen aus einer Gruppe Jugendlicher heraus mit einer noch unbekannten Substanz besprüht und dabei verletzt worden. Laut Polizei hatte es zuvor einen Streit zwischen dem Senior und der noch unbekannten Gruppe gegeben. Um was für eine Flüssigkeit es sich gehandelt hat, kann die Polizei nicht sagen. Der Mann wurde vom Rettungsdienst versorgt und ins Krankenhaus gebracht. Die Jugendlichen sind zu Fuß geflohen.
1: Das Wetter.
2: Anfangs noch sonnig, allmählich ziehen aber Wolken auf. Gegen Abend fängt es örtlich an zu regnen. Die Temperaturen steigen auf 22 Grad auf der Alb und bis 27 Grad im Heckengäu. Morgen anfangs noch teils Regen, dann Wolken und etwas Sonne, dazu deutlich kühler.
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0: Vorsicht auf der A81 Heilbronn Richtung Stuttgart zwischen Ludwigsburg Nord und Ludwigsburg Süd. Metallteile auf der rechten Spur. A3 Köln Richtung Frankfurt zwischen Dietz und Limburg Nord. Ein Unfall auf dem rechten und dem mittleren Fahrstreifen. 3 Kilometer Stau. Bitte eine Gasse für Rettungs- und Einsatzfahrzeuge bilden. A6 Heilbronn Richtung Nürnberg zwischen Heilbronn-Neckarsulm und Bretzfeld. Baustelle 4 Kilometer Stau. Dauert bis zu 25 Minuten länger. A8 Karlsruhe Richtung Stuttgart zwischen Pforzheim West und Pforzheim Ost. Baustelle 5 Kilometer stockender Verkehr. A81 Stuttgart Richtung Singen zwischen Kreuz Stuttgart und Sindelfingen Ost. Unfallaufnahme auf dem linken und dem mittleren Fahrstreifen. 2 Kilometer Stau und in der Gegenrichtung zwischen Böblingen-Hulb und Sindelfingen Ost. 5 Kilometer stockender Verkehr. Auch hier. Die A98 Schaffhausen Richtung Weil am Rhein ist zwischen Hauenstein und Laufenburg wegen Wartungsarbeiten bis ca. 18 Uhr gesperrt. Die B10 Mühlacker Stuttgart ist zwischen im Mühlkanal und dem Abzweig nach Feingen an der Enns nach einem Unfall in beiden Richtungen gesperrt. B36 in Mannheim zwischen Kurt-Schumacher-Brücke und dem Fahrlach-Tunnel. 3 Kilometer Stau, dauert bis zu einer halben Stunde länger. Die B54 Abergen-Limburg ist zwischen Limburg und Dietz nach einem Unfall in beiden Richtungen gesperrt. B9 Wörth Richtung Ludwigshafen zwischen B272 Schwegenheim und Dudenhofen-Römerberg. Gleich 3 Unfälle auf der linken Spur. Aktuell 3 Kilometer Stau. Verzögerung bis zu 20 Minuten. Ich hoffe, bei Ihnen rollt's. Fahren Sie vorsichtig.
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0: Guten Morgen, es ist 9:45 und jetzt darf ich Sie als Tassenheimer zum Musikquiz einladen. Wir spielen um eine SWR4-Tasse und es geht um dieses Lied hier. ein Welthit. Wie heißt der Song? Wenn Sie es wissen, gewinnen Sie mit ein bisschen Glück Ihre SWR4-Tasse. Ich drücke Ihnen alle Daumen.
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0: schön. Sam Cook hier in SWR 4 und jetzt freue ich mich auf unser morgendliches Spielchen. Es geht um eine SWR 4-Tasse und um diesen Welthit hier. Tja, wie heißt der? Wer es jetzt richtig sagt, gewinnt die SWR 4-Tasse. Und Linda Bönsch aus Kröf hat jetzt die große Chance. Schönen guten Morgen, Frau Bönsch.
1: Ja, guten Morgen aus dem wunderschönen Kröf.
0: Ist es wunderschön, Frau?
1: Es ist wunderschön, oh ja.
0: Was ist so wunderschön an Kröf? Das müssen Sie jetzt zuerst beantworten.
1: Also Punkt A, Kröf liegt ja wunderschön direkt an der Mosel. Mhm. Man kann herrlich durch die Weinberge zum Wald hinauf wandern und hat dann einen ganz, ganz tollen Blick auf die Moselschleife von Kröf. Es gibt lecker Wein im Dorf.
0: Sind Sie die Tourismusbeauftragte von Kröf, Frau Bönsch?
1: Noch nicht.
0: Ja, aber Sie haben sich soeben, haben Sie die beste Bewerbung abgegeben. Also, Kröf ist
1: danke.
0: Schön. Zweite Frage, ja. Wie heißt der Titel, den wir heute Morgen suchen?
1: No Woman, No Pride.
0: Dann wäre es Bob Marley, hä?
2: No Woman, No Pride.
0: Aber natürlich.
1: Ja.
0: Herzlichen
1: Der Song ist auch ganz in meinem Sinne. Vielen Dank.
0: Das ist ein Trostsong, ne? Ist nämlich, viele denken ja, das sei frauenfeindlich. Ist es aber gar nicht, sondern da wird eine Frau getröstet, ganz lieb.
1: Richtig.
0: Brauchen Sie gerade Trost? Brauchen Sie gerade Trost?
1: Nein, überhaupt nicht. Nein, ich bin rundum glücklich.
0: Ja, Sie sehen, also Sie hören sich nämlich so fröhlich an, aber ich frage ja vorsichtshalber nochmal nach. Haben Sie heute noch vor, Frau Bönsch?
1: Also erstmal habe ich allerhand zu erledigen und heute Nachmittag werde ich dann mit meinem Jack Russell ein bisschen durch die Weinberge wandern.
0: Ja, Sie haben ja schon gesagt, da ist es ja so schön.
1: Also, ja, genau.
0: Ja, wunderbar. Dann gefällt es also Hund und Frauchen. War schön, mit Ihnen zu sprechen, Frau Bönsch. Die SWR 4-Tasse kommt zu Ihnen. Und jetzt gibt's natürlich Bob Marley, No Woman, No Cry. Hier ist SWR 4 am Montagmorgen, gleich 9:47 Uhr.

Hier ist SWR 4 um 9 Uhr und gleich 54. Vorsicht auf der A5 Basel Richtung Karlsruhe. Zwischen Rastatt Nord und Karlsruhe Süd ist eine ungesicherte Unfallstelle. Fahren Sie bitte vorsichtig. Hat wieder großen Spaß gemacht heute Morgen, Sie in den Montag und in die neue Woche zu bringen. Gleich übernimmt Sabine Gronau. Die ist schon bereit und wir freuen uns drauf. Ihnen alles Gute. Bis morgen früh.

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9: Um 10 Uhr mit Christiane Sutterle. Guten Morgen. Nach einer Brandstiftung in Reutlingen sind tausende Haushalte ohne Strom. Urlaub in Südeuropa kostet weniger als in Deutschland. Das Wetter: vom Westen Wolken, sonst noch Sonne, später zeitweise Regen. Maximal 22 bis 28 Grad. In Teilen von Reutlingen und von zwei Nachbargemeinden gibt es seit der Nacht einen großflächigen Stromausfall. Auch Telefon und Internet sind betroffen. Ursache war ein Brand an einem Umspannwerk des Netzbetreibers. Die Polizei hat Ermittlungen wegen des Verdachts auf Brandstiftung aufgenommen. Clara Keuten.
10: Es seien drei Brandstellen gefunden worden. Außerdem sei der Zaun beschädigt, sagte ein Sprecher von Netze BW der Deutschen Presseagentur. Brandsachverständige des LKAs seien in die Ermittlungen eingebunden. 20.000 Kunden des Anbieters Fairnetz GmbH waren seit heute Nacht um 2 Uhr ohne Strom, weil ein Umspannwerk durch einen Brand ausgefallen war. Teilweise konnte die Stromversorgung wiederhergestellt werden. Über 10.000 Kunden seien aber weiter ohne Strom, schreibt die dpa. Die Stadt Reutlingen hat mit der Feuerwehr und der Polizei einen Krisenstab und ein Bürgertelefon eingerichtet.
9: Die EU-Außenbeauftragte Kallas hat vor einer weiteren Eskalation im Nahen Osten gewarnt. Die Konfliktparteien sollten sich wieder an den Verhandlungstisch setzen, sagte sie vor einem Treffen der EU-Verteidigungsminister in Zypern. Erstmals seit Beginn der Waffenruhe im April haben sich Iran und Israel wieder gegenseitig mit Raketen beschossen. Der Iran hat Israel in der Nacht angegriffen und dies mit dem Vorgehen gegen die Hisbollah im Libanon begründet. Hotels und Restaurants in Südeuropa sind oft deutlich günstiger als in Deutschland. Das hat das Statistische Bundesamt berechnet. Aus der SWR-Wirtschaftsredaktion Florian Dötsch.
11: Besonders niedrig ist das Preisniveau in Nordmazedonien und Bulgarien. Dort kosten Gaststätten und Hoteldienstleistungen etwa nur halb so viel wie hierzulande. Auch in Montenegro, Portugal und Spanien müssen Urlauber deutlich weniger bezahlen. In Italien und Kroatien fällt der Preisvorteil dagegen deutlich kleiner aus. Beide Länder liegen nur knapp unter dem deutschen Niveau. Wer seinen Urlaub in den Nachbarländern Deutschlands verbringt, spart dagegen oft nicht. Besonders teuer sind Dänemark mit rund 30% höheren Preisen und die Schweiz mit rund 50%.
9: In Armenien hat der pro-westliche Regierungschef Pashinyan die Parlamentswahl gewonnen. Nach Angaben der Zentralen Wahlkommission stimmten fast 50% der Armenier für seine Partei. Stärkste oppositionelle Kraft wurde der pro-russische Parteiblock Starkes Armenien mit gut 23%. Die Wahl gilt als richtungsweisend für die künftige geopolitische Orientierung der Kaukasusrepublik. Die Partei Pashinyans strebt engere Beziehungen zur EU an. Die Zeit, es ist 10.03 Uhr.
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12: Die A3 Köln Richtung Frankfurt ist zwischen Dietz und Limburg Nord nach einem Unfall gesperrt. 1 Kilometer Stau vor der Ausleitung. Aktuell ist da ein Rettungshubschrauber im Einsatz. A5 Basel Richtung Karlsruhe zwischen Rastatt Nord und Karlsruhe Süd. Unfall, 2 Kilometer Stau. A6 Heilbronn Richtung Nürnberg zwischen Heilbronn-Neckarsulm und Pretzfeld. Baustelle, 6 Kilometer Stau, 20 Minuten dauert's länger. A7 Füssen Richtung Ulm zwischen Dreieck Kittistetten und Kreuz Ulm-Elchingen. Baustelle, 5 Kilometer stockend, Viertelstunde plus. A8 Karlsruhe Richtung Stuttgart. Zwischen Pforzheim West und Pforzheim Ost steht ein defektes Fahrzeug im Baustellenbereich. 5 Kilometer stockend, Viertelstunde dauert's länger. A8 Stuttgart Richtung München. Zwischen Mühlhausen und Hohenstadt brennt ein LKW auf der rechten Spur und im Standstreifen. Dadurch gibt's dort stockenden Verkehr. A81 Stuttgart Richtung Singen. Zwischen Kreuz Stuttgart und Sindelfingen Ost. Unfallaufnahme auf dem linken und dem mittleren Fahrstreifen. 3 Kilometer Stau, Viertelstunde dauert's länger. Und in der Gegenrichtung zwischen Böblingen-Hulb und Sindelfingen Ost 5 Kilometer stockend. Die A98 Schaffhausen Richtung Weil am Rhein ist zwischen Hauenstein und Laufenburg wegen Wartungsarbeiten bis ca. 18 Uhr gesperrt. Und noch die B54 Arbergen-Limburg ist zwischen Limburg und Dietz nach einem Unfall in beiden Richtungen gesperrt. 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
12: Zurzeit in Kastellaun bedeckt, 16 Grad, Schorndorf bewölkt, 17, Feldberg im Taunus bedeckt, 14 und Wolken über Waldshuttingen bei 16 Grad. Stefan Bender mit den Aussichten.
13: Ein Tief bringt in den nächsten Tagen kühle Luft zu uns. Heute allerdings merken wir das noch nicht besonders. Auf der Zollernalb gibt es Höchstwerte bis 22 Grad und im Ermstal und am Neckar sind 27 Grad drin. Am späten Nachmittag und am Abend breiten sich immer häufiger Schauerwolken aus. Örtlich sind Gewitter dabei und die bringen eine Abkühlung. Morgen werden nur 14 bis 18 Grad erreicht. Anfangs fällt örtlich Regen, nachmittags scheint etwas die Sonne und der Mittwoch bringt dann wieder frisches Schauerwetter.
12: Danke, Stefan.
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12: Ich grüße Sie sehr herzlich. Einen schönen Montagmorgen. Heute gibt's Radio zum Anfassen, zumindest zum ganz nahe kommen. Wir laden nämlich ein ins SWR Pop-Up-Studio, heute in Kaiserslautern. Wer, wann, wo genau? Gleich hier nach 3 Hits.
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1: SWR 4-Moderator Matthias Medner ist unterwegs heute nach Kaiserslautern. Heute Nachmittag ist er dort im SWR Pop-Up-Studio am Schillerplatz, mitten in der Stadt. Eine ganze Woche lang senden wir von dort ab 14 Uhr. Matthias, SWR Pop-Up-Studio, SWR zum Anfassen. Man kann da nicht nur reingucken, sondern auch reingehen. Ich hoffe, du hast gründlich geduscht. Wie nah kommt man dir denn?
2: Man kann sich quasi neben mich stellen. Ich bin gut geduscht, ich rieche hoffentlich einigermaßen gut und deswegen kann man einfach reinkommen und zu mir kommen und wenn ich vielleicht gerade am Reden bin, wenn ich gerade den Kopfhörer auf habe, dann noch vielleicht ganz kurz warten, bis die nächste Moderation rum ist und kann mit mir plaudern. Alles kein Problem.
1: Das ist eine ganz andere Umgebung, als du es normalerweise im Studio gewohnt bist. Besucherinnen und Besucher gehen ein und aus, aber in gewisser Weise kennst du es natürlich schon von Maimarkt-Moderation, von Bundesgartenschauen und SWR 4 Festival. Wie schaust du dem Ganzen entgegen?
2: Ich finde das total spannend und mir macht das total Spaß. Einfach zum einen den Hörerinnen und Hörerkontakt, den man da hat, um einfach auch mal so ein bisschen mitzukriegen. Was denken die Leute? Was finden die toll an uns? Warum kommen die? Warum hören die uns? Das ist schon mal gut. Und ich finde es einfach auch spannend, das Radio zu zeigen. Da erinnere ich mich immer so ein bisschen zurück auch an meine Zeit, als ich anfing, so als Jugendlicher das Radio toll zu finden und spannend zu finden. Und deswegen finde ich das total spannend und bin wirklich um keine Antwort verlegen. Man kann mich alles fragen und ich finde es toll, wenn man mir zuschaut und wenn die Leute einfach mal sehen, wie Radio gemacht wird.
1: Und als Radiomann bist du nicht ganz alleine da. Andere Gewerke, wie wir gern sagen, sind da auch zugegen.
2: Ja, im Prinzip ist der Ganze, also nicht heute jetzt oder diese Woche. Diese Woche ist natürlich auch ein bisschen so die SWR 4-Woche, aber ansonsten ist der ganze SWR dort. Also alle Radioprogramme sind dort, das Fernsehen ist dort, online ist dort. Jeder arbeitet von dort aus, um wirklich das ganze Bild des SWR dort zu zeigen, den Leuten, den Menschen in Kaiserslautern und hoffentlich auch ganz vielen, die nach Kaiserslautern kommen. Und ich bin auch nicht insofern ganz alleine, weil aus dem SWR 4-Team sind auch Iris Kruse und Christian Kahn dabei, die mir so ein bisschen auch den Rücken frei halten, falls ich mal gerade in der Moderation bin und es kommt jemand rein und dann sind die auch da und können Fragen beantworten. Also das SWR 4-Team ist vor Ort und wir freuen uns auf alle, die kommen.
1: Also, Einladung ist ausgesprochen. SWR 4-Moderator Matthias Medner. Heute ab 14 Uhr sendet er live aus dem SWR Pop-Up-Studio am Schillerplatz in Kaiserslautern. Und die beiden SWR 4-Kollegen Iris Kruse und Christian Kahn sind ebenfalls dabei. Also, schauen Sie vorbei, erleben Sie Ihr Lieblingsradio SWR 4 live und lernen Sie uns gern persönlich kennen.

Hinweis SWR4, Vorsicht auf der B10 Stuttgart Richtung Ulm. Zwischen Eislingen West und Eislingen Ost. Bitte aufpassen, da sind Fahrradfahrer auf dem Standstreifen unterwegs. So, die Wettervorhersage für diese Woche sieht ja eher mau aus. Aber heute ist nochmal ganz schön. Und damit wünsche ich Ihnen einen angenehmen Vormittag an diesem 8. Juni. Es ist Montag, jo, aber der zeigt sich ja von seiner freundlichen Seite. Vielleicht läuft bei Ihnen gerade eine frische Tasse Kaffee durch. Und der Tag kommt langsam, aber sicher ins Rollen. Wir begleiten Sie gerne. Hier ist

0: Es ist 10.30 Uhr.
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2: Mit Pia-Maria Pelzer, guten Tag. Auch die Kreiskliniken Reutlingen waren vom Stromausfall betroffen. Kleiner Junge in Metzingen in einem Saftfass gefunden. Das Wetter von Westen ziehen Wolken auf, später zeitweise Regen bis 27 Grad. Seit der Nacht gibt es einen großflächigen Stromausfall in Reutlingen und Umgebung. Auch Telefon und Internet sind betroffen. Ursache war ein Brand am Umspannwerk des Netzbetreibers. Auch die Kreiskliniken Reutlingen waren von dem Stromausfall betroffen. Pressesprecher Christian Hirz zu den Auswirkungen und die aktuelle Lage.
3: Die aktuelle Lage bei uns in den Kreiskliniken Reutlingen ist so, dass wir auch von dem Stromausfall im Gebiet Reutlingen betroffen waren und seit 6.10 Uhr heute Morgen wieder an das Stromnetz angebunden sind, dennoch mit angezogener Handbremse unterwegs sind. Das bedeutet, wir haben vorsorglich am Vormittag alle Elektivpatienten abgesagt, sodass wir hoffentlich ab der Mittagszeit wieder in den 100%igen Normalbetrieb zurückswitchen können.
2: In Metzingen hat die Polizei nach einem 3-jährigen Jungen gesucht, der von zu Hause weggelaufen war. Mit glücklichem, aber ungewöhnlichem Ausgang. Peter Binder.
4: Auch Polizeihunde waren an der Aktion beteiligt. Die Eltern hatten das Kind bereits gesucht, aber nicht gefunden. Eine Streifenbesatzung war gerade bei einem Getränkemarkt, als aus einem 5000 Liter Saftfass ein Klopfen zu hören war. Der vermisste 3-Jährige war zuvor offensichtlich über eine Leiter in das glücklicherweise leere Fass gestiegen. Er konnte letztlich wohlbehalten seinen Eltern übergeben werden.
2: Ein 81-Jähriger ist am Samstagabend beim Busfahren in Reutlingen aus einer Gruppe Jugendlicher heraus mit einer noch unbekannten Substanz besprüht und dabei verletzt worden. Laut Polizei hatte es zuvor einen Streit zwischen dem Senior und der noch unbekannten Gruppe gegeben. Um was für eine Flüssigkeit es sich gehandelt hat, kann die Polizei nicht sagen. Der Mann wurde vom Rettungsdienst versorgt und ins Krankenhaus gebracht. Die Jugendlichen waren zu Fuß geflohen.
1: Das Wetter.
2: Allmählich verschwindet die Sonne immer öfter hinter den dichten Wolken. Am Nachmittag ist es dann oft bewölkt, später beginnt es von Westen her zu regnen. Die Temperaturen erreichen 22 Grad rund um Gammerting und Trochtelfing und bis 27 Grad rund um Tübingen. In der Nacht fällt zeitweise Regen, Tiefstwerte dann 14 bis 10 Grad. Und morgen langsam abziehender Regen, von Westen her trockener, mit Wolken und etwas Sonne, aber recht windig.
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0: 10.33 Uhr, Vorsicht auf der B10, Stuttgart Richtung Ulm. Zwischen Eislingen West und Eislingen Ost sind Fahrradfahrer auf dem Standstreifen unterwegs. Die A3 Köln Richtung Frankfurt ist zwischen Dietz und Limburg Nord nach einem Unfall gesperrt. 3 Kilometer Stau vor der Sperrung. Letzte freie Ausfahrt ist Montabaur. Umgeleitet wird ab Dietz über die U12. Die Ausweichstrecken in Limburg, zum Beispiel über die Elzerstraße und Koblenzer Straße, sind bereits überlastet. A5 Basel Richtung Karlsruhe, zwischen Rastatt Nord und Karlsruhe Süd, Unfallaufnahme auf der rechten Spur und im Standstreifen. 3 Kilometer stockender Verkehr. A6 Heilbronn Richtung Nürnberg, zwischen Heilbronn-Neckarsulm und Bretzfeld, Baustelle, 6 Kilometer streckenweise Stau, Verzögerung etwa 20 Minuten. A8 Karlsruhe Richtung Stuttgart, zwischen Pforzheim West und Pforzheim Ost steht ein defektes Fahrzeug. Im Baustellenbereich ist das. 5 Kilometer stockend, Verzögerung 1/4 Stunde. A8, Stuttgart Richtung München. Zwischen Eichelberg und Hohenstadt brennt ein LKW auf der rechten Spur und im Standstreifen. 5 Kilometer Stau. Hier 1/2 Stunde mehr einplanen. A81, Stuttgart Richtung Singen. Zwischen Kreuz Stuttgart und Sindelfingen Ost ist die Unfallstelle geräumt. Es gibt noch 2 Kilometer Stau. Die A98, Schaffhausen Richtung Weil am Rhein, ist zwischen Hauenstein und Laufenburg wegen Wartungsarbeiten bis ca. 18 Uhr gesperrt. Und die B54, Arbergen-Limburg, bleibt zwischen Limburg und Dietz wegen Bergungsarbeiten in beiden Richtungen bis voraussichtlich 12.30 Uhr gesperrt. 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
0: Hallo am Montag. Vielleicht haben Sie gerade das Gefühl, die Woche liegt noch komplett vor uns. Und das stimmt, das tut sie. Es ist eine Woche ganz ohne Feiertag. Ganz ungewohnt. Aber kleiner Trost, Tag für Tag wird auch diese Woche wieder in ein Wochenende münden. Dauert nur ein bisschen länger als zuletzt. Ich würde sagen, mit Musik geht alles ein bisschen schneller. Hier sind die Bellamy Brothers. Let your love flow.
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0: Horizont Udo Lindenberg in SWR 4. 10.45 Uhr haben wir es. Vorsicht auf der A6, Heilbronn Richtung Nürnberg. Zwischen Kreuz Weinsberg und Bretzfeld steht ein defektes Fahrzeug auf der linken Spur. Vorsicht auf der B31, Überlingen Richtung Stockach. Zwischen Überlingen Nord und A98, Einfahrt Stockach Ost, liegen Fahrzeugteile auf der Fahrbahn. Was man an Feiertagen so besonders toll findet, nämlich nicht, wenn im Haus was kaputt geht. Bei mir ist der Internetrouter kaputt gegangen und bei unserem SWR4-Wettermelder Jens Theiss war es, meine ich, ein Rohrbruch an Fronleichnam?
1: Es war kein Rohrbruch, sondern es war ein Federball.
0: Es war ein Federball?
1: Ja, und zwar hat es ja am Donnerstag hat's ja so fürchterlich geregnet.
0: Ja.
1: Und da habe ich mal Kontrollgang ums Haus gemacht. Da denke ich, Mann, da laufen die Dachrinnen nicht ab. Und ich hatte mir eigentlich so ein schönes, langes Wochenende vorgestellt. Na ja, gut, und was soll ich machen? Hab einen Kanal kontrolliert, da war dann Federball drin.
0: Ach, und das haben Sie alles selber gemacht oder mussten Sie einen Fachmann kommen lassen auch extra?
1: Nee, wir haben alles selbst aufgegraben und wir haben dann den Schaden gefunden oder die Verstopfung gefunden und dann war das Wochenende gerettet.
0: Moment mal, also ein Federball ist über die Dachrinne bei Ihnen ins Rohrsystem rein und hat alles verstopft?
1: Ja, ich habe ja 4 Enkelinnen. 10, 11, 12 und 13. Und irgendwann ist dann mein Federball aufs Dach gefallen und hat keiner gesehen, ist in der Dachrinne und die Dachrinne war verstopft.
0: Mhm.
1: So, und das war dann mein langes Wochenende.
0: Und wie viele Meter mussten Sie jetzt aufgraben, alles in allem?
1: Ja, insgesamt so 13 Meter mussten aufgegraben werden.
0: Du liebe Güte, was eine Wochenendaufgabe.
1: Ja. Ja gut, dann waren wir wenigstens beschäftigt, da wusste man, was man tun sollte.
0: Auf jeden Fall, Sport hat man gleich noch dabei.
1: Und jetzt scheint die Sonne hier bei 16 Grad und ist alles gut, alles wieder im Lot.
0: Steinneukirch im Westerwald lacht im Sonnenschein, das ist doch super.
1: Jawohl.
0: Was machen Sie denn jetzt, wo Sie so fleißig waren am Wochenende? Ist jetzt erstmal Entspannung angesagt?
1: Nee, geht ja immer weiter, muss ja immer weitergehen.
0: Nämlich?
1: Ja gut, Sie wissen ja, ich bin ja selbstständig. Und selbst und ständig. Ist halt so, gell? Du hast den Namen schon hier.
0: Ständig am Machen.
1: Ja.
0: Da will ich Sie da gar nicht von abhalten, Herr Theiss, sich wieder ins Getümmel zu stürzen und wieder fleißig zu sein. Danke, dass Sie uns haben teilhaben lassen am Federball-Desaster.
1: Alles klar, gerne, gerne.
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Das war 1971, Edison Lighthouse und Love Grows Where My Rosemary Goes. Ein 70er-Classic hier im schönsten Musikmix. Und jetzt kommt ein Künstler, dessen Album ich in den 80ern echt gefeiert habe. Terence Trent D'Arby, was eine coole Socke. Das hier ist sein großer Hit Sign Your Name, hier in SWR 4.

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12: Um 11 Uhr mit Christiane Sütterle. Guten Tag. Nach einer Brandstiftung in Reutlingen sind tausende Haushalte ohne Strom. Weniger Studierende rechnen mit einem erfolgreichen Jobeinstieg. Das Wetter: von Westen Wolken, sonst noch Sonne, später zeitweise Regen, maximal 22 bis 28 Grad. Von dem großflächigen Stromausfall in Teilen der Stadt Reutlingen sind nach Angaben der Verwaltung aktuell noch rund 7600 Haushalte betroffen. Ursache war ein Brand in einem Umspannwerk. Die Polizei ermittelt wegen des Verdachts auf Brandstiftung. Clara Keuten berichtet.
13: Es seien drei Brandstellen gefunden worden. Außerdem sei der Zaun beschädigt, sagte ein Sprecher von Netze BW der Deutschen Presseagentur. Brandsachverständige des LKAs seien in die Ermittlungen eingebunden, schreibt die dpa. 20.000 Kunden des Anbieters Fairnetz GmbH waren seit heute Nacht um 2 Uhr ohne Strom, weil ein Umspannwerk durch einen Brand ausgefallen war. Teilweise konnte die Stromversorgung wiederhergestellt werden. Die Stadt Reutlingen hat mit der Feuerwehr und der Polizei einen Krisenstab und ein Bürgertelefon eingerichtet.
12: Die EU-Außenbeauftragte Kallas hat vor einer weiteren Eskalation im Nahen Osten gewarnt. Die Konfliktparteien sollten sich wieder an den Verhandlungstisch setzen, sagte sie vor einem Treffen der EU-Verteidigungsminister in Zypern. Erstmals seit Beginn der Waffenruhe im April haben sich Iran und Israel wieder gegenseitig mit Raketen beschossen. Der Iran hat Israel in der Nacht angegriffen und dies mit dem Vorgehen gegen die Hisbollah im Libanon begründet. In Armenien hat der pro-westliche Regierungschef Paschinyan die Parlamentswahl gewonnen. Nach Angaben der Zentralen Wahlkommission stimmten fast 50% der Armenier für seine Partei. Stärkste oppositionelle Kraft wurde der pro-russische Parteiblock Starkes Armenien mit gut 23%. Die Wahl gilt als richtungsweisend für die künftige geopolitische Orientierung der Kaukasusrepublik. Immer weniger Studierende rechnen damit, nach dem Uni-Abschluss sofort eine Stelle zu finden. Bei einer Umfrage der Beratungsgesellschaft EY haben das nur 39% gesagt. Das sind 15% weniger als vor 2 Jahren. Gefragt wurde auch nach den Erwartungen an einen Job. Dazu Florian Dötsch aus der SWR Wirtschaftsredaktion.
14: Auch die Ansprüche an den Job haben sich verändert. Knapp die Hälfte nennt einen sicheren Arbeitsplatz als wichtigstes Kriterium. Das Gehalt folgt mit deutlichem Abstand auf Platz 2, nachdem es vor 2 Jahren noch an erster Stelle lag. Rang 3 belegen flexible Arbeitszeiten. Der Personalchef der Prüfungs- und Beratungsgesellschaft EY spricht von einem Paradigmenwechsel. Für die Generation Studierender werde Sicherheit zum immer stärkeren Orientierungsfaktor, das habe auch mit der aktuellen wirtschaftlichen Lage zu tun.
12: Die Zeit, es ist 11.03 Uhr.
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15: Vorsicht auf der A66 Wiesbaden Richtung Frankfurt. Zwischen Hattersheim und Krifteland Dreieck liegt ein Metallteil auf der linken Spur. Vorsicht auf der A7 Ulm Richtung Würzburg. Zwischen Ahlen, Oberkochen und Ellwangen liegen Metallteile auf der linken Spur. A3 Frankfurt Richtung Köln. Vorsicht zwischen Wiesbadener Kreuz und Niedernhausen, da brennt ein Pkw. Die A3 Köln Richtung Frankfurt ist zwischen Dietz und Limburg-Nord nach einem Unfall gesperrt. 5 Kilometer Stau vor der Sperrung. Letzte freie Ausfahrt ist Montabaur. Umgeleitet wird ab Dietz über die U12. Aber auch die Ausweichstrecken in Limburg, zum Beispiel über die Elzerstraße und Koblenzer Straße, sind weiterhin überlastet. A5, Basel Richtung Karlsruhe. Zwischen Rastatt Nord und Karlsruhe Süd steht ein defektes Fahrzeug. Auf der rechten Spur und im Standstreifen steht das. 5 Kilometer Stau, Verzögerung 20 Minuten. A6, Heilbronn Richtung Nürnberg. Zwischen Heilbronn, Neckarsulm und Bretzfeld, Baustelle, 7 Kilometer streckenweise stockender Verkehr, 20 Minuten plus. A6 Kaiserslautern Richtung Saarbrücken zwischen Dreieck Kaiserslautern und Kaiserslautern West. Unfall auf der mittleren und linken Spur, 2 Kilometer Stau. A7 Ulm Richtung Füssen zwischen Dreieck Allgäu und Eu-Mittelberg. Unfallaufnahme. Die linke Spur ist gesperrt, 2 Kilometer Stau, Viertelstunde plus. A8 Karlsruhe Richtung Stuttgart zwischen Pforzheim West und Pforzheim Ost, Baustelle 5 Kilometer stockend. A8 Stuttgart Richtung München zwischen Eichelberg und Hohenstadt, Löscharbeiten auf der rechten Spur und im Standstreifen, 7 Kilometer Stau, 35 Minuten dauert's länger. Die A98 Schaffhausen Richtung Weil am Rhein ist zwischen Hauenstein und Laufenburg wegen Wartungsarbeiten gesperrt. Dauert bis 6 Uhr heute Abend. Und aktuell Vorsicht auf der A8 Stuttgart Richtung Karlsruhe. Zwischen Pforzheim Ost und Pforzheim Nord liegt ein Metallteil auf der Fahrbahn. 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
15: Momentan in Montabaur bedeckt 17 Grad, in Schwäbisch Hall bewölkt 21, Wolken über Bacharach bei 17 und Feldberg im Schwarzwald meldet sonnig 13 Grad. Die Aussichten von Stefan Bender.
16: Ein Tief bringt in den nächsten Tagen kühle Luft zu uns. Heute allerdings merken wir das noch nicht besonders. Auf der Zollernalb gibt es Höchstwerte bis 22 Grad und im Ermstal und am Neckar sind 27 Grad drin. Am späten Nachmittag und am Abend breiten sich immer häufiger Schauerwolken aus. Örtlich sind Gewitter dabei und die bringen eine Abkühlung. Morgen werden nur 14 bis 18 Grad erreicht. Anfangs fällt örtlich Regen, nachmittags scheint etwas die Sonne und der Mittwoch bringt dann wieder frisches Schauerwetter.
15: Danke, Stefan.
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15: Ich grüße Sie sehr herzlich. Also egal, ob auf der Baustelle oder zu Hause, einfach im Haushalt. Es läuft ja oft nach dem Motto, erstmal ein bisschen arbeiten, dann kurz Musik genießen und dann ist man im Rhythmus. Und genau das probieren wir jetzt gemeinsam mit den Beach Boys, I Get Around und Boys Town Gang, Can't Take My Eyes Off You. Wir bringen Sie jetzt so richtig in Rhythmus.
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0: 4. Kennen Sie das? Haben Sie beim Fernsehen auch oft Ihr Handy in der Hand, um dann während des Films oder beim Fußball zwischendrin eine WhatsApp zu beantworten, oder Sie lesen nebenbei in der Nachrichten-App oder Sie googeln mal einfach die Geburtsdaten der Schauspieler oder der Fußballer? Warum machen wir das? Weil unser Hirn Langeweile langweilig findet, sagt Sven Lindberg, und er muss es wissen, er ist Professor für klinische Psychologie an der Uni Paderborn. Also, meint er, suchen wir weitere Reize auf dem zweiten Bildschirm. Das Ganze nennen die Fachleute Second Screening. Und das zu tun, tut nicht gut, sagt Sven Lindberg.
1: Viele denken, wir Menschen sind multitaskingfähig, aber das sind wir nicht wirklich, sondern wir springen eigentlich dann immer von einer Aufgabe zur anderen Aufgabe rüber. Das kostet immer Energie, wir müssen uns immer neu fokussieren und das führt dann jetzt endlich dazu, dass wir so eine schleichende Erschöpfung haben.
0: Also obwohl wir den ganzen Abend auf dem Sofa abgehangen haben, sind wir hinterher noch kaputter als vorher. Was ist die Lösung? Weniger vor dem Bildschirm hocken, klar. Oder vielleicht sowas Lustiges machen wie Sven Lindberg, der überlistet sich, zum Beispiel beim Fußballgucken, selbst.
1: Ich habe mir jetzt angewöhnt, auf so taktische Sachen zu achten. Also wie bewegt sich die Abwehrkette, wie verschieben die Flügelstürmer und so weiter, sodass ich halt tiefer eindringe. Und das führt dann auch dazu, dass man halt eine tiefere Verarbeitung hat. Und das funktioniert bei Serien auch so. Zu gucken, was machen die Charaktere, wie sprechen die miteinander. Oder selbst so banale Sachen zu gucken, wie viele Tiere kommen vor, dass ich bei der einen Sache bleibe und eben nicht vor lauter Unterreizung mir noch was Externes dazu hole.
0: Ich finde ja speziell bei Fußball ein Mega-Tipp. Richtig hingucken, dann die Strategie versuchen zu lesen. Ich meine, wie sollen wir denn sonst einer von 84 Millionen Bundestrainern sein, wenn wir nicht richtig hingucken? Das Handy beim Fernsehen mal echt aus der Hand legen. Okay, guter Vorsatz für heute Abend. Hier ist SWR 4 mit Robert Palmer und Every Kind of People.

Cliff Richard und Lucky Lips hier in SWR 4. Vorsicht bitte auf der A8 Karlsruhe Richtung Stuttgart. Aufpassen zwischen Pforzheim Süd und Heimsheim. Da liegt ein Plastikteil auf der Fahrbahn. Allen unterwegs, gute und sichere Fahrt mit SWR 4.

0: Es ist 11.30 Uhr.
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2: Mit Pia-Maria Pelzer, guten Tag. Die Kreiskliniken Reutlingen waren stundenlang ohne Strom aus dem Netz. Apotheke in Wannweil ist nahezu lahmgelegt vom Stromausfall. Das Wetter, von Westen ziehen Wolken auf, später zeitweise Regen bis 27 Grad. Seit der Nacht gibt es einen großflächigen Stromausfall in Reutlingen und Umgebung. Aktuell sind noch fast 8000 Haushalte ohne Strom. Auch die Kreiskliniken Reutlingen waren betroffen. Das hat sich auch auf die Behandlung einiger Patienten ausgewirkt. Florian Dürr.
3: Die planbaren Operationen vom Vormittag seien abgesagt worden, berichtet der Sprecher des Reutlinger Klinikums Christian Hirz. Noch laufe der Betrieb mit angezogener Handbremse. Er geht davon aus, dass gegen Mittag wieder alles normal läuft. Durch den Stromausfall war das Krankenhaus mitten in der Nacht über Stunden vom Stromnetz abgeschnitten. Die Notstromaggregate seien aber wie geplant angesprungen. Seit 6.10 Uhr wird die Klinik wieder normal mit Strom versorgt. Ursache der Störung war ein Brand am Umspannwerk des Netzbetreibers. Die Polizei hat Ermittlungen wegen des Verdachts auf Brandstiftung aufgenommen.
2: So ein Stromausfall betrifft nicht nur Internetrouter, Klimaanlagen und Fernseher, auch die Krankenhäuser, wie gehört, und Apotheken sind betroffen. Während die Kreiskliniken Reutlingen ein Notstromaggregat haben, hat die Lindenapotheke in Wannweil heute Vormittag noch keinen Strom. Wie sich das auf den Betrieb auswirkt, hat Apothekerin Michaela Breit dem SWR erklärt.
4: Weder die Schiebetür geht auf, noch die Kühlschränke funktionieren, noch die Computer funktionieren. Also wir haben keine Preise, wir können keine Rabattverträge abfragen. Das geht natürlich alles nicht, E-Rezept schon gar nicht. Also ich bleibe hier. Für Notfälle haben wir die Medikamente natürlich da. Müssen wir vielleicht aufschreiben, wer dann was bekommt. Ja, schwierig.
2: Der Bürgermeister der Gemeinde Bärental im Kreis Tuttlingen hat die Wahl zum Bürgermeister der Gemeinde Egesheim verloren. Moritz Stupal wollte zusätzlich zu seinem ehrenamtlichen Posten in Bärental hauptamtlicher Bürgermeister in den Nachbargemeinden Egesheim und Reichenbach werden. Gewonnen hat in Egesheim Andreas Hummel. Nach Egesheim will Hummel jetzt auch die Bürgermeisterwahl in Reichenbach für sich entscheiden.
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2: Allmählich verschwindet die Sonne immer öfter hinter den dichten Wolken. Am Nachmittag ist es dann oft bewölkt, später beginnt es von Westen her zu regnen. Die Temperaturen erreichen 22 Grad rund um Gammertingen und bis 27 Grad rund um Tübingen. In der Nacht fällt zeitweise Regen, Tiefstwerte dann 14 bis 10 Grad.
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5: 11.33 Uhr. Die A3 Köln Richtung Frankfurt ist zwischen Dietz und Limburg-Nord nach einem Unfall gesperrt. 7 Kilometer Stau vor der Sperrung. Letzte freie Ausfahrt ist Montabaur. Umgeleitet wird ab Dietz über die U12. Aber auch die Ausweichstrecken in Limburg sind weiterhin überlastet. A5, Basel Richtung Karlsruhe. Zwischen Rastatt Nord und Karlsruhe Süd steht ein defektes Fahrzeug auf der rechten Spur und im Standstreifen. 5 Kilometer stockender Verkehr, Verzögerung eine Viertelstunde. A6, Heilbronn Richtung Nürnberg. Zwischen Heilbronn, Neckarsulm und Pretzfeld Baustelle. 8 Kilometer streckenweise stockend. Hier dauert es etwa 25 Minuten länger. A6, Kaiserslautern Richtung Saarbrücken. Zwischen Dreieck Kaiserslautern und Kaiserslautern West. Unfall auf der mittleren und linken Spur. 1 Kilometer Stau. A8, Karlsruhe Richtung Stuttgart. Zwischen Pforzheim-West und Pforzheim-Ost, Baustelle, 6 Kilometer stockend. Hier dauert es 20 Minuten länger, ungefähr. A8, Stuttgart Richtung München. Zwischen Eichelberg und Hohenstadt, LKW-Bergungsarbeiten auf der rechten Spur und im Standstreifen. Deswegen 8 Kilometer Stau, 50 Minuten mehr einplanen. Die A98 Schaffhausen Richtung Weil am Rhein ist zwischen Hauenstein und Laufenburg gesperrt, dauert noch circa bis 18 Uhr, das sind Wartungsarbeiten da. Die B269 Birkenfeld-Bernkastel-Kues ist zwischen den Abzweigen nach Oberhambach und nach Hattgenstein wegen Lkw-Bergungsarbeiten in beiden Richtungen gesperrt. Noch eine Sperrung betrifft die B54A Bergen-Limburg zwischen Limburg-Dietz. Sperrung in beiden Richtungen Grund sind Bergungsarbeiten. Dauert bis 12.30 Uhr. 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
5: Hallo, waren Sie heute schon einkaufen? Falls ja, Respekt, ein Montagvormittag zwischen Einkaufswagen und Einkaufszettel da durchzukommen, das ist schon eine gewisse Disziplin, die Sie da an den Tag gelegt haben. Von daher, Chapeau. Und jetzt Lieblingshits von den Monkees und los geht's mit Shakin' Stevens.
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Vorsicht auf der A6, Heilbronn Richtung Nürnberg. Zwischen Kreuz Feuchtwangen-Crailsheim und Feuchtwangen-Nord. Bitte aufpassen, da ist eine ungesicherte Unfallstelle auf der rechten Spur. Die Arbeitszeiten sind furchtbar, aber wir haben ein nettes Firmenlogo. Dieser Satz stammt nicht von mir, sondern von den Ghostbusters. Die legendären Geisterjäger von New York City aus dem Kino. Heute ist Welt-Ghostbusters-Tag. Am 8. Juni wird immer an den Kinokult erinnert, der 1984 gestartet ist. Was übrigens kaum einer weiß, die Geisterhotline aus dem Film war eine echte Telefonnummer, extra freigeschaltet von den Filmemachern. Pro Tag haben damals rund 1000 Menschen angerufen und haben dann die Ghostbusters-Ansage zu hören bekommen. Die Hotline ist mittlerweile weg.

Chicory Tip und Son of My Father hier in SWR 4. Vorsicht auf der B9 Koblenz Richtung Bonn zwischen Katharinenhof und Sinzig-Mitte. Bitte aufpassen, da steht ein defektes Fahrzeug auf der rechten Spur. Im schönsten Musikmix hier in SWR 4 geht jetzt weiter mit Soul Sister und The Way to Your Heart.

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9: Um 12 Uhr mit Christiane Süterle. Guten Tag. In Reutlingen sind noch immer 30.000 Menschen ohne Strom. Gewerkschaften und Studierende demonstrieren für eine BAföG-Erhöhung. Das Wetter, am Nachmittag Wolken und später zeitweise Regen, maximal 22 bis 28 Grad. In Teilen von Reutlingen und im Umland ist vergangene Nacht um 2 Uhr der Strom ausgefallen. Das hat weitere Folgen für Unternehmen und Infrastruktur. Sabrina Kier.
10: Nach Angaben von Reutlings Oberbürgermeister Thomas Keck sind aktuell noch 7.600 Haushalte ohne Strom. Das betrifft rund 30.000 Menschen. Zur Ursache des Brandes am Umspannwerk gibt es noch keine gesicherten Erkenntnisse. Die Polizei ermittelt in alle Richtungen. Auch ein technischer Defekt oder fahrlässiges Handeln werden geprüft. Das Landeskriminalamt unterstützt die Ermittlungen. Während die Ampeln in Reutlingen wieder funktionieren, sind sie in Betzingen, Wannweil und Kirchentellinsfurt weiter außer Betrieb. Nach SWR-Informationen hat das Bosch-Werk in Kusterdingen weiterhin keinen Strom. Das Werk in Reutlingen befindet sich in einem kontrollierten Wiederanlauf. Die Kreiskliniken Reutlingen sind nach einem zwischenzeitlichen Notstrombetrieb inzwischen wieder regulär am Netz.
9: Der Deutsche Gewerkschaftsbund hat für den Mittag zu einer Protestaktion wegen des Streits um die BAföG-Reform aufgerufen. Daran wollten sich auch die Gewerkschaften Verdi und GEW sowie Studierendenvertretungen beteiligen. Petra Mohr berichtet.
11: Stattfinden werde die Aktion vor der Parteizentrale der CDU in Berlin, so DGB-Vizechefin Hanack. Sie ist selbst Mitglied im CDU-Bundesvorstand. Sie sagte, werde das BAföG für Studenten und Auszubildende nicht erhöht, treibe das junge Menschen in eine Politikverdrossenheit. Die CDU müsse zu ihren Ankündigungen im Koalitionsvertrag stehen und Entlastungen für Studierende und Azubis noch in diesem Jahr auf den Weg bringen. Die schwarz-rote Koalition hatte sich darauf geeinigt, das BAföG zu reformieren. Unter anderem soll die Wohnkostenpauschale einmalig von 380 auf 440 Euro pro Monat steigen. Unionspolitiker haben die Erhöhung aber aus finanziellen Gründen zuletzt in Frage gestellt.
9: Nach den Zugausfällen am Morgen ist die Südbahn zwischen Friedrichshafen und Ravensburg wieder freigegeben. Eigentlich war geplant, dass der Zugverkehr nach monatelanger Sperrung von heute an wieder regulär laufen sollte. Bernhard Henschel berichtet.
12: Die Frühverbindungen zwischen Ravensburg und Friedrichshafen fielen bis in den Vormittag hinein komplett aus. Seit 10.15 Uhr ist die Strecke laut DB nun freigegeben. Der Zugverkehr laufe wieder an. Es kann jedoch noch zu Verspätungen und Ausfällen kommen. Bahnreisende sollten sich deshalb im Internet oder über die DB-App informieren, sowie die Lautsprecherdurchsagen an den Bahnhöfen beachten. Grund für die Zugausfälle am Morgen waren nach Angaben der Deutschen Bahn technische Abnahmen an Bahnübergängen, die länger gedauert hätten als ursprünglich geplant.
9: In Bonn haben am Vormittag Verhandlungen über die Senkung der Treibhausgasemissionen und die internationale Klimafinanzierung begonnen. Angemeldet sind 6.500 Teilnehmer aus 186 Ländern.
13: Sie sollen die nächste UN-Klimakonferenz vorbereiten. Der Klimachef der Vereinten Nationen, Steele, drängte im Vorfeld auf maximale Fortschritte in Klimaschutzfragen. Umweltverbände fordern vor allem ein zügiges Ende von Kohle, Öl und Gas zur Energiegewinnung. Laut Umweltminister Schneider will sich Deutschland für mehr Tempo beim Ausbau erneuerbarer Energien einsetzen. Investitionen in den Klimaschutz seien Investitionen in wirtschaftliche Stärke, Sicherheit und Wohlstand, so der SPD-Politiker. Das waren die Nachrichten für Baden-Württemberg. Die Zeit, es ist 12.04 Uhr.
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14: Vorsicht auf der B35 Germersheim Richtung Bretten. Zwischen Philipsburg-Rheinsheim und Neudorf, Industriegebiet Nord-Huttenheim, liegen Fahrzeugteile auf der Fahrbahn. Die A3 Köln Richtung Frankfurt ist zwischen Dietz und Limburg-Nord nach einem Unfall gesperrt. Ab Montabaur 8 Kilometer Stau vor der Ausleitung. Bitte das Gebiet weiträumig umfahren. A5 Frankfurt Richtung Karlsruhe zwischen Ladenburg und Kreuz Heidelberg Baustelle. 3 Kilometer streckenweise Stau, Verzögerung eine Viertelstunde. A6 Heilbronn Richtung Nürnberg zwischen Heilbronn-Neckarsulm und Bretzfeld Baustelle. 8 Kilometer streckenweise stockend, Verzögerung 25 Minuten. A6, Heilbronn Richtung Nürnberg. Zwischen Kreuz Feuchtwangen-Kreilsheim und Feuchtwangen-Nord Unfallaufnahme. Hier ist die rechte Spur blockiert, 2 Kilometer Stau gibt's da. A6, Kaiserslautern Richtung Saarbrücken. Zwischen Dreieck Kaiserslautern und Kaiserslautern West. Ein Unfall auf der mittleren und linken Spur, 2 Kilometer Stau, etwa 15 Minuten plus. A8, Karlsruhe Richtung Stuttgart. Zwischen Pforzheim West und Pforzheim Ost, Baustelle. 6 Kilometer stocken, 20 Minuten dauert's länger. Und in der Gegenrichtung zwischen Pforzheim Süd und Pforzheim Ost, 4 Kilometer stockender Verkehr. A8, Stuttgart Richtung München. Zwischen Eichelberg und Hohenstadt ist die Unfallstelle geräumt. Noch gibt's da 8 Kilometer Stau. Die A98, Schaffhausen Richtung Weil am Rhein, ist zwischen Hauenstein und Laufenburg wegen Wartungsarbeiten bis 18 Uhr gesperrt. Die B269, Birkenfeld-Bernkastel-Kues, ist zwischen den Abzweigen nach Oberhambach und Hattgenstein wegen Bergungsarbeiten eines LKW in beiden Richtungen gesperrt. Und noch eine Sperrung, die B54A Bergen-Limburg bleibt zwischen Limburg und Dietz wegen Bergungsarbeiten noch bis ca. 12.30 Uhr in beiden Richtungen gesperrt. A61 Koblenz Richtung Ludwigshafen zwischen Worms und Kreuzfrankenthal Baustelle, 5 Kilometer Stau, Verzögerung 20 Minuten. 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
14: Es ist ein, würde sagen, noch ganz schöner Tag. Aktuell bewölkt und bedeckt, aber noch regnet es nicht. Also Feigingen an der Enz, 23 Grad. Worms 21, Sigmaringen auch 21, Bacharach 19 Grad. Die Aussichten von Stefan Bender.
15: Ein Tief bringt in den nächsten Tagen kühle Luft zu uns. Heute allerdings merken wir das noch nicht besonders. Auf der Zollernalb gibt es Höchstwerte bis 22 Grad und im Ermstal und am Neckar sind 27 Grad drin. Am späten Nachmittag und am Abend breiten sich immer häufiger Schauerwolken aus. Örtlich sind Gewitter dabei und die bringen eine Abkühlung. Morgen werden nur 14 bis 18 Grad erreicht. Anfangs fällt örtlich Regen, nachmittags scheint etwas die Sonne und der Mittwoch bringt dann wieder frisches Schauerwetter.
14: Danke, Stefan.
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14: Ich grüße Sie sehr herzlich. So, den Montagmittag hätten wir schon mal erreicht. Die ersten Dinge sind geschafft, die ersten Aufgaben sind erledigt. Jetzt darf es ein bisschen leichter laufen und da hilft so ein richtiger Gute-Laune-Hit wie der von Casey and the Sunshine Band. Give it up!
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Hier ist SWR4 am Montag. Ob sich Alexander Zverev wohl schon wieder eingekriegt hat, unser Tennisprofi, der gestern in Paris gewonnen hat. Was ein harter Kampf, nicht nur in diesem einen über 4 Stunden langen Match. Er hat ja endlich seinen ersten Grand-Slam-Titel gewonnen. Und wie er da weinend auf dem Boden lag, komplett platt, komplett happy, dass er nebenbei auch noch fast 3 Millionen Euro Preisgeld gewonnen hat. Klar hat die Laune sich ja noch zusätzlich verbessert, aber schön für ihn. Alexander Sascha Zverev ist nicht mehr der Unvollendete. Ja, Tennisprofi, ja, Millionär, aber ich freue mich für den. Hier ist SWR4, The Nolans, I'm in the mood for dancing. Yeah.

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3 Minuten vor halb eins. Vorsicht auf der A48 Koblenz Richtung Dernbach. Zwischen Koblenz Nord und Bendorf Neuwied. Bitte aufpassen, da steht ein defektes Fahrzeug auf der rechten Spur.

0: Es ist 12.30 Uhr.
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2: Mit Bertram Schwarz, guten Tag. Der Stromausfall legt Buschwerke in Reutlingen und Kusterdingen lahm. Auch die Kreiskliniken Reutlingen sind vom Stromausfall betroffen. Und das Wetter: vom Westen Wolken, später zeitweise Regen, 22 bis 27 Grad. Der großflächige Stromausfall in Reutlingen und den Nachbargemeinden hatte auch Auswirkungen auf die Werke der Firma Bosch. Ingemar Körner.
3: Das Bosch-Werk in Kusterdingen ist weiterhin vom Stromnetz abgeschnitten. Wann dort wieder Strom fließt, dazu gibt es laut einer Bosch-Sprecherin noch keine Auskunft vom Netzbetreiber. Das Bosch-Werk in Reutlingen war auch vom Stromausfall betroffen, aber inzwischen werden die Maschinen wieder kontrolliert hochgefahren. Bosch-Beschäftigte, die von zu Hause aus arbeiten können, sind gebeten worden, im Homeoffice zu bleiben. Alle anderen kommen ins Werk, es gäbe immer etwas zu tun, so die Sprecherin.
2: Seit der vergangenen Nacht gibt es den großflächigen Stromausfall in Reutlingen und Umgebung. Aktuell sind noch fast 8000 Haushalte ohne Strom. Auch die Kreiskliniken Reutlingen waren betroffen. Das hat sich auch auf die Behandlung einiger Patienten ausgewirkt. Florian Dürr.
4: Die planbaren Operationen vom Vormittag seien abgesagt worden, berichtet der Sprecher des Reutlinger Klinikums Christian Hirz. Noch laufe der Betrieb mit angezogener Handbremse. Er geht davon aus, dass gegen Mittag wieder alles normal läuft. Durch den Stromausfall war das Krankenhaus mitten in der Nacht über Stunden vom Stromnetz abgeschnitten. Die Notstromaggregate seien aber wie geplant angesprungen. Seit 6.10 Uhr wird die Klinik wieder normal mit Strom versorgt. Ursache der Störung war ein Brand am Umspannwerk des Netzbetreibers. Die Polizei hat Ermittlungen wegen des Verdachts auf Brandstiftung aufgenommen.
2: Der Bürgermeister der Gemeinde Bärental im Kreis Tuttlingen hat die Wahl zum Bürgermeister der Gemeinde Egesheim verloren. Moritz Stupphal wollte zusätzlich zu seinem ehrenamtlichen Posten in Bärental hauptamtlicher Bürgermeister in den Nachbargemeinden Egesheim und Reichenbach werden. Gewonnen hat in Egesheim Andreas Hummel. Nach Egesheim will Hummel jetzt auch die Bürgermeisterwahl in Reichenbach für sich entscheiden.
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2: Am Nachmittag ist es oft bewölkt, später regnet es. Die Temperaturen erreichen bis 27 Grad. Es weht schwacher bis mäßiger Südwestwind. Kommende Nacht regnet es zeitweise. Tiefstwerte 14 bis 10 Grad. Morgen zieht der Regen dann ab. Von Westen her wird es trockener mit Wolken und etwas Sonne, aber recht windig. Dabei wird es deutlich kühler, 15 bis 18 Grad. Und auch am Mittwoch unbeständig und kühl.

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1: 12.33 Uhr. Vorsicht auf der A3 Köln Richtung Frankfurt. Zwischen Kelsterbach und Frankfurter Kreuz liegt eine Metallstange auf der Fahrbahn. Die A3 Köln Richtung Frankfurt ist zwischen Dietz und Limburg Nord nach einem Unfall gesperrt. Vor der Ausleitung 9 Kilometer Stau ab Montabaur. Bitte das Gebiet weiträumig umfahren. Die U12 über Limburg ist weiterhin überlastet. A5, Frankfurt Richtung Karlsruhe. Zwischen Bruchsal und Karlsruhe Nord, Baustelle. 6 Kilometer Stau, Verzögerung 30 Minuten. A6, Heilbronn Richtung Nürnberg. Zwischen Heilbronn-Neckar, Sulm und Bretzfeld, Baustelle. 8 Kilometer streckenweise stockender Verkehr, Verzögerung 25 Minuten. A6, Heilbronn Richtung Nürnberg. Zwischen Kreuz Feuchtwangen-Kreilsheim und Feuchtwangen-Nord, Unfallaufnahme. Die rechte Spur ist blockiert. 3 Kilometer Stau, da dauert es eine halbe Stunde länger. A8, Karlsruhe Richtung Stuttgart. Zwischen Pforzheim-West und Pforzheim-Ost, Baustelle 6 Kilometer stockend, 20 Minuten mehr einplanen. A8, Stuttgart Richtung München. Zwischen Eichelberg und Hohenstadt ist die Unfallstelle geräumt. Noch gibt's da 4 Kilometer Stau. Die A98 Schaffhausen Richtung Weil am Rhein ist zwischen Hauenstein und Laufenburg wegen Wartungsarbeiten bis ca. 18 Uhr gesperrt. B33 Offenburg Richtung Donau-Eschingen zwischen Gutach, Schwarzwaldbahn und dem Abzweig nach Oberprechtal 2 Kilometer Stau, 30 Minuten Verzögerung. In der Schweiz auf der A2 Luzern Richtung Gotthard zwischen Wassen und Göschnen 2 Kilometer Stau, 20 Minuten plus. Und jetzt noch ganz aktuell, Vorsicht auf der A8 München Richtung Stuttgart. Zwischen Stuttgart Flughafen Messe und Stuttgart Degerloch steht ein defektes Fahrzeug auf der linken Spur. Und Vorsicht auf der B30 Ravensburg Richtung Ulm. Zwischen B312 Biberach Süd, Jordanei und Baltringen liegt ein Plastikteil auf der Fahrbahn und hier steht ein defekter LKW. 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
1: Hallo, wir starten in die neue Woche mit einer spürbaren Delle im zuletzt wärmer werdenden Juni. Zumindest soll sowas kommen, so dellenartig. Ist die Schafskälte daran schuld? Das kann unser Wetterexperte Stefan Bender hoffentlich gleich mal erklären. Hier nach drei Hits.
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0: Bruce Hornsby and the Range, Mandolin Rain. Hier ist SF, ja. Eisheilige kennen wir, Siebenschläfertag, klar. Aber Stefan Bender, jetzt mal Butter bei die Fische, beziehungsweise Schafe bei die Kälte. Was ist Schafskälte?
1: Schafskälte ist eine regelmäßige auftretende Witterungsphase im Juni, bei der es kälter wird, ganz einfach. Und die kommt gerne, statistisch gesehen, sehr oft, tatsächlich sehr zuverlässig, so zwischen dem 10. und 12. Juni.
0: Also kommt gerade auf uns zu, die Schafskälte.
1: Ja. Es sieht so aus, dass wir so eine kleine spürbare Schafskälte abbekommen. Was wir allerdings, guck mal Sabine, was wir jetzt noch nicht so merken. Ja, also heute zumindest mal nicht.
0: Heute ist schön.
1: Nee, heute ist es noch schön. Also es gibt zwar am Mittelrhein, in der Eifel und im Hunsrück schon Wolken, aber es ist noch überall trocken und vor allem ist es noch warm. Also wir haben eine Temperaturspanne, die reicht von 19 Grad auf der Nürburg bis nachher am Nachmittag bis hin zu 28 Grad am Oberrhein. Ja. Aber dann kommt ja die Wende irgendwann. Wir wollen ja die Schafskälte.
0: Und ja, dann erst muss was passieren. Die Schafe noch eine Runde und dann passiert was?
1: Ja, es kommen Schauer und Gewitter rein, im Laufe des Nachmittags vereinzelt und heute Abend dann ein bisschen stärker. Die ziehen also von West nach Ost durch und bleiben auch vor allem an den Alpen im Süden, Südosten ein bisschen länger hängen. Also da schüttelt es kräftig und mit diesen Gewittern, mit diesen Schauern wird es kühler.
0: Wie lang zieht sich das denn hin jetzt? Du hast gesagt vom 10. bis zum 14.?
1: Also 10., also normalerweise die Statistik sagt so 10. bis 12., aber das kann natürlich plus minus zwei Tage schon auch noch gehen. Okay. Also das heißt, morgen schon

0: Ein kleiner Vorgeschmack, so 14 bis 21 Grad, sind schon dort deutliche Abstriche gegenüber heute. Und am Mittwoch wird es noch ein bisschen kälter mit maximal 18 Grad. Also du merkst schon, die Statistik trifft auch diesmal ziemlich genau zu.
1: Cool. Irgendwie finde ich das ja gut, wenn es mal so eine Wetterregel gibt, die tatsächlich
0: cool
1: stimmt.
0: Im wahrsten Sinne des Wortes, ja.
1: Ja, genau. Und Richtung Wochenende, bleibt es dann bei diesen Dümpeltemperaturen oder tut sich da was so?
0: Es sieht danach auch aus, aber da will ich mich noch nicht so weit aus dem Fenster hängen. Da ist noch ein bisschen Spielraum. Es sieht danach aus, dass es wieder schöner und wärmer wird, aber mal abwarten.
1: Alles klar. Jetzt erstmal die geschorenen Schafe in die Arme nehmen und wärmen, denn die Schafskälte kommt tatsächlich. Vielen Dank, Stefan Bender.
0: Gerne.

So klang der Sommer 1969. Bob Dylan und Lay, Lady Lay. Hier in SWR 4. Vorsicht bitte auf der A643. Mainz Richtung Wiesbaden. Bitte aufpassen zwischen Wiesbaden-Eppelallee und Schiersteiner Kreuz. Da steht ein defekter PKW auf der linken Spur. Ein unterwegs, gute und sichere Fahrt. 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
8: Um 13 Uhr mit Christiane Sütterle. Guten Tag. Friedensforscher warnen vor einem atomaren Wettrüsten. In Reutlingen sind noch immer 30.000 Menschen ohne Strom. Das Wetter, am Nachmittag Wolken und später zeitweise Regen, maximal 22 bis 28 Grad. Weltweit gibt es noch etwa 12.000 nukleare Sprengköpfe. Ein leichter Rückgang. Aber die Lage wird gefährlicher, sagt das Stockholmer Friedensforschungsinstitut SIPRI in seinem Jahresbericht. Skandinavien-Korrespondent Arne Bartram.
9: Ein zentrales Problem? Die internationale Rüstungskontrolle bricht auseinander. Wichtige Verträge sind ausgelaufen, neue Vereinbarungen fehlen. Das sorgt für weniger Transparenz und mehr Misstrauen zwischen den Staaten. Hinzu kommt die wachsende geopolitische Konkurrenz. Konflikte wie der russische Angriffskrieg gegen die Ukraine oder im Nahen Osten betreffen zunehmend auch Staaten mit Atomwaffen. Das erhöht das Risiko von Eskalationen. Auch Europa gerät dadurch stärker unter Druck. Konflikte außerhalb des Kontinents wirken sich direkt aus, etwa durch gestörte Lieferketten oder steigende Energiepreise.
8: Kampfjets der NATO haben über Lettland eine Drohne abgeschossen. Das hat die lettische Armee mitgeteilt. Die Drohne sei durch, Zitat, russische elektromagnetische Kriegsführung über die lettische Grenze geflogen. In den vergangenen Wochen waren mehrfach ukrainische Drohnen in den Luftraum der baltischen Staaten eingedrungen. Fachleute vermuten, dass Russland sie mit Störsignalen gezielt umgeleitet hat. Bei dem Vorfall heute musste die Bevölkerung in zwei lettischen Regionen Schutzräume aufsuchen. Der Alarm wurde inzwischen aufgehoben. In Teilen von Reutlingen und im Umland ist vergangene Nacht um 2 Uhr der Strom ausgefallen. Das hat weiter Folgen für Unternehmen und Infrastruktur. Sabrina Kier.
10: Nach Angaben von Reutlings Oberbürgermeister Thomas Keck sind aktuell noch 7.600 Haushalte ohne Strom. Das betrifft rund 30.000 Menschen. Zur Ursache des Brandes am Umspannwerk gibt es noch keine gesicherten Erkenntnisse. Die Polizei ermittelt in alle Richtungen. Auch ein technischer Defekt oder fahrlässiges Handeln werden geprüft. Das Landeskriminalamt unterstützt die Ermittlungen. Während die Ampeln in Reutlingen wieder funktionieren, sind sie in Betzingen, Wannweil und Kirchentellinsfurt weiter außer Betrieb. Nach SWR-Informationen hat das Bosch-Werk in Kusterdingen weiterhin keinen Strom. Das Werk in Reutlingen befindet sich in einem kontrollierten Wiederanlauf. Die Kreiskliniken Reutlingen sind nach einem zwischenzeitlichen Notstrombetrieb inzwischen wieder regulär am Netz.
8: Vor der Berliner CDU-Zentrale hat eine Protestaktion wegen des Streits über die BAföG-Reform begonnen. Der Deutsche Gewerkschaftsbund hat dazu aufgerufen. Daran wollten sich auch die Gewerkschaften Verdi und GEW sowie Studierendenvertretungen beteiligen. Petra Mohr berichtet.
11: Sie ist selbst Mitglied im CDU-Bundesvorstand. Sie sagte, werde das BAföG für Studenten und Auszubildende nicht erhöht, treibe das junge Menschen in eine Politikverdrossenheit. Die CDU müsse zu ihren Ankündigungen im Koalitionsvertrag stehen und Entlastungen für Studierende und Azubis noch in diesem Jahr auf den Weg bringen. Die schwarz-rote Koalition hatte sich darauf geeinigt, das BAföG zu reformieren. Unter anderem soll die Wohnkostenpauschale einmalig von 380 auf 440 Euro pro Monat steigen. Unionspolitiker haben die Erhöhung aber aus finanziellen Gründen zuletzt in Frage gestellt.
8: In Bonn haben am Vormittag Verhandlungen über die Senkung der Treibhausgasemissionen und die internationale Klimafinanzierung begonnen. Angemeldet sind 6.500 Teilnehmer aus 186 Ländern. Sie sollen die nächste UN-Klimakonferenz vorbereiten. Umweltverbände fordern vor allem ein zügiges Ende von Kohle, Öl und Gas zur Energiegewinnung. Laut Umweltminister Schneider will sich Deutschland für mehr Tempo beim Ausbau erneuerbarer Energien einsetzen. 13.04 Uhr.
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2: Die jüngsten Kampfhandlungen zwischen Israel und dem Iran haben den Ölpreis kräftig nach oben getrieben. Die wichtigsten Ölsorten verteuerten sich um je 5% im frühen Handel. Die großen europäischen Börsen reagierten prompt und starteten durchweg im Minus. Der deutsche Leitindex DAX verliert am Mittag 0,6% und steht bei 24.600 Punkten. Die Gewinner: Porsche Holding plus 1%, Infineon plus 0,9%. Die Verlierer: Vonovia minus 2,4%, Continental minus 2,5%. Ein Euro ist rund 1,15 Dollar wert.
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2: Um 1:05 Vorsicht auf der A81 Singen Richtung Stuttgart. Zwischen Empfingen und Horb eine ungesicherte Unfallstelle auf der linken Spur. Vorsicht auf der A643 Mainz Richtung Wiesbaden. Zwischen Wiesbaden-Eppelallee und Schiersteiner Kreuz steht ein defekter PKW auf der linken Spur. Die A3, Köln Richtung Frankfurt, ist zwischen Diez und Limburg-Nord nach einem Unfall gesperrt. Vor der Ausleitung 9 Kilometer Stau ab Montabaur. Bitte das Gebiet weiträumig umfahren. Die Umleitung ab Diez über Limburg ist weiterhin überlastet. A5, Frankfurt Richtung Karlsruhe, zwischen Bruchsal und Karlsruhe Nord, Baustelle. 7 Kilometer Stau gibt es da zurzeit, Verzögerung etwa 35 Minuten. A6 Heilbronn Richtung Nürnberg, zwischen Schnelldorf und Feuchtwangen Nord, Unfallaufnahme. Die rechte Spur ist blockiert, 4 Kilometer Stau. Dort dauert es eine halbe Stunde länger. Die A98 Schaffhausen Richtung Weil am Rhein ist zwischen Hauenstein und Laufenburg wegen Wartungsarbeiten bis ca. 18 Uhr gesperrt. Und die B269 Birkenfeld-Bernkastel-Kues ist zwischen den Abzweigen nach Oberhambach und Hattgenstein wegen Lkw-Bergungsarbeiten in beiden Richtungen gesperrt. Alle Verkehrsinfos jederzeit auf swr4.de. Gute Fahrt.
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2: Was haben wir im Angebot? Meschstetten bewölkt 21 Grad, Bitburg bedeckt 19. In Crailsheim leicht bewölkt 25 und in Alzey bedeckt 22. Stefan Bender mit den Aussichten.
12: Ein Tief bringt in den nächsten Tagen kühle Luft zu uns. Heute allerdings merken wir das noch nicht besonders. Auf der Zollernalb gibt es Höchstwerte bis 22 Grad und im Ermstal und am Neckar sind 27 Grad drin. Am späten Nachmittag und am Abend breiten sich immer häufiger Schauerwolken aus. Örtlich sind Gewitter dabei und die bringen eine Abkühlung. Morgen werden nur 14 bis 18 Grad erreicht. Anfangs fällt örtlich Regen, nachmittags scheint etwas die Sonne und der Mittwoch bringt dann wieder frisches Schauerwetter.
2: Danke, Stefan.
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0: The Kinks. Sunny Afternoon hier in SWR 4. Wir spielen um die SWR 4-Tasse. Diesen Song hier erraten bitte. Sehr, sehr, sehr dynamisch.
1: Zu kommen. Aber so eine Wiese ist ja halt auch besonders.
0: Wen haben wir denn da? Du meine Güte. Jetzt muss ich mal ganz kurz hier meine Einstellungen ändern. Ich glaube, ich muss meine Einstellung ändern und versuche jetzt mal hier den Andreas zu schnappen. Andreas Grunwald aus Bad Liebenzell, hallo.
2: Hallo Sabine, grüß dich.
0: So, wir beide spielen jetzt und ich habe eben so einen Song angespielt und ich hoffe, Sie sind in der Lage, mir zu sagen, wie der heißt.
2: Natürlich, I'm so excited.
0: Natürlich, sagt er. Und natürlich hat er recht. Klasse. Andreas.
2: Ich liebe diesen Song.
0: Er kann ihn auch noch auswendig. Die Pointer Sisters, 1982 war das. Was verbinden Sie mit dem Song?
2: Eigentlich meine Jugendzeit. Da war ich jung und dynamisch und ja.
0: Cool. Und da konnte man die Songs noch auswendig.
2: Ja, die meisten tatsächlich, ja.
0: Genau.
2: Und ich singe ja auch sehr gerne und habe früher auch in der Band gesungen und ich kenne viele Texte, also weitestgehend auch.
0: Ja, wunderbar. Montagmittag haben wir. Andreas, haben Sie schon Pläne für die Woche?
2: Nicht konkret. Jetzt bin ich gerade auf dem Weg ins Fitnessstudio und trainiere.
0: Gut.
2: Und konkrete Pläne, ja, am Donnerstag treffe ich mich mit einem alten Schulkameraden zum Pizza essen und ja, mit denen kenne ich jetzt auch schon seit 50 Jahren.
0: Der teilt vielleicht Ihre Liebe zu den Pointer Sisters. Dann können Sie ihm schon mal erzählen, dass Sie gerade hier eine SWR4-Tasse gewonnen haben.
2: Wir sind ja zusammen aufgewachsen, also klar.
0: Wunderbar. Andreas, dann Ihnen einen schönen Tag in Bad Liebenzell. Viel Spaß im Fitnessstudio. Hoffentlich muskelkaterfrei der Tag heute. SWR4, hier sind die Pointer Sisters. I'm so excited.

auch eine interessante Geschichte hier. Ich kämpfte gegen das Gesetz, aber das Gesetz hat gewonnen. I fought the law, Bobby Fuller 4, hier in SWR 4. Jetzt haben wir zwei so dynamische Titel gehabt. Erst die Pointer Sisters und dann den Bobby Fuller. Jetzt mal Suche, eine Runde ruhiger mit Lou Reed. Walk on the Wild Side. Hier ist SWR 4 am Montag.

0: die Zeit, 13.30 Uhr.
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2: Mit Bertram Schwarz, guten Tag. Südwestmesse in Villingen-Schwenningen zieht positives Fazit. Der Stromausfall legte Boschwerke in Reutlingen und Kusterdingen lahm. Und das Wetter: von Westen Wolken, später zeitweise Regen, bis 27 Grad. Gestern ist die Südwestmesse in Villingen-Schwenningen zu Ende gegangen. Rund 500 Aussteller haben in 16 Hallen und auf dem Freigelände ihr Angebot präsentiert. Insgesamt zieht die Messeleitung ein positives Fazit. Jorina Stuber.
3: Rund 66.000 Besucherinnen und Besucher kamen in den 9 Messetagen auf die Südwestmesse. Knapp 3.000 mehr im Vergleich zum Vorjahr. Ein Schwerpunkt lag schon wie in den vergangenen Jahren auf den Themen Energie und Nachhaltigkeit. Besucherinnen und Besucher konnten auf dem Messegelände in Schwenningen Produkte anschauen und ausprobieren. Viel Aufmerksamkeit bekam auch das Thema Inklusion, zum Beispiel mit einer speziell umgebauten Gitarre, die so gestaltet ist, dass auch Menschen mit Behinderung sie nutzen können. Im nächsten Jahr wird die Messe nur noch an 5 statt wie bisher an 9 Tagen stattfinden. Damit reagiert die Messeleitung nach eigenen Angaben vor allem auf die Wünsche der Aussteller. Insgesamt ziehe man ein positives Fazit.
2: Der großflächige Stromausfall in Reutlingen und den Nachbargemeinden hatte auch Auswirkungen auf die Werke der Firma Bosch. Ingemar Körner.
4: Das Boschwerk in Kusterdingen ist weiterhin vom Stromnetz abgeschnitten. Wann dort wieder Strom fließt, dazu gibt es laut einer Bosch-Sprecherin noch keine Auskunft vom Netzbetreiber. Das Boschwerk in Reutlingen war auch vom Stromausfall betroffen, aber inzwischen werden die Maschinen wieder kontrolliert hochgefahren. Bosch-Beschäftigte, die von zu Hause aus arbeiten können, sind gebeten worden, im Homeoffice zu bleiben. Alle anderen kommen ins Werk, es gäbe immer etwas zu tun, so die Sprecherin.
2: Am Wochenende hat in Rosenfeld im Zollernalbkreis jemand einen Verkaufsautomaten für Lebensmittel aufgebrochen und die Geldkassette gestohlen. Die Polizei geht davon aus, dass es ein 24-Jähriger war, in dessen Auto sie wenig später das Diebesgut und Drogen gefunden hat. Ein Zeuge hatte die Tat beobachtet und sich das Autokennzeichen gemerkt. Ein 32-jähriger Motorradfahrschüler ist in Tübingen schwer verletzt worden. In Anwesenheit seines Fahrlehrers stürzte er laut Polizei bei einer Gefahrenbremsung und überschlug sich. Trotz Schutzkleidung erlitt er dabei schwere Verletzungen im Gesicht und wurde ins Krankenhaus gebracht. Ursache war laut Polizei ein eigenverschuldeter Fahrfehler des 32-Jährigen.
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2: Am Nachmittag ist es oft bewölkt, später regnet es, die Temperaturen erreichen bis 27 Grad. Dazu weht schwacher bis mäßiger Südwestwind, kommende Nacht regnet es zeitweise, Tiefstwerte bis 10 Grad und morgen zieht der Regen ab und von Westen her wird es trockener.
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0: 13.33 Uhr. Die A3 Köln Richtung Frankfurt ist zwischen Dietz und Limburg-Nord wegen Reinigungsarbeiten gesperrt. Vor der Ausleitung ab Montabaur 9 Kilometer Stau. Bitte das Gebiet weiträumig umfahren. Die Umleitung ab Dietz über Limburg ist weiterhin überlastet. A5 Frankfurt Richtung Karlsruhe. Zwischen Bruchsal und Karlsruhe Nord, Baustelle, 7 Kilometer Stau, Verzögerung 35 Minuten. Die A6 Heilbronn Richtung Nürnberg ist zwischen Schnelldorf und Feuchtwangen Nord wegen Bergungsarbeiten gesperrt. A81 Singen Richtung Stuttgart. Zwischen Empfingen und Horb, Unfallaufnahme auf der linken Spur. Der Verkehr wird an der Unfallstelle vorbeigeleitet. 4 Kilometer Stau gibt's hier, Verzögerung 20 Minuten. Die A98 Schaffhausen Richtung Weil am Rhein ist zwischen Hauenstein und Laufenburg wegen Wartungsarbeiten bis ca. 18 Uhr gesperrt. Die B269 Birkenfeld-Bernkastel-Kues ist zwischen den Abzweigen nach Oberhambach und Hattgenstein wegen Lkw-Bergungsarbeiten noch immer in beiden Richtungen gesperrt. B28 Reutlingen Richtung Bad Urach. Zwischen Dettingen an der Erms und Bad Urach 2 Kilometer Stau. Hier 20 Minuten mehr einplanen. 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
0: Hallo, kurz nach 13:30 haben wir es am Montag. Guck, wir haben den Tag schon halb geschafft. Wer sagt's denn? Lieblingsmusik haben wir hier von Bobby Hepp, gleich Sunny. Und die Carpenters lächeln uns eine Runde an. Sweet, sweet smile.
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Vorsicht bitte auf der A7 Ulm Richtung Würzburg zwischen Raststätte Ellwangerberge Ost und Firngrundtunnel. Eine ungesicherte Unfallstelle auf der rechten Spur. Vorsicht auch auf der B293 Karlsruhe Richtung Eppingen. Zwischen Jöhlingen und dem Abzweig nach Dürrenbüchig liegen Fahrzeugteile auf der Fahrbahn. Hier geht's nicht weiter in SWR4 schon, aber aus dem Studio hier nicht, denn ab 14 Uhr sendet Matthias Metner aus dem SWR Pop-Up-Studio mitten in Kaiserslautern Radio zum Zugucken, über die Schulter schauen, zum Fragen stellen und anfassen. Matthias Metner wird da sein, Iris Kruse und Christian Kahn aus dem SWR4-Team. Ich wünsche viel Spaß, schauen Sie vorbei. Mein Name ist Sabine Gronau, ich wünsche einen schicken Montag noch.

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6: Um 14 Uhr mit Christiane Sütterle. Guten Tag. Der Iran stellt seine Angriffe gegen Israel vorerst wieder ein. Auch in den Bosch-Werken in Reutlingen und Kusterding gibt es keinen Strom. Das Wetter: am Nachmittag Wolken und später zeitweise Regen, maximal 22 bis 28 Grad. Der Iran hat seine Angriffe gegen Israel vorerst für beendet erklärt. Die Streitkräfte warnen aber vor härteren Vergeltungsschlägen, sollte Israel seine Attacken im Libanon fortsetzen. Gestern Abend hatte Iran Israel mit Raketen beschossen. In der Nacht reagierte Israel mit Gegenangriffen. Jan-Christoph Kitzler berichtet.
7: Die iranische Revolutionsgarde erklärte, sie habe zwei Militärstützpunkte angegriffen. Auch die libanesische Hisbollah-Miliz und die Houthi-Rebellen im Jemen hatten Israel beschossen. Iran hatte die jüngste Eskalation angekündigt, nachdem Israel gestern die libanesische Hauptstadt Beirut angegriffen hatte. Die südlichen Vororte gelten als Hochburg der Hisbollah, die Israel immer wieder mit Drohnen und Raketen angreift. Israelische Truppen halten weite Teile des Südlibanons besetzt und zerstören libanesische Ortschaften. Rund 600.000 Menschen sollen allein dort auf der Flucht sein. Eigentlich gilt seit Wochen eine Waffenruhe, die allerdings den Namen nicht verdient.
6: Die Europäische Union hat wegen der Blockade der Straße von Hormus Sanktionen gegen den Iran beschlossen. Die Strafen richten sich gegen diejenigen, die an der Blockade beteiligt sind, hieß es nach einem Treffen der EU-Verteidigungsminister. Der Schifffahrtskanal ist wichtig für Öl- und Erdgaslieferungen weltweit. Durch die Blockade sind die Treibstoffpreise auf der ganzen Welt stark angestiegen. Weltweit gibt es noch etwa 12.000 nukleare Sprengköpfe. Ein leichter Rückgang. Aber die Lage wird gefährlicher, sagt das Stockholmer Friedensforschungsinstitut SIPRI in seinem Jahresbericht. Skandinavien-Korrespondent Anne Bartram.
8: Der leichte Rückgang liegt vor allem daran, dass die USA und Russland alte Waffen abbauen. Gleichzeitig modernisieren aber die Atommächte ihre Arsenale und bauen sie teilweise sogar aus. Ein zentrales Problem: die internationale Rüstungskontrolle bricht auseinander. Wichtige Verträge sind ausgelaufen, neue Vereinbarungen fehlen. Das sorgt für weniger Transparenz und mehr Misstrauen zwischen den Staaten. Hinzu kommt die wachsende geopolitische Konkurrenz. Konflikte wie der russische Angriffskrieg gegen die Ukraine oder im Nahen Osten betreffen zunehmend auch Staaten mit Atomwaffen. Das erhöht das Risiko von Eskalationen.
6: Kampfjets der NATO haben über Lettland eine Drohne abgeschossen. Das hat die lettische Armee mitgeteilt. Die Drohne sei durch, Zitat, russische elektromagnetische Kriegsführung über die lettische Grenze geflogen. In den vergangenen Wochen waren mehrfach ukrainische Drohnen in den Luftraum der baltischen Staaten eingedrungen. Fachleute vermuten, dass Russland sie mit Störsignalen gezielt umgeleitet hat. Bei dem Vorfall heute musste die Bevölkerung in zwei lettischen Regionen Schutzräume aufsuchen.
9: Rund 30.000 Menschen in Reutlingen und Umgebung sind seit heute Nacht ohne Strom. In einem Umspannwerk hat es gebrannt. Die Polizei hält Brandstiftung für möglich. Beim Landesamt für Verfassungsschutz gibt es aber keine weiterführenden Erkenntnisse. Es gäbe auch kein Bekennerschreiben. Der Stromausfall hat sich auch auf Werke der Firma Bosch ausgewirkt. Aus Tübingen berichtet Ingemar Körner.
10: Das Bosch-Werk in Kusterdingen ist weiterhin vom Stromnetz abgeschnitten. Wann dort wieder Strom fließt, dazu gibt es laut einer Bosch-Sprecherin noch keine Auskunft vom Netzbetreiber. Das Bosch-Werk in Reutlingen war auch vom Stromausfall betroffen, aber inzwischen werden die Maschinen wieder kontrolliert hochgefahren. Bosch-Beschäftigte, die von zu Hause aus arbeiten können, sind gebeten worden, im Homeoffice zu bleiben. Alle anderen kommen ins Werk, es gäbe immer etwas zu tun, so die Sprecherin.
9: Das waren die Nachrichten für Baden-Württemberg. Die Zeit, es ist 14.04 Uhr.
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11: Wir starten auf der A3 Köln Richtung Frankfurt. Die ist zwischen Dietz und Limburg-Nord wegen Reinigungsarbeiten aktuell gesperrt. Der Verkehr wird in Dietz abgeleitet. Vor der Ausleitung 10 Kilometer Stau. Die letzte freie Ausfahrt ist Montabaur. Dann A5 Frankfurt Richtung Karlsruhe zwischen Bruchsal und Karlsruhe-Durlach. Baustelle 9 Kilometer Stau. 45 Minuten dauert es länger. A6 Heilbronn Richtung Nürnberg zwischen Schnelldorf und Feuchtwangen-Nord. Bergungsarbeiten. 4 Kilometer Stauverzögerung bis zu 35 Minuten. A81 Singen Richtung Stuttgart zwischen Empfingen und Horb. Unfall auf der linken Spur. Der Verkehr wird an der Unfallstelle vorbeigeleitet. 3 Kilometer Stau, Verzögerung 20 Minuten. Die A98 Schaffhausen Richtung Weil am Rhein ist zwischen Hauenstein und Laufenburg wegen Wartungsarbeiten gesperrt. Das Ganze bis ca. 18 Uhr. Dann haben wir die B269 Birkenfeld-Bernkastel-Kues. Die ist zwischen den Abzweigen nach Oberhambach und nach Hattgenstein wegen Lkw-Bergungsarbeiten in beiden Richtungen gesperrt. B28 Reutlingen Richtung Bad Urach zwischen Dettingen an der Erms und Bad Urach 2 Kilometer Stau, 20 Minuten plus. Und aus der Schweiz noch die Meldung auf der A2 Luzern Richtung Gotha zwischen Wassen und Göschenen 3 Kilometer Stau, Verzögerung bis zu 30 Minuten. Wir wünschen Ihnen gute Fahrt, gutes Ankommen, alles zum Nachlesen wie immer in der SWR4-App und auch auf swr4.de.
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11: Wir schauen auf aktuelle Temperaturen im Südwesten. Frankenthal 26 Grad, in Trier sind es 22, in Heidelberg 25, Überlingen am Bodensee meldet uns 24 Grad. Wie das Wetter weitergeht in Ihrer Region, sagt Ihnen Gernot Schütz.
12: Am Nachmittag zieht es mehr und mehr zu, später beginnt es zu regnen, auch einzelne Gewitter sind möglich. In der Nacht wechseln sich dann Schauer und trockene Phasen ab, die Tiefstwerte liegen zwischen 14 und 10 Grad. Morgen starten wir mit vielen Wolken, teils fällt Regen oder es ziehen Schauer durch. Später wird es dann trocken, die Wolken lockern auch mal auf, die Sonne lässt sich aber nur selten blicken. Es wird schwacher bis mäßiger und böiger Westwind. Die Temperaturen steigen auf 15 Grad in Hohenstein und bis 18 Grad in Nagold. Am Mittwoch halten sich Wolken, teilweise fällt auch Regen. Zum Abend wird es dann öfter trocken.
11: Dankeschön, Gernot.
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0: Wir gehen schnell auf die Straße hier bei SWR 4, damit Sie sicher ankommen. Vorsichtig fahren bitte auf der A81. Stuttgart Richtung Singen zwischen Villingen, Schwenningen und Thuningen. Ein Gullideckel liegt da auf der linken Spur. Wir schauen noch mal zurück auf heute Morgen. Ja, so ein Montagmorgen, das ist ja für viele von uns ein dunkles Kapitel. Das Wochenende ist rum, man startet wieder rein in die neue Woche, in den Alltag. Naja, aber jetzt mal ganz ehrlich, das ist doch alles nichts im Vergleich zu dem, was 30.000 Menschen in Teilen von Reutlingen und Tübingen heute mitmachen mussten. Da hat es nämlich einen massiven Stromausfall gegeben, wahrscheinlich durch eine Brandstiftung im Umspannwerk. Gefriertruhen sind ausgeblieben, Kassensysteme sind schwarz geblieben. Alles abgestürzt und das ist längst nicht alles, sagt SWR4-Reporterin Sabrina Kier.
1: Ja, dazu kommen natürlich auch Einschränkungen bei Telefon und Internet. Auch Unternehmen sind betroffen. Nach SWR-Information hat zum Beispiel das Bosch-Werk in Kusterdingen weiterhin keinen Strom. Das Werk in Reutlingen direkt befindet sich nach Unternehmensangaben aber wieder in einem kontrollierten Wiederanlauf. Das Reutlinger Klinikum konnte sich zwischenzeitlich mit Notstrom versorgen und ist inzwischen wieder am Netz. Die Stadt hat auch ein Bürgertelefon eingerichtet und außerdem bereiten sich gerade Hilfsorganisationen auf einen längeren Einsatz vor. Im Bevölkerungsschutzzentrum in Fullingen sind dafür schon mehr als 50 Helferinnen und Helfer im Einsatz.
0: Ja klar, so ein XXL-Stromausfall, der zieht natürlich einen riesen Rattenschwanz mit sich. Ampeln sind aus. Handy-Akkus, ja, die bleiben auch leer teilweise und Türen bleiben zu. Jedenfalls die von Apothekerin Michaela Breit aus Wannweil.
2: Weder die Schiebetür geht auf, noch die Kühlschränke funktionieren, noch die Computer funktionieren. Also wir haben keine Preise, wir können keine Rabattverträge abfragen. Das geht natürlich alles nicht, E-Rezept schon gar nicht. Also ich bleibe hier. Für Notfälle haben wir die Medikamente natürlich da. Müssen wir vielleicht aufschreiben, wer dann was bekommt. Ja, schwierig.
0: Also an dieser Stelle sagen wir einfach mal Dankeschön an die ganzen Menschen, die da mit Notizblock und Co. einfach mal die Stellung gehalten haben. Heute aktuell sind immer noch einige tausende Haushalte in Teilen von Reutlingen und Tübingen ohne Strom. Durchhalten ist angesagt. Und wie Sie sich für einen möglichen Stromausfall am besten wappnen, können Sie auf swr4.de nachlesen mit Tipps, wie Sie ohne Strom kochen können und was alles zum Notvorrat gehört. 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

0: Es ist 14.30 Uhr.
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2: Mit Bertram Schwarz, guten Tag. Stromausfall Reutlingen, die Reparatur des Umspannwerks dauert noch. Südwestmesse in Villingen-Schwenningen zieht positives Fazit. Und das Wetter bewölkt, später Regen, morgen viele Wolken, zwischendrin kurz Sonne. Der Betreiber Netze BW geht davon aus, dass die Reparatur des beschädigten Umspannwerks in Reutlingen 2 Tage oder länger dauern könnte. Der Leiter des Netzbetriebs, Richard Huber, vermutet, dass Privathaushalte schneller wieder Strom haben könnten als große Gewerbebetriebe.
3: In meiner Einschätzung wird es so sein, dass die Fernnetz zunächst die Haushalte wieder aufbaut, sodass diese wahrscheinlich eher in 1-2 Tagen im normalen Haushaltsbereich wieder Strom haben. Die Gewerbekunden müssen unter Umständen dann länger warten, die, wo man viel Leistung braucht. Die müssen wirklich warten, bis der große Transformator im Umspannwerk repariert ist. Da haben wir vorhin schon gesagt, bevor wir nicht das gesamte Ausmaß sehen, können wir es nicht abschätzen, aber mindestens 48 Stunden. Eher länger.
2: Gestern ist die Südwestmesse in Villingen-Schwenningen zu Ende gegangen. Rund 500 Aussteller haben in 16 Hallen und auf dem Freigelände...

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1: Um 3:03 Vorsicht auf der A3 Frankfurt Richtung Würzburg zwischen Helmstadt und Dreieck Würzburg West ein Metallteil auf der Fahrbahn. Die A3 Köln Richtung Frankfurt, die ist zwischen Dietz und Limburg Nord wegen Reinigungsarbeiten gesperrt. Der Verkehr wird in Dietz abgeleitet. Vor der Ausleitung 10 Kilometer Stau. Die letzte freie Ausfahrt ist Montabaur. A5 Frankfurt Richtung Karlsruhe zwischen Bruchsal und Karlsruhe Durlach Baustelle 9 Kilometer Stau, 45 Minuten plus. A6 Heilbronn Richtung Nürnberg zwischen Schnelldorf und Feuchtwangen Nord 4 Kilometer Stau, Verzögerung 25 Minuten. A61 Koblenz Richtung Ludwigshafen zwischen Rheinböllen und Stromberg 3 Kilometer Stau, 20 Minuten dauert es länger. Dann haben wir noch im weiteren Verlauf der A61 zwischen Stromberg und Dorsheim immer wieder stockender Verkehr und auch noch mal gute 15 Minuten, die Sie da länger brauchen. A81 Singen Richtung Stuttgart zwischen Empfingen und Horb, Unfall auf der linken Spur. Der Verkehr wird an der Unfallstelle vorbeigeleitet, 3 Kilometer Stau, 20 Minuten plus. Die A98 Schaffhausen Richtung Weil am Rhein, die ist zwischen Hauenstein und Laufenburg wegen Wartungsarbeiten gesperrt bis ca. 18 Uhr. Die B269 Birkenfeld-Bernkastel-Kues, die ist zwischen den Abzweigen nach Oberhambach und nach Hattgenstein wegen LKW-Bergungsarbeiten in beiden Richtungen gesperrt. Und aus der Schweiz noch die A2 Luzern Richtung Gotthard zwischen Wassen und Göschenem, 3 Kilometer Stau und 30 Minuten, die es länger dauert. Wo auch immer Sie stecken, wir wünschen eine gute Fahrt, kommen Sie gut an. 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
1: Das wollte ich auch gerade sagen, heute live aus dem Pop-Up-Studio in Kaiserslautern, aber stimmt ja gar nicht. Wir sind ja nur nicht heute live da, sondern die ganze Woche, immer nachmittags für Sie live am Start am Schillerplatz 2 in der Lauterer Innenstadt, SWR 4 zum Anfassen und noch bis 18 Uhr. Sie sollten dringend mal vorbeischauen.
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0: Hier ist SWR 4 Baden-Württemberg und wir kümmern uns um das Frühlingsthema Nummer 1, die Erdbeeren. Selbstverständlich, jedes Jahr im Frühjahr warten alle auf diese sehr bedeutenden und sehr beliebten Früchte. Und wir hoffen alle, dass der Nachschub nicht ausgeht. Und das checkt heute die Wetterreporterin der SWR Landesschau, Maja Ihle, für uns. Maja, du bist auf dem Erdbeeracker in Deizesau gewesen. Müssen wir uns Sorgen machen um den Nachschub oder gibt es noch genug?
1: Da gibt es noch genug. Also wirklich einfach nach Deizesau aufs Feld ein Körbchen mitnehmen und dann steht dem Erdbeerkuchen oder der Erdbeermarmelade wirklich nichts im Weg.
0: Passt das mit dem Wetter? Weil es ist ja die entscheidende Frage. Ist das momentan Erdbeerwetter, was wir haben?
1: Tatsächlich ist gerade perfektes Erdbeerwetter, hieß es von den Erdbeerchefs in Deizesau. Also so um die 20 Grad, nicht zu heiß. Bisschen Regen ist natürlich auch gut, der soll ja heute Abend auch noch kommen. Wichtig ist, dass es nicht zu viel regnet, sonst haben wir natürlich Probleme mit Fäulnis und so weiter. Und es sollte auch nicht mehr so hageln, wie es Ende letzter Woche am Wochenende dann auch mal gegeben hat. Das sieht man den Erdbeeren teilweise schon auch an, dass es da ganz schön runtergelassen hat. So ein paar kleine Hagelschäden gibt's, sind aber eigentlich nicht weiter schlimm. Also zum Lagern ist es so ein bisschen aber den Vorteil davon, den habe ich mir heute schmecken lassen, nämlich heißt einfach die Erdbeeren mit Hagelschäden direkt mampfen.
0: Was ja sehr in Mode gekommen ist, ist selbst pflücken. Ich sage immer selbst bücken, nämlich da muss man einfach selber in die Knie. Hast du heute auch gemacht?
1: Ja, ich spüre es auch ganz gut in meinem Rücken,
0: dass ich heute
1: ein bisschen unterwegs war.

0: Und so ging es nicht nur mir. Also ich habe einige Erdbeerpflücker-Kolleginnen und Kollegen gehabt. Die meisten machen einen Erdbeerkuchen draus, aber auch Erdbeersoße für Vanilleeis ist hoch im Kurs. Die Körbchen sind alle gut voll geworden.
1: Ich weiß, du isst gerne Hagelerdbeeren. Wie isst du die Erdbeeren sonst am allerliebsten? Was ist dein Favorit?
0: Oh, tatsächlich am allerliebsten einfach die Erdbeere so lassen, wie sie ist und dann so ein Löffelchen Schlagsahne drauf. Damit macht man mich glücklich.
1: Eine glückliche Wetterreporterin der SWR Landesschau, Maya Ihle, heute auf dem Erdbeerfeld bei Deizisau unterwegs gewesen. Und diese leckeren Bilder sehen Sie dann heute Abend in der Landesschau im SWR im Wetter ab 18.15 Uhr.

SWR 4 ist hier live aus dem Pop-Up-Studio in Kaiserslautern und wir schauen für Sie auf die Straße. Wichtige Meldung. Achtung, ein Falschfahrer ist unterwegs auf der B10 Augsburg-Ulm. Zwischen der A7 Nersingen und Neu-Ulm, da kommt Ihnen der Falschfahrer entgegen. Fahren Sie äußerst rechts, überholen Sie nicht auf der B10 Augsburg-Ulm. Zwischen A7 Nersingen und Neu-Ulm ein Falschfahrer. Bitte vorsichtig fahren in beiden Richtungen und noch Vorsicht auf der A656 Mannheim Richtung Heidelberg zwischen Mannheim, Seckenheim und Kreuz Heidelberg, defektes Fahrzeug auf der rechten Spur. Bitte vorsichtig fahren mit SWR 4.

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8: Um 15 Uhr mit Klaus Regineck. Guten Tag. Der Iran kündigt ein Ende der Angriffe gegen Israel an. Der Stromausfall in Reutlingen und Umgebung wird für manche Haushalte länger dauern. Das Wetter, immer mehr Wolken, später zeitweise Regen bei maximal 28 Grad. Der Iran hat seine Angriffe auf Israel für beendet erklärt. Das hat das gemeinsame Kommando der Streitkräfte mitgeteilt. Es werde aber wesentlich heftigere Maßnahmen geben, sollte Israel seine Attacken im Libanon fortsetzen. In der Nacht und heute früh hatten sich beide Länder erstmals seit Inkrafttreten einer Waffenruhe schwerste Gefechte geliefert. Israel begründete seine Angriffe mit den iranischen Raketenanschlägen. Der Iran sprach von einer Reaktion auf israelische Attacken auf die Hisbollah im Libanon. Die Europäische Union hat wegen der Blockade der Straße von Hormuz Sanktionen gegen den Iran beschlossen. Diese richteten sich gegen die, die an der Blockade beteiligt seien, hieß es nach einem Treffen der EU-Verteidigungsminister. Der Schifffahrtskanal ist wichtig für Öl- und Erdgaslieferungen weltweit. Durch die Blockade sind die Treibstoffpreise weltweit gestiegen. Nach dem Brand in einem Umspannwerk in Reutlingen in der vergangenen Nacht sind immer noch rund 30.000 Menschen in Reutlingen und Umgebung ohne Strom. Laut Netzbetreiber Netze BW gibt es Hinweise auf Brandstiftung. Richard Huber, der Leiter des Netzbetriebs von Netze BW, geht davon aus, dass die Reparatur des beschädigten Umspannwerkes durch den regionalen Stromnetzbetreiber Fairnetz 2 Tage oder länger dauern könnte.
9: In meiner Einschätzung wird es so sein, dass die Fairnetz zunächst die Haushalte wieder aufbaut, sodass diese wahrscheinlich eher in 1-2 Tagen im normalen Haushaltsbereich wieder Strom haben. Die Gewerbekunden müssen unter Umständen dann länger warten, die, wo man viel Leistung braucht, die müssen wirklich warten, bis der große Transformator im Umspannwerk repariert ist.
8: Da teils auch die Telefone nicht mehr funktionieren, will Reutlingen für die kommende Nacht einen Notfalltreffpunkt einrichten. Dort können Anwohner Handys aufladen oder zum Beispiel Babynahrung aufwärmen. Die Deutsche Bahn sieht Fortschritte bei der Sicherheit ihrer Belegschaft im Regionalverkehr. Der Chef der DB Regio, van Seiderfeld, sagte, beim Einsatz von Körperkameras und zusätzlichem Sicherheitspersonal gäbe es gute Ergebnisse. So hätten Bahnmitarbeiter in mehr als 500 Fällen die Kamera eingeschaltet. In nur einem Fall sei es dann zu einem schweren Übergriff gekommen. Ab Juli werde zudem das Tragen stichfester Westen geprobt. Anfang Februar war bei einer Fahrscheinkontrolle in einer Regionalbahn bei Kaiserslautern ein Zugbegleiter getötet worden. Einer der bekanntesten französischen Sänger und Schauspieler, Patrick Bruel, ist seit heute Morgen in Polizeigewahrsam. Die Staatsanwaltschaft Nanterre ermittelt gegen den 67-Jährigen, weil ihm mehrere Frauen sexuelle Übergriffe vorwerfen. Bruel weist das zurück. Aus Paris berichtet Caroline Düller.
6: Ein Pariser Theater hat ein Stück abgesetzt, in dem Patrick Bruel mitspielt. Radiosender haben seine Songs aus der Playlist gestrichen oder überlegen, das zu tun. Und wegen des wachsenden öffentlichen Drucks hat der Sänger einen Großteil seiner für den Sommer geplanten Konzerte abgesagt. Schon Mitte März hatten 8 Frauen im Online-Magazin Mediapart von sexuellen Übergriffen durch Patrick Bruel berichtet. Nach Informationen der Staatsanwaltschaft Nanterre umfassen die aktuellen Ermittlungen Anschuldigungen von 13 Frauen. Dabei geht es um Belästigung, sexuelle Übergriffe, versuchte Vergewaltigung sowie Vergewaltigung.
10: Die Zeit ist gleich 15.04 Uhr.
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12: Achtung, ein Falschfahrer ist unterwegs auf der B10 Augsburg-Ulm zwischen der A7 bei Nersingen und Neu-Ulm. Da kommt Ihnen der Falschfahrer entgegen, fahren Sie äußerst rechts, überholen Sie nicht auf der B10 Augsburg-Ulm zwischen A7, Nersingen und Neu-Ulm. Ein Falschfahrer, vorsichtig fahren bitte in beiden Richtungen. Vorsicht auf der A656 Mannheim Richtung Heidelberg zwischen Mannheim-Seckenheim und Kreuz Heidelberg. Defektes Fahrzeug auf der rechten Spur. A3 Köln Richtung Frankfurt zwischen Dreieck Dernbach und Dietz. Hier ist die Fahrbahn wieder frei, aber immer noch 5 Kilometer Stau, dauert hier noch etwa 20 Minuten länger. A5 Frankfurt Richtung Karlsruhe, zwischen Bruchsal und Karlsruhe-Durlach, Baustelle, 10 Kilometer Stau, 50 Minuten plus. A6 Heilbronn Richtung Nürnberg, zwischen Schnelldorf und Feuchtwangen Nord, dauert es 25 Minuten länger, hier 4 Kilometer Stau. A81 Singen Richtung Stuttgart, zwischen Empfingen und Horb, Unfall auf der linken Spur. Der Verkehr wird an der Unfallstelle vorbeigeleitet, 3 Kilometer Stau, 20 Minuten plus. Die A98 Schaffhausen Richtung Weil am Rhein, die ist zwischen Hauenstein und Laufenburg wegen Wartungsarbeiten noch bis ca. 18 Uhr gesperrt. B269 Birkenfeld-Bernkastel-Kues, die Bundesstraße ist zwischen den Abzweigen nach Oberhambach und nach Hattgenstein wegen LKW-Bergungsarbeiten in beiden Richtungen gesperrt. Und aus der Schweiz die A2 Luzern Richtung Gotthard zwischen Wassen und Göschenem, 3 Kilometer Stau, Verzögerung etwa eine halbe Stunde. Kommen Sie alle gut und sicher ans Ziel, alles zum Nachlesen auch auf swr4.de und in unserer SWR4-App.
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12: Mit aktuellen Temperaturen, wir haben nachgemessen in Furtwangen 21 Grad, 23 sind es in Koblenz, 24 in Buchen im Odenwald und 25 Grad in Bad Dürkheim. Wie das Wetter wird diese Woche in Ihrer Region, sagt Ihnen Gernot Schütz.
13: Am Nachmittag zieht es mehr und mehr zu, später beginnt es zu regnen. Auch einzelne Gewitter sind möglich. In der Nacht wechseln sich dann Schauer und trockene Phasen ab. Die Tiefstwerte liegen zwischen 14 und 10 Grad. Morgen starten wir mit vielen Wolken, teils fällt Regen oder es ziehen Schauer durch. Später wird es dann trocken, die Wolken lockern auch mal auf. Die Sonne lässt sich aber nur selten blicken. Es wird schwacher bis mäßiger und böiger Westwind. Die Temperaturen steigen auf 15 Grad in Hohenstein und bis 18 Grad in Nagold. Am Mittwoch halten sich Wolken, teilweise fällt auch Regen. Zum Abend wird es dann öfter trocken.
12: Dankeschön, Gernot.
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12: Es ist ein Kommen und Gehen hier bei uns im Pop-Up-Studio des SWR in Kaiserslautern. Von dort senden wir diese Woche immer am Nachmittag 14 bis 18 Uhr SWR 4 zum Anfassen. Und vorhin war SWR 4-Hörer Willi Müller da und der hat mir ein bisschen die Angst genommen, weil vorhin, als ich hierher gekommen bin, plötzlich ein ohrenbetäubender Lärm über dem Studio. Was war da los? Willi Müller sagt es uns gleich nach 3 Hits.
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0: SWR4 heute live aus Kaiserslautern, aus unserem Pop-Up-Studio am Schillerplatz. Und als ich heute Vormittag hier angekommen bin in Kaiserslautern, da habe ich zunächst mal gedacht, der Himmel bricht über mir zusammen, weil es hat ordentlich gerumpelt oben am Himmel. Ich schaue nach oben und über mir fliegt eine dicke, fette, große US-Militärmaschine. Aber das ist für Willi Müller, SWR4-Hörer hier aus Vöckelberg bei Kusel, das ist für Sie, Herr Müller, was ganz Normales, oder? Diese Maschinen, da gucken Sie gar nicht mehr hoch, so wie ich.
1: Nein, also ich bin ja von Rammstein, also geboren in Rammstein. Weiß ja jeder, größter Militärflughafen, Amerikaner außerhalb von Amerika. Das ist also für mich oder für viele in der Region ist das normal. Früher war es sogar noch so, dass es die Dahlifter hieß, die Maschinen, und die Phantoms gab. Die haben ja noch viel mehr Krach gemacht, wie die Maschinen jetzt hat. Aber es ist normal.
0: Das ist nicht der einzige Berührungspunkt, den Sie auch mit den US-Amerikanern hatten. In Ihrem Leben auch schon, oder? Das zieht sich durch Ihr Leben wie ein roter Faden.
1: Genau, richtig. Sozusagen mit den Amerikanern aufgewachsen. In der Jugend mit amerikanischen Jungs gespielt. American Football gespielt. Auf dem Flugplatz waren wir einkaufen mit den Amerikanern. Also sprich diese coolen Shirts damals von den Footballmannschaften. Jedes Jahr waren wir auch in Rammstein auf dem Tag der offenen Tür. Man muss sagen, also vom Anschlag vom Hauptquartier 1981, da konnte man noch auf dem Flugplatz.
0: Was die Amerikaner natürlich auch mitgebracht haben hierher nach Deutschland, ist ihre Musik, sind die amerikanischen Bands. Auch dazu haben sie einen Bezug schon immer gehabt?
1: Ja, es gab drei verschiedene Sorten. Also es gab einmal die GIs mit Rockmusik, es gab andere GIs mit American Country und es gab die farbigen sozusagen, die den Disco, Funk oder Soul gebracht haben.
0: Und das haben Sie natürlich gerne gehört und auch, ja. Sie haben ein eigenes Tonstudio. Da waren auch die US-Bands dann bei Ihnen vor Ort?
1: Genau, die waren bei mir im Tonstudio, haben Aufnahmen gemacht. Das war eine schöne Zeit.
0: Und wenn Sie am Wochenende weggegangen sind, dann waren Sie wahrscheinlich auch unterwegs in den Pubs, in den Clubs, in den Discos, auch mit den Amerikanern damals?
1: Es gab eine Diskothek in Rammstein, Acapulco, auch immer gut besucht.
0: Zu welcher Musik tanzen Sie am liebsten?
1: Oh, immer noch gern zu Disco, Funk und Soul Musik. Earth and Fire, Cool and the Gang.
0: Und heute auch noch, oder eher der Hüftschwung ein bisschen schwieriger geworden?
1: Ja. Hüftschwung immer, ich tanze noch gern mit meiner Frau, Sonja übrigens. Eigentlich zu jeder Musik.
0: Ja, sagt SWR4-Hörer Willi Müller aus Vöckelberg bei Kusel. Dann tanzen wir doch jetzt auch eine Runde. Ganz gemütlich für die Hüfte. Aha, Hunting High and Low hier bei SWR4. Vorher aber noch ganz schnell auf die Straße, damit Sie sicher ankommen. Vorsicht auf der A61 Koblenz Richtung Ludwigshafen zwischen Koblenz-Metternich und Koblenz-Dieblich. Eine ungesicherte Unfallstelle auf der linken Spur. Vorsichtig fahren mit SWR4.

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0: Susi Quattro, If You Can't Give Me Love, um genau 15.30 Uhr.
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2: Mit Bertram Schwarz, guten Tag. Stromausfall Reutlingen, die Reparatur des Umspannwerks dauert noch. Das Freibad Engstlatt bleibt geschlossen und das Wetter, es kommt Regen. Morgen dann viele Wolken, zwischendrin kurz Sonne, aber auch einige Schauer. Der Betreiber Netze BW geht davon aus, dass die Reparatur des beschädigten Umspannwerks in Reutlingen 2 Tage oder länger dauern könnte. Der Leiter des Netzbetriebs, Richard Huber, vermutet, dass Privathaushalte schneller wieder Strom haben könnten als große Gewerbebetriebe.
3: In meiner Einschätzung wird es so sein, dass die Fernnetz zunächst die Haushalte wieder aufbaut, sodass diese wahrscheinlich eher in 1-2 Tagen im normalen Haushaltsbereich wieder Strom haben. Die Gewerbekunden müssen unter Umständen dann länger warten, die, wo man viel Leistung braucht, die müssen wirklich warten, bis der große Transformator im Umspannwerk repariert ist. Da haben wir vorhin schon gesagt, bevor wir nicht das gesamte Ausmaß sehen, können wir es nicht abschätzen, aber mindestens 48 Stunden. Eher länger.
2: In den Pfingstferien war ziemlich gutes Freibadwetter und ausgerechnet da hat das Freibad in Engstlatt bei Balingen geschlossen, weil eine Folie im Becken gerissen ist. Wer schon Dauerkarten besorgt hat, muss sich aber nicht ärgern. Nathalie Waldenspul.
4: Zum Glück gibt's in Balingen auch ein Freibad. Solange das Freibad in Engstlatt geschlossen hat, gelten die Dauer- und Familienkarten nämlich für Balingen. Das hat die Stadtverwaltung mitgeteilt. Neue Dauerkarten werden nicht mehr verkauft, bis das Bad in Engstlatt wieder aufmacht. Aber Achtung, auch in Balingen gibt's gerade eine Baustelle. Dort ist seit einigen Tagen das Kinderbecken gesperrt, weil es repariert werden muss. Deswegen gibt's noch eine Möglichkeit. Wer möchte, kann seine Dauerkarte für Engstlatt oder für Balingen zurückgeben. Und bekommt dafür den Kaufpreis erstattet.
2: Am Wochenende hat in Rosenfeld im Zollernalbkreis jemand einen Verkaufsautomaten für Lebensmittel aufgebrochen und die Geldkassette gestohlen. Die Polizei geht davon aus, dass es ein 24-Jähriger war, in dessen Auto sie wenig später das Diebesgut und Drogen gefunden hat. Ein Zeuge hatte die Tat beobachtet und sich das Autokennzeichen gemerkt.
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2: Es beginnt demnächst zu regnen, auch Gewitter sind möglich. Kommende Nacht wechseln sich dann Schauer und trockene Phasen ab. Die Tiefstwerte liegen zwischen 14 und 10 Grad. Morgen erst viele Wolken, teils fällt Regen oder es ziehen Schauer durch. Später wird es trocken und die Wolken lockern auf. Es gibt aber wenig Sonne. Dazu weht schwacher bis mäßiger und böiger Westwind. Die Temperaturen steigen auf 18 Grad in Hohenstein und bis 18 Grad in Nagold. Am Mittwoch dann bewölkt.
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0: 3 Minuten nach 4:30. Vorsicht auf der A3 Frankfurt Richtung Köln. Zwischen Bad Camberg und Limburg Süd liegen 2 Planen auf der Fahrbahn. Dann die A5 Frankfurt Richtung Karlsruhe. Zwischen Bruchsal und Karlsruhe Durlach Baustelle. 10 Kilometer Stau. 50 Minuten dauert's länger. Viel Geduld. Dann die A8 Stuttgart Richtung Karlsruhe. Zwischen Pforzheim Süd und Pforzheim Ost. 3 Kilometer stockender Verkehr. A81 Singen Richtung Stuttgart. Zwischen Empfingen und Horb. Unfall auf der linken Spur. Der Verkehr wird an der Unfallstelle vorbeigeleitet. 3 Kilometer Stau, 20 Minuten plus. A81 Heilbronn Richtung Stuttgart, hier dauert es auch 20 Minuten länger, zwischen Stuttgart-Zuffenhausen und dem Engelberg-Tunnel, nämlich eine Baustelle und 5 Kilometer stockend. A81 Stuttgart Richtung Singen zwischen Sindelfingen-Ost und Böblingen-Hulb, 3 Kilometer Stau, Verzögerung 20 Minuten in der Gegenrichtung zwischen Böblingen-Sindelfingen und Sindelfingen-Ost, Baustelle 2 Kilometer stockend. Die A98 Schaffhausen Richtung Weil am Rhein, die ist zwischen Hauenstein und Laufenburg bis 18 Uhr gesperrt. Hier gibt es Wartungsarbeiten. Und aus der Schweiz noch die A2 Luzern Richtung Gotthard zwischen Wassen und Göschenen. 2 Kilometer Stau, Verzögerung etwa 20 Minuten. Kommen Sie alle gut und sicher ans Ziel. 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
0: Das war ein Spektakel am Wochenende. Das traditionelle Musikfestival Rock am Ring, da wurde ordentlich gefeiert und da wurde natürlich auch ordentlich gegessen und getrunken. Und es ist immer das Gleiche, egal ob man groß feiert oder klein feiert, es bleibt natürlich immer ganz viel Essen übrig. Die Frage ist, wohin damit? Bei Rock am Ring hat man auf diese Frage eine, wie ich finde, tolle Antwort gefunden. Wie die lautet, hören Sie gleich nach 3 Hits.
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0: So klingt der Montagnachmittag hier bei SWR4. Paul Anka war das und seine Diana. Ja, vielleicht haben Sie es ja gehört, wenn Sie in der Nähe wohnen und wenn der Wind günstig gestanden hat. Am Wochenende, da haben 90.000 Menschen bei Rock am Ring in der Eifel kräftig gefeiert. Leider muss man sagen, nicht ganz ohne Schattenseiten, weil 4 Kilogramm Müll pro Kopf sind da entstanden. Eine immense Zahl. Und außerdem bleibt natürlich auch immer eine Menge Lebensmittel liegen. Zum Glück werden die nicht alle weggeworfen, sondern von einem engagierten Team eingesammelt und dann an die Tafel gespendet. Gute Idee, wie ich finde. Und dahinter steht eine Initiative der Kirche mit vielen Helferinnen und Helfern. Alena ist eine davon.
1: Wir sammeln über die Zeltplätze mit unseren pinken Schubkarren all die Lebensmittel, die sonst vielleicht stehen bleiben würden oder auf die zu Hause keiner Lust mehr hat. Ravioli zu essen nach schon 5 Tagen Festival. Und die Tafel in Daun und der Adenauer Markt für Leib und Seele freuen sich drüber und können ein ganzes Jahr dran zehren und Leute versorgen.
0: Ja, die guten alten Ravioli müssen natürlich mit dabei sein, immer gern genommen, wenn es unkompliziert sein soll. Aber nach so einem Rock am Ring Festival liegt natürlich noch viel mehr auf der Wiese rum.
1: Also es gibt wirklich nichts, was es nicht gibt. Wir hatten Hygieneartikel, die noch nicht benutzt sind, gespendet, Duschgel, was weiß ich. Viel, viel Dosen, klar. Und Terrinen, Reis. Ich habe da auch schon oft gestaunt.
0: Also das ist wirklich eine gute Sache für die. Walter Willems von der Tafel in Daun sehr dankbar ist.
2: Das ist für uns ganz wichtig. Es gibt ja das Problem, dass die meisten Märkte dann nicht mehr so viel Lebensmittel spenden oder spenden können auch. Und dann fällt für uns natürlich weniger an. Ne? Und so sind wir dankbar, dass wir beispielsweise hier so viele Dosen kriegen. Das reicht manchmal für unsere Tafel ein halbes Jahr, wo wir das mit ausgeben können.
0: Das freut natürlich die Tafelkundschaft und nicht nur die, auch die Festivalgäste finden diese Aktion einfach nur spitze.
3: Ja, erstmal müssen wir natürlich nicht alles wieder mitschleppen und man hat noch was für einen guten Zweck getan. Fährt man mit einem guten Gefühl nach Hause.
4: Ich finde es gut. Von Pumpernickel über Dosenravioli einmal die komplette Bandbreite.
5: Es hilft uns, dass wir noch Sachen loswerden. Es hilft anderen Leuten. Top.
6: Bohnen, Ravioli und Kakao. Also mir hat gestern ein Kollege schon Bescheid gegeben und dann habe ich die 3 Sachen drauf bewahrt. Muss man ja nicht wegschmeißen, ne?
0: So genau ist das richtig. Und zum Schluss noch ein Eat

Tüpfelchen. Das Pfand, das bei den Flaschen und bei den Dosen drauf ist, das wird sogar auch noch gespendet. Und so verdient Rock am Ring, finde ich, einen dicken Punkt in Sachen Nachhaltigkeit. Hier ist Queen bei SWR4.

Dippy G's More Than a Woman. Und wenn Sie es im Hintergrund ab und zu mal klackern hören bei uns hier, dann ist das unser SWR-Glücksrad, das wir drehen, denn wir sind live in Kaiserslautern unterwegs in unserem Pop-Up-Studio SWR 4 am Nachmittag. Und bei diesem Glücksrad gibt's eine wunderschöne SWR 4-Tasse zu gewinnen. Warum eigentlich nicht mal vorbeikommen hier bei uns? Okay.

Peter, Paul und Mary hier bei SWR 4. Wichtige Meldung von der Straße. Vorsicht auf der A6 Mannheim-Heilbronn. Zwischen Mannheim-Sandhofen und dem Firnheimer Dreieck, da werden Gegenstände auf die Fahrbahn geworfen. Vorsicht auf der A6 Mannheim-Heilbronn. Zwischen Mannheim-Sandhofen und Firnheimer Dreieck, da werden Gegenstände auf die Fahrbahn geworfen. Vorsichtig fahren mit SWR 4.

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8: Um 16 Uhr mit Klaus Regeneck. Guten Tag. Der Iran und Israel wollen wieder die Waffenruhe einhalten. Der Landrat des Neckar-Odenwald-Kreises bleibt Präsident des Deutschen Landkreistages. Das Wetter: immer mehr Wolken, später zeitweise Regen bei maximal 28 Grad. Der Iran hat seine Angriffe auf Israel eingestellt. Das haben die iranischen Streitkräfte mitgeteilt. Auch Israel will seine Angriffe laut lokalen Medienberichten einstellen. Seit gestern hatten sich beide Länder trotz Waffenruhe gegenseitig angegriffen. Diese Waffenruhe galt seit Anfang April. Auslöser waren die weiter andauernden Kämpfe zwischen der Hisbollah-Miliz im Libanon und Israel. US-Präsident Trump hatte Israel und den Iran aufgefordert, die gegenseitigen Angriffe einzustellen. Die Bundesregierung will Ende Juni über eine mögliche Verlängerung des sogenannten Tankrabatts entscheiden. Regierungssprecher Cornelius sagte, die Maßnahme zeige Wirkung. Die Benzinpreise bewegten sich nach unten. Beim Tankrabatt handelt es sich um eine Senkung der Energiesteuer, die Benzin und Diesel 17 Cent pro Liter billiger macht. Er gilt bisher für Mai und Juni. Der Landrat des Neckar-Odenwald-Kreises Achim Brötel bleibt Präsident des Deutschen Landkreistages. Bei der Versammlung aller Landräte in Berlin ist er einstimmig wiedergewählt worden. Details von Isabel Handrich.
9: Der wiedergewählte Landkreistagspräsident Achim Brötel sagte bei der Versammlung heute in Berlin, die Landkreise befänden sich in einer außerordentlich schwierigen Phase. Finanziell stünden die Landkreise mit dem Rücken zur Wand. Rücklagen seien vielerorts aufgebraucht, Investitionen in Schulen, Kitas, Straßen, Digitalisierung und ÖPNV würden zurückgestellt. So könne es nicht weitergehen. Der Deutsche Landkreistag ist der kommunale Spitzenverband der deutschlandweit 294 Landkreise. Brötels neue Amtszeit als Präsident läuft bis zum September 2028.
8: Biotech-Firmen in Deutschland haben im vergangenen Jahr deutlich weniger Geld von Investoren und über die Börse eingesammelt. 2025 waren es laut einer Studie der Beratungsfirma EY und dem Branchenverband Bio Deutschland rund 1,8 Milliarden Euro. Das sind 5% weniger als im Vorjahr. Details aus der SWR-Wirtschaftsredaktion von Gilly Hensoldt.
10: Wenn in Deutschland weniger Geld in Biotech-Unternehmen investiert wird, hat das Folgen. Firmen wandern ins Ausland ab, Innovationen entstehen dann in anderen Ländern. Laut der Studie sank der Umsatz deutscher Biotech-Firmen 2025 um 1% auf 12 Milliarden Euro. Außerdem schrumpften die Ausgaben für Forschung und Entwicklung. Biotech-Firmen arbeiten oft an Gen- und Zelltherapien, Impfstoffen und Antikörpern, manche auch an Produkten für Industrie, Landwirtschaft und Umweltschutz. Auch 2025 ist den Angaben zufolge kein Börsengang einer deutschen Biotech-Firma hierzulande gelungen.
8: Drohnensichtungen an deutschen Flughäfen haben im vergangenen Jahr zu einem Millionenschaden geführt. Insgesamt gab es 116 Störfälle an insgesamt 25 Flughäfen. Dadurch sei ein Schaden von schätzungsweise 60 Millionen Euro entstanden. Diese Bilanz hat das Deutsche Zentrum für Luft- und Raumfahrt, DLR, gezogen. Der Kölner Dombauverein berichtet von gut 1200 neuen Mitgliedsanträgen innerhalb weniger Tage. Normal seien etwa 20 Anträge in einer Woche. Der Verein wertet das als Zeichen, berichtet die katholische Nachrichtenagentur. Viele Menschen wollten offensichtlich verhindern, dass für einen Besuch des Kölner Doms bald Eintritt verlangt wird. Allein über die Mitgliedsbeiträge könne das für die Instandhaltung des Doms benötigte Geld aber nicht aufgebracht werden. Das Domkapitel hatte beschlossen, dass Touristen ab Juli 12 Euro Eintritt für den Kölner Dom zahlen müssen. 16.04 Uhr.
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12: Vorsicht auf der A6 Mannheim-Heilbronn zwischen Mannheim-Sandhofen und dem Firnheimer Dreieck. Da werden Gegenstände auf die Fahrbahn geworfen. Dann A5 Frankfurt Richtung Karlsruhe zwischen Bruchsal und Karlsruhe-Durlach-Baustelle. 13 Kilometer Stauverzögerung, etwa eine Stunde. Viel Geduld an dieser Stelle. A66 Wiesbaden Richtung Frankfurt zwischen Schiersteiner Kreuz und Wiesbaden-Erbenheim. 3 Kilometer Stauverzögerung, eine Viertelstunde. A8 Stuttgart Richtung Karlsruhe zwischen, jetzt ist die Meldung weg, zwischen Stuttgart-Zuffenhausen und Engelbergtunnel, Baustelle, 6 Kilometer stockend, Verzögerung 25 Minuten. Nochmal die A81, Stuttgart Richtung Singen zwischen Sindelfingen Ost und Böblingen-Hulb, 3 Kilometer Stau bzw. stockender Verkehr, Verzögerung 20 Minuten. In der Gegenrichtung A81 zwischen Böblingen-Sindelfingen und Sindelfingen Ost, Baustelle 2 Kilometer stockend. Dann haben wir die A98. Wo ist er jetzt? Hier ist er noch. Nein, da ist er nicht. Hier, die A98 Schaffhausen Richtung Weil am Rhein. Die ist zwischen Hauenstein und Laufenburg wegen Wartungsarbeiten noch bis circa 18 Uhr gesperrt. Der Computer springt hoch und runter, aber wir haben es im Blick und Sie haben die Straße im Blick. Kommen Sie gut an mit SWR 4. 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
12: Wir haben aktuelle Temperaturen, die springen nicht, die sind relativ stabil heute Nachmittag. 23 Grad in Edenkoben, 24 in Bad Kreuznach, 25 Grad in Weinheim. In Ulm haben wir schon 26 Grad und Gernot Schütz aus dem Wetterteam sagt Ihnen, wie es weitergeht, das Wetter.
13: Am Nachmittag zieht es mehr und mehr zu, später beginnt es zu regnen, auch einzelne Gewitter sind möglich. In der Nacht wechseln sich dann Schauer und trockene Phasen ab, die Tiefstwerte liegen zwischen 14 und 10 Grad. Morgen starten wir mit vielen Wolken, teils fällt Regen oder es ziehen Schauer durch, später wird es dann trocken, die Wolken lockern auch mal auf. Die Sonne lässt sich aber nur selten blicken. Es wird schwacher bis mäßiger und böiger Westwind. Die Temperaturen steigen auf 15 Grad in Hohenstein und bis 18 Grad in Nagold. Am Mittwoch halten sich Wolken, teilweise fällt auch Regen. Zum Abend wird es dann öfter trocken.
12: Dankeschön, Gernot.
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12: Kaffeezeit hier bei SWR 4. Passend dazu verlosen wir jetzt eine SWR 4 Tasse. Die können Sie mit ein bisschen Glück gewinnen, wenn Sie diese einfache Frage beantworten können. Wie heißt denn der Song, der so beginnt? So, das sollte eigentlich kein Problem sein, oder? Kennen Sie doch sicherlich. Deswegen nichts wie ran ans Telefon.
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0: Die schönsten Oldies der 60er und 70er gibt's hier bei SWR4, in diesem Falle Harry Nielsen, Everybody's Talking. Und was es bei uns auch gibt, mehrmals am Tag sogar, ist eine wunderschöne SWR4-Tasse zu gewinnen. Wir hatten gerade Sie gefragt, wie heißt denn der Titel, der so beginnt? So, er ist ein Meister am Klavier, haben wir gerade gehört, aber er kann auch gut singen. Und wir wollen wissen, wie heißt denn dieser Titel, den er da gerade kurz angespielt hat? Konrad Scheu aus Innerringen ist am Telefon. Schönen guten Tag, Herr Scheu.
1: Ja, hallo, guten Tag.
0: Hallo, ich grüße Sie. Was wäre denn Ihr Lösungsvorschlag?
1: Lösungsvorschlag wäre Your Song von Elton John, Jahrgang 1970. And you can
0: tell everybody. Da kann ich nur sagen, alles richtig gemacht. Herzlichen Glückwunsch.
1: Jawohl, danke schön.
0: Bitte schön.
1: Danke schön.
0: Gerne doch. Your Song von Sir Elton John. Und das war, gehe ich mal davon aus, für einen Musikexperten wie Sie überhaupt kein Problem, oder?
1: Ja, eigentlich schon. In den 70er Jahren, da kenne ich mich schon aus, ja.
0: Also, alles richtig gemacht. Das war so Ihre Zeit, Teenagerzeit, die 70er Jahre?
1: Ja, das
0: schöne
1: war Teenagerzeit. Genau, ja.
0: Das, was haben Sie damals so getrieben?
1: Ja, 70 war ich noch, 1970 bin ich noch in der Schule, 74 bin ich dann in die Lehre als Metzger und danach ist man Moped gefahren und Motorrad gefahren und hat eigentlich nichts ausgelassen, ja.
0: Und wahrscheinlich immer schön ein schönes Mädchen hinten drauf, oder? Da konnte man schon Eindruck schinden mit einem kleinen Moped oder
1: jawohl,
0: so.
1: Jawohl, genau.
0: So ist das. Wie ist das heute? Fahren Sie heute auch noch?
1: Ich fahre heute auch noch Motorrad, aber auch Motorrad aus den 70ern, alte Kawasakis.
0: Klasse.
1: Und meine frühere Verlobte sitzt nach 41 Jahren immer noch hinter oben.
0: Sehen Sie, sag ich doch. Ist doch ein tolles Team, ein tolles Gespann, das da unterwegs ist. Herr Scheu, kleiner Tipp von mir. Fahren Sie morgen einfach mal eine kleine Tour nach Kaiserslautern und besuchen Sie uns im Pop-Up-Studio hier in der Kaiserslauterer Innenstadt. Es lohnt sich auf jeden Fall. Vor allen Dingen die Fahrt hierher durch die Pfalz. Wunderschön, kann ich Ihnen sagen.
1: Jawohl.
0: Ja? Da würde ich sagen, wir sehen uns morgen. Ihnen einen schönen Tag noch. Vielleicht lassen Sie heute auch noch mal die Kawasaki an. Und jetzt noch mal in voller Länge Sir Elton John, Your Song, hier bei SWR 4.

Shaken Stevens. Oh, Julie, davor haben wir gehört Your Song von Elton John. Damit gab es die SWR4-Tasse zu gewinnen heute. Gerade kam ein junger Mann in unser Pop-Up-Studio in Kaiserslautern hier gehechtet, hat geschrien, das war Your Song von Elton John. Ich muss ihn enttäuschen, denn wir hatten ja schon einen Gewinner. Also, Sie können gerne vorbeikommen, hier bei uns in Kaiserslautern.

0: Es ist 16.30 Uhr.
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2: Mit Bertram Schwarz, guten Tag. Reutlingen unterstützt Betroffene von Stromausfall. In Rottenburg wird es keinen Schlachthof mehr geben. Und das Wetter, teils Regen, morgen viele Wolken, zwischendrin kurz Sonne, aber auch einige Schauer, bis 18 Grad. In den Feuerwehrhäusern Omenhausen, Betzingen und Kirchentellinsfurt sowie beim Deutschen Roten Kreuz in Kirchentellinsfurt sind während des großflächigen Stromausfalls in Reutlingen und Umgebung Anlaufstellen eingerichtet. Dort können Betroffene Notrufe absetzen und erste Hilfe bekommen. In der Sporthalle in Kirchentellinsfurt können Handys geladen und Babynahrung aufgewärmt werden. Auch in den Bezirksämtern Omenhausen und Betzingen und im Gemeindehaus Wannweil können sich Menschen informieren. In Rottenburg wird es künftig wohl keinen Schlachthof mehr geben. Ein Zusammenschluss von Landwirten und Metzgern wollte den Schlachtbetrieb in der Stadt erhalten. Jetzt haben sie aufgegeben. Ulrike Mix.
3: Der alte Rottenburger Schlachthof wird dicht gemacht. Der Schlachthof, der gerade im knapp 30 Kilometer entfernten Gärtringen gebaut wird, ist die Alternative. So bringt es der Sprecher der Gemeinschaft aus Landwirten und Metzgern auf den Punkt. Eigentlich habe man den denkmalgeschützten Schlachthof von Rottenburg erhalten wollen, doch eine Sanierung sei zu teuer. Inzwischen sei klar, auch ein Neubau an einem anderen Standort ist nicht finanzierbar. Die Stadt Rottenburg hatte bereits vor Jahren geplant, ihren Schlachthof zu schließen und sich an Gärtringen zu beteiligen. In einem Bürgerentscheid war das jedoch abgelehnt worden. Ein früherer Sprecher der Bürgerinitiative für den Erhalt des Rottenburger Schlachthofs wirft den Landwirten und Metzgern vor, das Projekt verschleppt und dadurch letztendlich versenkt zu haben.
2: In den Pfingstferien hat das Freibad in Engstlad bei Balingen geschlossen, weil eine Folie im Becken gerissen war. Wer schon Dauerkarten hatte, musste sich aber nicht ärgern. Nathalie Waldenspul.
4: Zum Glück gibt's in Balingen auch ein Freibad. Solange das Freibad in Engstlad geschlossen hat, gelten die Dauer- und Familienkarten nämlich für Balingen. Das hat die Stadtverwaltung mitgeteilt. Neue Dauerkarten werden nicht mehr verkauft, bis das Bad in Engstlad wieder aufmacht. Aber Achtung, auch in Balingen gibt's gerade eine Baustelle. Dort ist seit einigen Tagen das Kinderbecken gesperrt, weil es repariert werden muss. Deswegen gibt's noch eine Möglichkeit. Wer möchte, kann seine Dauerkarte für Engstlad oder für Balingen zurückgeben und bekommt dafür den Kaufpreis erstattet.
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2: Teils Regen, auch kommende Nacht. Die Tiefstwerte liegen dann bei 10 Grad und auch morgen teils Regen. Später wird es trocken und lockert auf.
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0: Um 4:53 gehen wir auf die A5 Frankfurt Richtung Karlsruhe zwischen Bruchsal und Karlsruhe-Durlach. Baustelle 14 Kilometer Stau, hier brauchen Sie eine Stunde länger. Wir wünschen viel Geduld. Dann die A81 Heilbronn Richtung Stuttgart zwischen Stuttgart-Zuffenhausen und dem Engelberg-Tunnel. Dauert es 25 Minuten länger, hier eine Baustelle und 6 Kilometer stockender Verkehr. A81 Stuttgart Richtung Singen zwischen Sindelfingen-Ost und Böblingen-Hulb. 4 Kilometer Stau, Verzögerung 20 Minuten in der Gegenrichtung zwischen Böblingen-Sindelfingen und Sindelfingen-Ost, Baustelle 2 Kilometer stockender Verkehr. Und noch die A98 Schaffhausen Richtung Weil am Rhein. Die ist zwischen Hauenstein und Laufenburg wegen Wartungsarbeiten noch gesperrt bis circa 18 Uhr. Ansonsten überall freie Fahrt, kommen Sie alle gut und sicher ans Ziel. 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
0: Genau so ist es. Wir sind hier live in Kaiserslautern. Ich schaue mal raus und sehe, es hat ein bisschen angefangen zu tröpfeln hier in Kaiserslautern. Ein bisschen Nieselregen ist unterwegs. Und wie das Wetter bei Ihnen ist, in Ihrer Region und vor allen Dingen, wie es weitergeht, das hören wir gleich. Wir fragen nach in unserem SWR4 Wetterstudio gleich nach 3 Hits.
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0: Fruit Gum Company. Hier ist SWR 4 live aus Kaiserslautern, aus unserem Pop-Up-Studio des SWR. Die ganze Woche sind wir hier, immer am Nachmittag, 14 bis 18 Uhr können Sie uns besuchen kommen. Und wer uns gerade auch ein bisschen besucht hat, ist ein kleiner Nieselregen hier vor unserem Pop-Up-Studio in Kaiserslautern. Und ich glaube aber, Gernot Schütz in unserem SWR 4 Wetterstudio, das ist fast so ein bisschen die Ausnahme, oder? So ein Nieselregen, oder gibt es da was ganz anderes, was da noch unterwegs ist, gerade im Südwesten?
1: Also für Rheinland-Pfalz ist das eher typisch, so von Rheinhessen bis runter eben in die Pfalz. Da haben wir den normalen leichten Regen, punktuell, wenn es ganz schwach ist, auch Nieselregen. Aber es geht auch heftiger zur Sache eben beispielsweise so von Offenburg bis Richtung Hotzenwald runter in Baden-Württemberg. Da haben wir zumindest teilweise auch kräftige Gewitter eingelagert und die entstehen im Vorfeld einer Kaltfront, die jetzt genau über Rheinland-Pfalz liegt. Und das sehen wir auch bei den Temperaturen im Moment im Schneifelforsthaus gerade mal noch 17 Grad. Da liegen wir schon in der kälteren Luft, aber beispielsweise in Schwäbisch Gmünd haben wir aktuell noch 27 Grad, also 10 Grad mehr. Ja, und dieses Regengebiet inklusive der Gewitter, das verlagert sich jetzt immer weiter in Richtung Osten, also auch Württemberg, wo es im Moment noch komplett trocken und sonnig war oder zumindest noch ein bisschen milchige Sonne ist, da wird es dann bewölkter und in der Nacht gibt es dann überall ein paar Schauergewitter, aber zwischendrin auch trockene Phasen. Es kühlt ab auf 16 bis 9 Grad und morgen haben wir dann viele Schauer noch in Baden-Württemberg. In Rheinland-Pfalz wird es schon eher trocken, da lockern die Wolken auch bald auf. In Baden-Württemberg passiert es erst am Nachmittag und später kann es auch im nördlichen Rheinland-Pfalz noch den ein oder anderen Schauer geben, aber viel ist es nicht. Und das alles bei Temperaturen, die so gar nicht sommerlich sind, so 14 Grad im Schwarzwald bis 21 Grad in Rheinhessen.
0: Ich habe das Gefühl, es ist sehr schwül, es ist sehr drückend. Stimmt das oder stimmt was mit meinen Gefühlen nicht?
1: Doch, das stimmt schon, aber das ist eben jetzt noch in dieser warmen Luft und wenn dann die Kaltfront durch ist und das dauert in Kaiserslautern gar nicht mehr so lange, so in 2-3 Stunden dürfte die Luft dann schon eine ganz andere sein.
0: Und geht das Wetter dann so wechselhaft auch weiter, kurzer Blick noch in die Woche rein, Richtung Mittwoch?
1: Es bleibt grundsätzlich wechselhaft am Mittwoch, sowohl in Rheinland-Pfalz als auch in Baden-Württemberg. Immer wieder mal Schauer, auch einzelne Gewitter sind dabei, zwischendurch auch Sonne. Der Donnerstag wird mal ein etwas ruhigerer Tag, aber dann in der Nacht zum Freitag auch schon wieder aus Nordwesten neuer Regen. Also es geht erstmal mit gedämpftem Sommer weiter.
0: Dankeschön, Gernot Schütz, schöne Grüße ins SWR4 Wetterstudio. Wir schalten hier einfach die Klimaanlage ein bisschen höher. Dann wird das auch mit der Schwüle ein bisschen besser. Hier sind Pussycat an diesem Montagnachmittag hier bei SWR4 Smile. Mit einem Lächeln geht's durch diesen Montagnachmittag.

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Die schönsten Oldies der 60er und 70er gibt's hier bei uns bei SWR 4. Das war so einer. Johnny Bristol, Hang On In There Baby. Und wenn Sie mal schauen möchten, was wir hier so machen, in unserem Pop-Up-Studio in Kaiserslautern, in der Innenstadt am Schillerplatz, die ganze Woche über zwischen 14 und 18 Uhr, klicken Sie sich einfach mal rein auf swr4.de. Da finden Sie alle Infos.

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6: Um 17 Uhr mit Klaus Reginek. Guten Tag. Die Eröffnung von Stuttgart 21 verzögert sich weiter. Der Europapark in Rust und die ESA bauen zusammen einen Weltraum-Themenpark. Das Wetter: immer mehr Wolken, später zeitweise Regen bei maximal 28 Grad. Der neue Stuttgarter Tiefbahnhof soll wohl erst im Jahr 2031 komplett in Betrieb gehen. Das haben die Projektpartner von Stuttgart 21 jetzt dem SWR bestätigt. Demnach seien die Probleme beim Bahnprojekt und dem digitalen Bahnknoten so gravierend, dass man weiter in Verzug komme. Einzelheiten von Frieda Kümmerer.
7: Die Rede ist von falsch verlegten Kabeln, Problemen bei der Notstromversorgung und Baumängeln bei den im Tiefbahnhof verbauten Bahnsteigen und verlegten Bahnsteigfliesen. Bereits im Februar hatte eine SWR-Recherche ergeben, dass es sich bei der erneuten Verschiebung von Stuttgart 21 nicht um einige Monate handelt, sondern um mehrere Jahre. Jedes der Probleme und Herausforderungen sei komplex. Alle zusammengenommen würden dazu führen, dass man für eine vollständige Inbetriebnahme von Stuttgart 21 noch 5 Jahre brauche, bis 2031, so Insider.
6: Das deutsch-französische Kampfjet-Projekt FCAS ist endgültig gescheitert. Das meldet die deutsche Presseagentur und beruft sich auf Informationen aus Regierungskreisen. Demnach haben sich Bundeskanzler Merz und Frankreichs Präsident Macron darauf verständigt, das Projekt zu beenden. Es war schon seit Jahren geplant. Problematisch waren die unterschiedlichen Anforderungen beider Länder an das Flugzeug. Französische Jets müssen Atomwaffen tragen und auf Flugzeugträgern landen können. Deutschland hatte abweichende Vorgaben. Man wolle aber weiterhin ein übergeordnetes System gemeinsam entwickeln, das Flugzeuge und Drohnen umfasse, hieß es. Der Iran und Israel wollen sich wieder an die Waffenruhe im Nahen Osten halten. Die iranischen Streitkräfte haben bekannt gegeben, sie hätten ihre Angriffe auf Israel eingestellt und auch Israel will nach lokalen Medienberichten den Iran nicht weiter attackieren. US-Präsident Trump hatte beide Seiten aufgerufen, ihre Kämpfe einzustellen. Auslöser der jüngsten Angriffe waren Attacken Israels auf die Hisbollah im Libanon. Der Iran ist mit der Miliz verbündet. Nach dem Brand in einem Umspannwerk in Reutlingen entspannt sich die Lage langsam. Von dem anschließenden Stromausfall waren zehntausende Menschen betroffen. Die Polizei ermittelt weiter zur Ursache. Zum aktuellen Stand SWR-Reporterin Sabrina Kirr.
8: Für viele Betroffene gibt es am Abend Entwarnung. Nach Angaben der Stadt Reutlingen haben die Stadtteile Betzingen und Omenhausen inzwischen wieder Strom. Die noch betroffenen Orte Kirchentellensfurt und Wannweil sollen nach aktuellem Stand zwischen 19 und 20 Uhr wieder ans Netz gehen. Reutlingen hatte sich auf einen längeren Stromausfall vorbereitet und unter anderem Notfallanlaufstellen eingerichtet. Nach Angaben der Stadt wurde das Angebot bislang kaum genutzt. Zur Ursache des Brandes am Umspannwerk gibt es weiterhin keine gesicherten Erkenntnisse. Die Polizei ermittelt in alle Richtungen, das Landeskriminalamt unterstützt die Ermittlungen.
6: Der Europapark in Rust und die Europäische Raumfahrtbehörde ESA werden künftig zusammenarbeiten. Im Park soll ein neuer Themenbereich rund um den Weltraum entstehen. Dazu wurde heute eine entsprechende Erklärung unterzeichnet. Details von SWR-Reporter Ulf Seefeld.
9: Bis in 2 Jahren soll dem Thema Weltraum im Europapark ein neuer, ein eigener Bereich gewidmet werden. Die Achterbahn Euromir wird abgebaut. Stattdessen soll es 2 neue Attraktionen geben. Europapark-Geschäftsführer Roland Mack sprach in Rust von einer großen Chance. Er sei stolz, gemeinsam mit der ESA etwas planen zu dürfen. Die Raumfahrtbehörde hingegen hofft, durch den Europapark bekannter zu werden. Vor allem Kinder sollen für das Weltall und die Technik begeistert werden.
6: Die Zeit ist gleich 17.04 Uhr.
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11: Vorsichtig fahren bitte auf der A3 Frankfurt Richtung Würzburg zwischen Bessenbach-Walderschaff und Weibersbrunn. Eine Tasche liegt da auf der Fahrbahn. Vorsicht auf der A60 Mainz Richtung Bingen zwischen Mainz-Finden-Saarstraße und Heidesheim. Defektes Fahrzeug auf der rechten Spur und auf dem Standstreifen. Vorsicht auf der A81 Stuttgart Richtung Heilbronn zwischen Stuttgart-Feuerbach und Stuttgart-Zuffenhausen. Defektes Fahrzeug auf der rechten Spur. A5 Frankfurt Richtung Karlsruhe zwischen Bruchsal und Karlsruhe-Durlach. Da brauchen Sie Geduld. Dauert es 1 Stunde länger, hier 10 Kilometer Stau vor der Baustelle. A60 Mainz Richtung Rüsselsheim zwischen Mainz-Laubenheim und Bischofsheim. Defekter PKW in der Baustelle. 4 Kilometer Stau, Verzögerung 20 Minuten. A65 Ludwigshafen Richtung Landau zwischen Hasloch und Neustadt-Weinstraße Nord. 3 Kilometer Stau, 15 Minuten plus. A81 Heilbronn Richtung Stuttgart zwischen Stuttgart-Zuffenhausen und Engelberg-Tunnel. Baustelle 6 Kilometer stockend, 25 Minuten dauert es länger. Und noch die A8 98 Schaffhausen Richtung Weil am Rhein. Die ist zwischen Hauenstein und Laufenburg bis 18 Uhr gesperrt. Da gibt's Wartungsarbeiten. Ansonsten überall freie Fahrt. Kommen Sie alle gut und sicher ans Ziel. 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
11: Mit aktuellen Temperaturen, wir haben nachgemessen, in Mainz und in Isny sind da jeweils auf 24 Grad gekommen. 25 in Ludwigshafen am Rhein, 26 Grad bei Ihnen in Göppingen. Gernot Schütz aus dem Wetterteam sagt Ihnen, wie es weitergeht.
12: Am Abend werden die Wolken immer dichter, auch in Württemberg verschwindet die Sonne. In Baden breiten sich schauerartige Regenfälle aus, auch einzelne Gewitter sind möglich. In der Nacht wechseln sich trockene Phasen mit Regenschauern ab. Die Tiefstwerte liegen zwischen 16 und 10 Grad. Morgen haben wir es zunächst mit schauerartigen Regenfällen zu tun, die später nachlassen. Zum Abend lockern die Wolken auf, dazu weht teils mäßiger und böiger Westwind. Die Temperaturen steigen auf 14 Grad im Hochschwarzwald und bis 21 Grad im Rhein-Neckar-Raum. Am Mittwoch ist es erst regnerisch, später teilweise trocken und zum Abend reißen die Wolken auf.
11: Gernot, danke schön.
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11: Und bei uns zu Hause im Garten, da läuft in diesem Frühjahr ein ganz besonderes Versuchprojekt. Das erste Mal haben wir nämlich Kartoffeln selbst angepflanzt. Und zwar nicht im Boden, sondern in eigens dafür vorgesehenen Stoff-Kartoffelsäcken. Ich bin sehr gespannt, was daraus wird. Die Landwirte können das auf jeden Fall besser, davon bin ich überzeugt. Und wir werfen gleich mal einen Blick auf den Start der Frühkartoffelernte im Südwesten in gut 10 Minuten.
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0: ganz gemütlich ist er. Dieser Montagnachmittag hier bei SWR 4, Percy Sledge, When a Man Loves a Woman. Und wir gehen ganz schnell auf die Straße, vor sich nämlich auf der A81 Heilbronn-Stuttgart zwischen Pleidelsheim und Ludwigsburg-Nord läuft in beiden Richtungen eine Entenfamilie auf der Autobahn. Bitte aufpassen. So, jetzt kommt ein harter Sprung. Von der Ente gehen wir zur Kartoffel in Böhl-Ickelheim, nämlich in der Pfalz. Da hat jetzt die Frühkartoffelernte begonnen. Motto: Grumbeere esse und gesund bleibe. Ja, passend dazu wurde auch der neue Markenbotschafter für Pfälzer Grumbeere ernannt und SWR4-Reporter Marvin Kyrion, der war beim Kartoffelstartschuss mal mit dabei. Marvin, wird es denn ein gutes Kartoffeljahr 2026?
1: Das ist zumindest die Hoffnung. Hier beim Saisonstart sind aber alle ganz optimistisch. In der Pfalz sind das 265 Kartoffelbauern, die sich zur Erzeugergemeinschaft Pfälzer Grumbeere zusammengeschlossen haben. Hartmut Margin ist erster Vorsitzender der Pfälzer Grumbeere und selbst Kartoffelbauer. Er geht von einem guten Kartoffeljahr aus.
2: Also wir sind jetzt in der besten Bedingungen. Wir hatten ein super Frühjahr gehabt, die Kartoffeln sind super gewachsen, die Sonne ist da, wir haben die beste Qualität jetzt im Moment, so wie schon selten. Also wir warten drauf auf ein super Jahr.
0: Also hört sich schon mal gut an, die Kartoffelbauern. Wie hast du sie an einem so wichtigen Tag wie heute erlebt?
1: Hartmut Margin findet es vor allem ein schönes Gefühl, die im wahrsten Sinne des Wortes Früchte der eigenen Arbeit zu ernten.
2: Es ist der Start von der eigenen Ernte, wenn man seine Produkte eben dann selbst aus dem Boden holt, wenn man es dann auch später im Kochtopf hat, das sind schon eine Begeisterung, wenn man auch weiß natürlich, dass man auch andere Bürger mit teilhaben lassen kann dran, man freut sich schon.
1: Der Kartoffelpreis für die Pfälzer Kartoffeln ist in diesem Jahr etwa genauso hoch wie letztes Jahr, hat mir Hartmut Margin erzählt. Bei ihm im Hofladen kosten die Kartoffeln dann so etwa 2 Euro das Kilo.
0: Und wir wissen ja, damit sich der Wein besser verkauft, gibt's in der Pfalz ja die Weinkönigin. Und für die Pfälzer Kartoffeln ist das eben dann der Markenbotschafter, von dem ich schon gesprochen habe. Wer ist denn dieser Kartoffelkeil?
1: In diesem Jahr ist es Steffen Bosell aus Neustadt an der Weinstraße. Der ist ein bekannter Cartoonist, Karikaturist, Autor und Verleger. Seit 2007 erscheint zum Beispiel in der Rheinpfalz am Sonntag seine hier in der Region bekannte Cartoon-Reihe 100% Pfälzer. Für seine Amtszeit will er vor allem zeigen, was für ein gutes Grundnahrungsmittel die Pfälzer Kartoffeln sind.
3: Gerade in Zeiten, wo die Leute immer ungesünder oder dicker werden, diverse Krankheiten haben, kann man ja mal vielleicht darauf hinweisen, dass das ein gutes Grundnahrungsmittel ist.
1: Der Saisonstart war übrigens auf einem Bauernhof hier in Böhl-Ickelheim. Nach der Ernennung zum Markenbotschafter ging es dann auch direkt aufs Kartoffelfeld und auf den Kartoffelroder. Steffen Bosell ist dann direkt selbst ein paar Runden mitgefahren und hat beim Sortieren auf dem Kartoffelroder geholfen. Und alle hier haben jetzt eigentlich nur noch einen Wunsch, dass die Verbraucher bei den Pfälzer Grumbeeren jetzt auch fleißig zugreifen und sich die ersten Frühkartoffeln aus deutschem Anbau sichern.
0: SWR4-Reporter Marvin Kyrion zum Saisonstart der Pfälzer Frühkartoffeln in Böhl-Ickelheim. Klingt so, wir kriegen ein tolles Grumbeerjahr 2026. Und wenn meine Kartoffeln was werden in diesem Jahr im Frühjahr, dann bin ich auch ein kleiner Kartoffelkaiser. So nämlich. Hier ist SWR4 am Montag.

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Vorsichtig fahren bitte auf der A5 Karlsruhe Richtung Frankfurt zwischen dem Darmstädter Kreuz und Weiterstadt. Defekter PKW und Fahrzeugteile auf der Fahrbahn. Hier ist SWR4 nach Dawn und Orlando. Toni, die Nachrichten aus Ihrer Region.

0: Es ist 17.30 Uhr.
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2: Mit Bertram Schwarz, guten Tag. Die Lage nach dem Reutlinger Stromausfall entspannt sich. In Rottenburg wird es keinen Schlachthof mehr geben. Und das Wetter, teils Regen, auch morgen viele Wolken, zwischendrin kurz Sonne, aber auch einige Schauer. Nach dem Brand in einem Umspannwerk in Reutlingen entspannt sich die Lage beim Stromausfall langsam. Zunächst waren tausende Menschen betroffen. Die Polizei ermittelt weiter zur Ursache. Sabrina Kier mit dem aktuellen Stand.
3: Für viele Betroffene gibt es am Abend Entwarnung. Nach Angaben der Stadt Reutlingen haben die Stadtteile Betzingen und Omenhausen inzwischen wieder Strom. Die noch betroffenen Orte Kirchentellensfurt und Wannweil sollen nach aktuellem Stand zwischen 19 und 20 Uhr wieder ans Netz gehen. Reutlingen hatte sich auf einen längeren Stromausfall vorbereitet und unter anderem Notfallanlaufstellen eingerichtet. Nach Angaben der Stadt wurde das Angebot bislang kaum genutzt. Zur Ursache des Brandes am Umspannwerk gibt es weiterhin keine gesicherten Erkenntnisse. Die Polizei ermittelt in alle Richtungen, das Landeskriminalamt unterstützt die Ermittlungen.
2: In Rottenburg wird es künftig wohl keinen Schlachthof mehr geben. Ein Zusammenschluss von Landwirten und Metzgern wollte den Schlachtbetrieb in der Stadt erhalten. Jetzt haben sie aufgegeben. Ulrike Mix.
4: Der alte Rottenburger Schlachthof wird dicht gemacht. Der Schlachthof, der gerade im knapp 30 Kilometer entfernten Gärtringen gebaut wird, ist die Alternative. So bringt es der Sprecher der Gemeinschaft aus Landwirten und Metzgern auf den Punkt. Eigentlich habe man den denkmalgeschützten Schlachthof von Rottenburg erhalten wollen, doch eine Sanierung sei zu teuer. Inzwischen sei klar, auch ein Neubau an einem anderen Standort ist nicht finanzierbar. Die Stadt Rottenburg hatte bereits vor Jahren geplant, ihren Schlachthof zu schließen und sich an Gärtringen zu beteiligen. In einem Bürgerentscheid war das jedoch abgelehnt worden. Ein früherer Sprecher der Bürgerinitiative für den Erhalt des Rottenburger Schlachthofs wirft den Landwirten und Metzgern vor, das Projekt verschleppt und dadurch letztendlich versenkt zu haben.
2: In den Pfingstferien hat das Freibad in Engstlad bei Balingen geschlossen, weil eine Folie im Becken gerissen war. Solange es zu hat, gelten die Dauer- und Familienkarten für das Balinger Freibad. Das hat die Stadtverwaltung mitgeteilt. Neue Karten werden nicht mehr verkauft, bis das Bad in Engstlad wieder aufmacht. Wer möchte, kann seine Dauerkarte für Engstlad oder für Balingen zurückgeben und bekommt den Kaufpreis erstattet.
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2: Teils Regen, auch in der kommenden Nacht. Die Tiefstwerte liegen dann bei 10 Grad. Und auch morgen Regen, später wird es dann trocken und lockert auf. Die Temperaturen steigen auf 15 bis 18 Grad.
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0: Kurz nach 17:30 Vorsicht auf der A5 Karlsruhe Richtung Frankfurt zwischen dem Darmstädter Kreuz und Walterstadt. Defekter PKW und dort liegen Fahrzeugteile auf der Fahrbahn. Dann Vorsicht auf der A8 München Richtung Stuttgart zwischen der Raststätte Burgauer See Nord und Günzburg. Ein Reifen auf der Autobahn. A5 Frankfurt Richtung Karlsruhe zwischen Bruchsal und Karlsruhe-Durlach Baustelle. 15 Kilometer Stau, eine Stunde dauert's länger. Kommen Sie da gut durch, viel Geduld. Dann die A65 Ludwigshafen Richtung Landau zwischen Hasloch und Neustadt Weinstraße Nord, 2 Kilometer Stau, Verzögerung eine Viertelstunde. A81 Heilbronn Richtung Stuttgart, zwischen Stuttgart-Zuffenhausen und dem Engelbergtunnel, Baustelle 5 Kilometer Stau, Verzögerung bis zu 25 Minuten. Die A98 Schaffhausen Richtung Weil am Rhein, die ist zwischen Hauenstein und Laufenburg noch gesperrt bis ca. 18 Uhr. Hier gibt es Wartungsarbeiten. Ansonsten überall freie Fahrt, kommen Sie alle gut und sicher an Ihr Ziel. 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
0: Genau so ist das. Und wenn Sie diese Woche am Nachmittag irgendwann mal noch auf den Straßen von Kaiserslautern unterwegs sind, dann kommen Sie einfach mal vorbei. Am Schillerplatz 2 finden Sie unser Pop-Up-Studio. Wir würden uns sehr freuen, zeigen Ihnen da mal, wie Radio gemacht wird. Rolf McTell, der ist jetzt nicht in Kaiserslautern unterwegs, sondern in den Streets of London.
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aus dem Jahr 64. The Manhattan Transfer, Boy from New York City. Hier ist SWR 4 am Montag. Und vielleicht haben Sie sich auch schon mal überlegt, wie machen die das, diese großartigen Komponisten, die so viele Hits herbeizaubern? Wie komponieren die? Wie können wir uns beispielsweise den großen Hitschreiber Albert Hammond bildlich vorstellen? Vielleicht so eine riesige Musikküche mit jeder Menge Schubladen drin, in denen er dann einfach die Zutaten für seine Meisterwerke rausholt, reinsteckt, rausholt. Damals vielleicht 1972, da hätte er in das Fach mit der guten Laune gegriffen und dann noch ein bisschen Spaß und Freude und Leichtigkeit mit dazu gestreut, als Gewürz beispielsweise. Rausgekommen ist dann Everything I Want to Do. Jetzt bei SWR 4, Albert Hammond am Montag.

Alphaville, Big in Japan. So, und das war sie, die Premiere. Unser SWR4-Nachmittag, der erste in dieser Woche live aus dem Pop-Up-Studio des SWR hier in Kaiserslautern. Wir sind die ganze Woche für Sie da. Von 14 bis 18 Uhr können Sie gerne die Woche über mal vorbeischauen. Mein Name ist Matthias Medner, das war der Nachmittag. Gleich dann Jens Vogt mit dem Abend. Er begleitet Sie dann nach den 18 Uhr Nachrichten in den Abend mit SWR4. Tschüss, machen Sie es gut, schönen Abend. Vielleicht bis morgen. Oh, Applaus, Dankeschön an dieser Stelle. Tschüss aus Kaiserslautern.

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13: Um 18 Uhr mit Klaus Regineck. Guten Abend. Deutschland und Frankreich bauen keinen gemeinsamen Kampfjet. Das Projekt Stuttgart 21 verzögert sich weiter. Das Wetter? Morgen wechselhaft und bis zu 21 Grad. Deutschland und Frankreich stoppen das gemeinsame Kampfprojekt FCAS. Das hat das ARD-Hauptstadtstudio aus Regierungskreisen erfahren. FCAS galt als eines der bisher größten europäischen Rüstungsprojekte. Neben Deutschland und Frankreich wäre auch Spanien daran beteiligt. Rund 100 Milliarden Euro waren dafür veranschlagt. Informationen von Oliver Neuroth.
14: Seit Jahren streiten die beteiligten Unternehmen, wer die Führung des Projekts übernehmen darf und wer welchen Anteil an der Entwicklungsarbeit bekommt. Vor allem der französische Luftfahrtkonzern Dassault forderte mehr Kompetenzen, Airbus war dagegen. Aus deutschen Regierungskreisen heißt es nun, Kanzler Merz und Präsident Macron seien zu der Einschätzung gelangt, dass die Unternehmen beim Bau des Flugzeuges nicht zusammenfänden. Allerdings, der Kern von FCAS soll fortgeführt werden, das übergeordnete System der Systeme. Vereinfacht gesagt, ein Kampfpilot soll künftig nicht mehr allein in einem Flugzeug kämpfen, sondern ein ganzes Netzwerk aus Drohnen, Sensoren und Waffenträgern steuern können.
13: Der neue Stuttgarter Tiefbahnhof soll wohl erst im Jahr 2031 komplett in Betrieb gehen. Das haben Projektpartner von Stuttgart 21 jetzt dem SWR bestätigt. Die Rede ist unter anderem von falsch verlegten Kabeln, Problemen bei der Notstromversorgung und auch von Baumängeln. Bisher war die Eröffnung 2030 geplant. Die EU-Verkehrsminister haben debattiert, ob große Unternehmen zu einer festen E-Auto-Quote für ihre Firmenwagen verpflichtet werden sollen. Die Idee kommt von der EU-Kommission. Die Automobilbranche lehnt das ab. Aus Luxemburg dazu Andreas Mayer-Feist.
15: Die EU ist in dieser Frage gespalten. Bundesverkehrsminister Patrick Schnieder, CDU, sagt, wir brauchen keine Quote, sondern Freiwilligkeit. Andere Länder mit einer guten Ladeinfrastruktur sehen das anders. Sie erhoffen sich Rückenwind für die eigenen Autobauer, wenn sie mehr E-Autos als Dienstwagen verkaufen, die später dann auch den Gebrauchtwagenmarkt in Schwung bringen. Momentan gibt es im EU-Rat aber keine Mehrheit für die Pläne der EU-Kommission, mehr E-Dienstwagen vorzuschreiben. Derzeit plant die EU-Kommission eine Quote von 45% für Neuzulassungen bis Ende des Jahrzehnts. Die Quote soll später weiter ansteigen.
13: Im Regionalverkehr der Bahn hat es in Rheinland-Pfalz, Hessen und im Saarland im vergangenen Jahr deutlich mehr körperliche Angriffe gegeben. Ein Plus von rund 15% im Vergleich zum Vorjahr. Mit welchen Projekten die DB Regio gerade für mehr Sicherheit sorgen will, hat sie heute vorgestellt. Aus Frankfurt dazu Anne-Kathrin Hochstrat.
16: Zugbegleiterinnen und Begleiter, die zu zweit unterwegs sind oder alternativ mit Sicherheitspersonal, das testet die DB Regio aktuell auf ausgewählten Strecken. Nach Angaben des Personals bewährt sich das. Das Pilotprojekt wird noch getestet, denn wenn es in allen Zügen eingeführt werden soll, werden die Personalkosten deutlich steigen. Zusätzlich bietet die Bahn ihren Mitarbeitenden schon länger Bodycams an. Etwa 30% nutzen diese Technik im Moment. Aktuell wird noch geprüft, ob die Bodycams zukünftig auch Tonaufnahmen machen dürfen. Die DB Regio denkt auch darüber nach, KI einzusetzen, um damit Videos aus Regionalzügen in Echtzeit auszuwerten.
13: Fußball-Trainerlegende Jürgen Klopp bekommt einen Orden vom britischen Königshaus, und zwar einen knapp unterhalb des Ritterschlags. Der frühere Coach vom FC Liverpool erhält ihn nach Angaben der Agentur Sport 5 für seine, so wörtlich, außerordentlichen Dienste am Fußball und die Menschen in Liverpool. Welches Mitglied der britischen Königsfamilie Klopp die Auszeichnung überreichen wird, ist noch nicht bekannt. 18.04 Uhr.
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17: Geht los mit einer ungesicherten Unfallstelle auf der Autobahn 8 Stuttgart Richtung Karlsruhe. Hier bitte aufpassen zwischen Möhringen und dem Kreuz Stuttgart. Die A5 Frankfurt Richtung Karlsruhe. Defekter Pkw in der Baustelle zwischen Hemsbach und Hirschberg. Deswegen 3 Kilometer Stau und 20 Minuten plus. Die A5 Frankfurt Richtung Karlsruhe zwischen Bruchsal und Karlsruhe-Durlach. 15 Kilometer Stau vor der Baustelle dort. Eine Stunde kommt hier oben drauf. Die Autobahn 81, Heilbronn Richtung Stuttgart, zwischen Zuffenhausen und dem Engelbergtunnel, Baustelle 6 Kilometer Stau, halbe Stunde plus. Die B31, Donaueschingen Richtung Freiburg, zwischen Kirchzarten und Freiburg-Lehen-Mundenhof, 12 Kilometer Stau, auch hier brauchen Sie mindestens eine Stunde mehr. Die B37, Mosbach Richtung Heidelberg, ist nach einem Unfall zwischen Binau und Neckar-Gerach gesperrt. Und die B44, Mannheim Richtung Groß-Gerau, 2 Kilometer Stau nach einem Unfall zwischen Mannheim-Sandhofen und der Autobahn 6. Alle Infos vom Verkehr natürlich auch auf swr4.de. Wünsche eine gute Fahrt.
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17: 26 Grad haben wir noch in Stuttgart. Wörstadt meldet 22, 23 kommen aus Tuttlingen und Neuwied hat im Moment 21 Grad. Die Wetteraussichten heute Abend mit Gernot Schütz.
18: Am Abend werden die Wolken immer dichter, auch in Württemberg verschwindet die Sonne. In Baden breiten sich schauerartige Regenfälle aus, auch einzelne Gewitter sind möglich. In der Nacht wechseln sich trockene Phasen mit Regenschauern ab. Die Tiefstwerte liegen zwischen 16 und 10 Grad. Morgen haben wir es zunächst mit schauerartigen Regenfällen zu tun, die später nachlassen. Zum Abend lockern die Wolken auf, dazu weht teils mäßiger und böiger Westwind. Die Temperaturen steigen auf 14 Grad im Hochschwarzwald und bis 21 Grad im Rhein-Neckar-Raum. Am Mittwoch ist es erst regnerisch, später teilweise trocken und zum Abend reißen die Wolken auf.
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17: Ich wünsche Ihnen einen wunderbaren Montag-Feierabend und ich hoffe, Sie sind entspannt in die neue Woche gekommen heute. Das ist nach so einem langen Wochenende ja immer etwas gewöhnungsbedürftig. Und haben den ersten Arbeitstag auf jeden Fall so einigermaßen stressfrei hinter sich gebracht und können sich jetzt zum Feierabend schöne Klassiker anhören. Hier bei uns in SWR 4 von den Mamas und den Papas, von Exile und vom Alan Parsons Project.
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0: Schön gemütlich, die Mamas und die Papas. In SWR 4, heute am Montag Feierabend. Mit Jürgen aus Riegel muss ich ein bisschen schimpfen heute Abend, denn der Jürgen ist aus dem Urlaub in Frankreich nach Hause gefahren und hat während der Fahrt nicht SWR 4 gehört. Wie kann das sein, Jürgen?
1: Ich bin ja selber nicht gefahren, das war ja eine Heimholung quasi. Ich habe meinen Frankreich zu Fuß gebrochen. Also ich bin hinten drin gelegen, Fuß hoch, war ein komplizierter Bruch. Deswegen, ich war froh, dass mich jemand abgeholt hat und vom Arbeitskollegen, der hat mich geholt, der hat frei bekommen von der Firma und konnte mich halt heimholen. Ja, ich wurde operiert, hat eine Schraube im Fuß drin.
0: Gott, oh Gott.
1: Durfte nicht auftreten und musste das Ganze dann 7 Wochen lang nicht belasten. Also sehr komplizierte Sache.
0: Okay. Das Ganze. Wie ist denn das passiert, wenn ich fragen darf?
1: Mein Hund wollte unbedingt runter an den Strand und da gibt es so eine Metalltreppe am Atlantik und da bin ich da ausgerutscht und habe mir dann dabei den Fuß so verdreht, dass es halt eben dann 45 Grad nach außen gezeigt hat und ja, das war recht heftig.
0: Wir sprechen über das alles heute Abend, weil Sie auf dieser Rückfahrt, bei der Sie auf der Rückbank gelegen haben, im Radio, nicht bei SWR 4, Ihr Lieblingslied gehört haben.
1: Genau, das war Chante la vie chante. Das kenne ich seit meiner Kindheit, das Lied. Und es hat immer damals hat mich das schon irgendwie so in den Bann gezogen, weil es so eine positive Ausstrahlung hat für das Ganze. Und es hat mich erstens mal an die Kindheit erinnert und auch an dieses positive Gefühl einfach, dass jetzt alles wieder bergauf geht, die Pechsträhne ist vorbei, mir wurde geholfen und so. Also das war wirklich ein unheimlich tolles Gefühl. Jetzt wäre es natürlich toll, wenn es auch ab und zu mal beim SWR 4 gespielt wird.
0: Genau das tun wir heute Abend. Und haben eine heiße Geschichte gehört von Ihnen, lieber Jürgen. Und ich hoffe, das mit dem Fuß hat sich irgendwann mal in Wohlgefallen aufgelöst.
1: Ich sage jetzt mal 95%.
0: Sehr schön. Das reicht schon fast.
1: Ja, genau.
0: Dann spielen wir heute Abend hier in SWR 4 Michel Fugain mit Chante. Extra für Sie, Jürgen.
1: Prima, vielen Dank.

schönen Feierabend und bitte einmal Vorsicht. SWR 4 warnt für die Autobahn 66 Wiesbaden Richtung Frankfurt. Zwischen dem Nordwestkreuz Frankfurt und Ludwig-Landmann-Straße liegen große Müllsäcke auf der Fahrbahn. Vermutlich volle. Fahren Sie vorsichtig.

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5: Genau, 6:30, die A5, Frankfurt Richtung Karlsruhe. Hier noch 9 Kilometer Stau zwischen Bruchsal und Karlsruhe-Durlach. Eine Dreiviertelstunde brauchen Sie hier mehr. Die Autobahn 81, Heilbronn Richtung Stuttgart. Baustelle zwischen Zuffenhausen und dem Dreieck Leonberg. 4 Kilometer Stau, Viertelstunde plus. Die B31, Donaueschingen Richtung Freiburg. Hier noch 11 Kilometer Stau zwischen Kirchzarten und Freiburg-Lehen-Mundenhof. 1 Stunde plus. Die B37 Mosbach Richtung Heidelberg ist nach einem Unfall zwischen Binau und Neckar-Gerach weiter gesperrt. Und B44 Ludwigshafen Richtung Groß-Gerau zwischen Schönau und der Autobahn 6 bei Mannheim-Sandhofen. Ein Unfall und 2 Kilometer Stau, 20 Minuten hier obendrauf. Alle Verkehrsinfos natürlich auch jederzeit aktuell auf swr4.de.
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5: 24 Grad haben wir noch in Frankenthal und auch in Mannheim. Kirn meldet 21 und Tuttlingen 23 Grad. Schon die nächsten Stunden verbringen wir leider mit Regenwetter. Das Gebiet zieht einmal quer durch, von West nach Ost. Auch die Nacht wird ziemlich nass bei 16 bis 9 Grad. Morgen wird es vor allem noch in Baden-Württemberg ziemlich grau und regnerisch sein. In Rheinland-Pfalz kommt neben Schauern auch ab und zu mal die Sonne raus. Deutlich frischer als heute mit 14 bis 21 Grad.
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5: Wir feiern den Feierabend. Mit Whitney Houston und mit Neil Diamond.
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0: Daddy Cool, Boney M. in SWR 4. Gleich was Gemütliches von Gilbert O'Sullivan, What's in a Kiss. Vorher kommt hier was Schönes für alle Gartenfreunde unter Ihnen, denen es schon wieder viel zu trocken war. Gernot Schütz, unser SWR 4 Wetterexperte heute Abend. Das mit der Trockenheit, Gernot, ist erstmal Geschichte, ne?
1: Auf jeden Fall, zumindest mal in Baden-Württemberg. In Rheinland-Pfalz hat es nicht so viel geregnet, aber in Baden-Württemberg schüttet es teilweise. Da sind auch Gewitter mit dabei, vor allem so tatsächlich im Zentrum des Landes, so von Stuttgart Richtung noch ein bisschen Richtung Osten und Südosten, da die stärksten Regenfälle in Verbindung mit Gewittern. Aber auch sonst ist es häufig nass. In Rheinland-Pfalz hat das Ganze, wie gesagt, schon nachgelassen, aber auch da kommen in der Nacht noch ein paar Schauer hinterher, aber die sind eben nicht flächendeckend. Und auch dieser starke Regen aus Baden-Württemberg zieht in den nächsten Stunden langsam raus. Und dann haben wir morgen früh in einer deutlich angenehmeren und kühleren Luft Tiefstwerte zwischen 16 und 9 Grad. Ja, und morgen wird es dann tagsüber eigentlich recht freundlich. Zuerst mal in Rheinland-Pfalz, dann gibt es nur noch wenige Schauer im nördlichen Rheinland-Pfalz. In Baden-Württemberg dauert es ein bisschen länger mit den Wolkenlücken. Da haben wir es am Morgen und am Vormittag noch ein bisschen mit so schauerartigem Regen zu tun. Der zieht auch wieder dann nach Osten, Südosten ab. Und im Laufe des Nachmittags sehen wir dann auch hier wieder ein bisschen die Sonne. Und das alles bei 14 bis 21 Grad.
0: Okay, so wie ich das sehe, Gernot, hält sich richtig schönes und richtig warmes Sommerwetter auch in den nächsten Tagen erstmal zurück, ne? Wenn wir es mal vornehm ausdrücken.
1: Ja, es geht so insgesamt leicht wechselhaft weiter. Sehr viel Regen, muss man sagen, kommt nicht runter. Der Mittwoch ist einfach wechselhaft mit Wolken, Sonnenschein, aber auch eben Schauern, einzelnen Gewittern. Der Donnerstag ist dann häufig trocken. Anfangs noch ein paar Schauer in Baden-Württemberg vor allem, aber die Temperaturen sind doch sehr gedämpft. Also nur ganz knapp eben über die 20-Grad-Marke.
0: Die Blumen freuen sich, der Spruch geht immer. Und die sollen ja auch schön blühen. Gernot Schütz mit dem ausführlichen Wetter heute Abend bei uns hier im Südwesten. In SWR 4.

mit Harold Melvin und seinen Blue Notes, The Love I Lost. Zweimal Vorsicht bitte, einmal auf der A3 Köln Richtung Frankfurt. Hier liegen große Steine auf der Autobahn, nicht ganz ungefährlich, zwischen Bad Honnef-Linz und Neustadt-Wied. Und Vorsicht bitte auch auf der Autobahn 8 Stuttgart Richtung Karlsruhe, zwischen Leonberg-West und Rotesheim. Behindert ein defektes Fahrzeug den Verkehr, auch hier bitte Vorsicht.

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1: Mit Axel Ebert. Guten Abend. Am Ende wird alles gut. Und wenn es noch nicht gut ist, ist es noch nicht das Ende. Immer wieder höre ich, wie in Gesprächen dieser Satz zitiert wird. Ich höre diesen Satz und denke, das klingt schön. Aber ist das auch wahr? Stimmt es denn, dass am Ende wirklich alles gut wird? Oder ist das nur eine billige Vertröstung? So wie das Kinderlied »Heile, heile Gänschen, es wird schon wieder gut«, nur eben für Erwachsene. Doch als Erwachsener habe ich schon oft erlebt, dass nicht immer alles wieder gut wird. Im Leben kann so viel zerbrechen und manches kann nicht wieder geheilt werden. Da geht eine Ehe in die Brüche und die Partner erleben viel Schmerz und Leid. Da müssen Kinder erfahren, wie Vater oder Mutter schon früh sterben. Das tut unendlich weh und der Schmerz begleitet sie ein Leben lang. Ja, und dann werden Menschen, die man liebt, unheilbar krank und es gibt keine Hoffnung mehr, dass sie eines Tages wieder gesund werden. Wird am Ende wirklich alles gut? Nein. Wenn ich damit meine, dass irgendwann in meinem Leben alles, was kaputt gegangen ist, auch wieder hergestellt wird, dann stimmt der Satz nicht. Aber wenn ich an Gott glaube, dann kann ich diesen Satz trotzdem sagen, weil ich eine Hoffnung habe, die über dieses Leben hinausreicht. Im letzten Buch der Bibel lese ich, Gott wird abwischen alle Tränen von ihren Augen und der Tod wird nicht mehr sein, noch Leid oder Geschrei, noch Schmerz werden mehr sein. Das ist meine Hoffnung. Wenn Gott diese Welt eines Tages vollenden wird, dann wird wirklich einmal alles gut. Bis dahin jedoch muss ich damit leben, dass es manches in meinem Leben gibt, das zerbrochen ist und auch zerbrochen bleibt. Bis dahin muss ich manchen Schmerz aushalten. Denn jetzt ist noch nicht alles gut. Vielleicht wird es das auch nie in diesem Leben. Aber bei Gott gibt es mehr als dieses Leben. Und darum kann ich leise, manchmal zaghaft und doch mutig hoffen, dass Gott es am Ende gut machen wird. Und dass das hier noch nicht das Ende ist. Axel Ebert, Karlsruhe, Evangelische Kirche.
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2: Um 19 Uhr mit Klaus Regineck. Guten Abend. Das Projekt Stuttgart 21 wird wohl erst 2031 in Betrieb gehen. Friedensforscher sehen Gefahren für die internationale Ordnung. Das Wetter, morgen wechselhaft und bis zu 21 Grad. Der neue Stuttgarter Tiefbahnhof soll wohl erst im Jahr 2031 komplett in Betrieb gehen. Das haben die Projektpartner von Stuttgart 21 jetzt dem SWR bestätigt. Demnach seien die Probleme beim Bahnprojekt und dem digitalen Bahnknoten so gravierend, dass es weitere Verzögerungen gebe. Einzelheiten von Frieda Kümmerer.
3: Die Rede ist von falsch verlegten Kabeln, Problemen bei der Notstromversorgung und Baumängeln bei den im Tiefbahnhof verbauten Bahnsteigen und verlegten Bahnsteigfliesen. Bereits im Februar hatte eine SWR-Recherche ergeben, dass es sich bei der erneuten Verschiebung von Stuttgart 21 nicht um einige Monate handelt, sondern um mehrere Jahre. Jedes der Probleme und Herausforderungen sei komplex. Alle zusammengenommen würden dazu führen, dass man für eine vollständige Inbetriebnahme von Stuttgart 21 noch 5 Jahre brauche, bis 2031, so Insider.
2: Nach dem Brand in einem Umspannwerk in Reutlingen wird Brandstiftung immer wahrscheinlicher. Es gebe Anzeichen, dass ein Brandbeschleuniger benutzt wurde, sagte ein Sprecher des Landeskriminalamts. Der Staatsschutz und das Antiterrorzentrum des Landeskriminalamtes haben laut Innenminister Hagel die Ermittlungen übernommen. In der Nacht hatte es im Umspannwerk gebrannt. In mehreren Stadtteilen von Reutlingen und in der Umgebung fiel stundenlang der Strom aus. Langsam entspannt sich die Lage aber wieder. Die Grünen geben der Bundesregierung die Schuld am Scheitern des deutsch-französischen Kampfjet-Projekts FCAS. Parteichefin Brandner sagte dem Handelsblatt, Berlin verweise auf die Blockadehaltung der beteiligten Industrieunternehmen. Doch genau bei einer Blockade durch Firmen sei es Aufgabe der Politik, Führung zu zeigen und sich durchzusetzen. 9 Jahre nach Ankündigung des Projekts hatten Bundeskanzler Merz und Frankreichs Präsident Macron heute ein Ende des Projekts bekannt gegeben. Hauptgründe waren unterschiedliche Anforderungen an den gemeinsamen Jet und der Streit der beteiligten Unternehmen über die Federführung. Militärische Gewalt hat sich als Mittel der internationalen Politik durchgesetzt. Zu diesem Ergebnis kommt das jährliche Friedensgutachten, das heute in Berlin vorgestellt wurde. Die Welt befindet sich demnach in der gewalttätigsten Phase seit Ende des Kalten Krieges. Jasper Ruppert mit Einzelheiten.
4: Verantwortlich dafür seien unter anderem die Golfstaaten, die ihre Konkurrenz in Krisenregionen austragen würden. Auch Staatenlenker wie Trump, Netanyahu und Putin zählt das Gutachten zu den neuen Warlords, die für diese Entwicklung verantwortlich seien. Den Vereinten Nationen bescheinigen die Forscher eine tiefe strukturelle Krise, die durch die Blockade der Großmächte verursacht werde. Deutschland solle sich für eine stabile Finanzierung und Reformen der UN einsetzen. Es ist nicht die einzige Forderung, die das Gutachten an die deutsche Politik richtet. Dazu gehört auch, Verletzungen des Völkerrechts, auch von Verbündeten, klar zu benennen, die militärische Abhängigkeit von den USA zu verringern und Kürzungen bei der Entwicklungshilfe zurückzunehmen.
2: Der hart erkämpfte erste Grand-Slam-Titel von Alexander Zverev ist laut deutscher Diabeteshilfe ein großer Ansporn für Betroffene. Er zeige, dass sportliche Spitzenleistung trotz Diabetes Typ 1 zwar eine enorme Herausforderung, aber erreichbar sei. Das sagte die Geschäftsführerin der Diabeteshilfe, Mattich Fabian. Möglich seien solche Höchstleistungen durch moderne Therapien, technische Hilfsmittel und gutes Selbstmanagement. Sichtbare Vorbilder wie der Diabetiker Zverev seien enorm wichtig. Tennis-Olympiasieger Zverev hatte gestern die French Open gewonnen. Die Zeit ist es gleich, 19.04 Uhr.
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5: Mit einer ungesicherten Unfallstelle fahren Sie vorsichtig auf der Autobahn 8 München Richtung Stuttgart, hier zwischen Mühlhausen und Eichelberg. Gleich noch eine auf der Autobahn 81 Heilbronn Richtung Würzburg. Zwischen dem Kreuz Weinsberg und Neuenstadt noch nicht gesichert. Außerdem in diesem Bereich Gefahr durch Aquaplaning. Bitte besondere Vorsicht. Und nochmal die Autobahn 81 Heilbronn Richtung Stuttgart. Zwischen Ludwigsburg Süd und Zuffenhausen behindert ein defektes Fahrzeug den Verkehr. Die A81 Heilbronn Richtung Stuttgart zwischen Zuffenhausen und dem Dreieck Leonberg. An der Baustelle 3 Kilometer Stau und knappe 20 Minuten plus. Die B28 Tübingen Richtung Reutlingen ist zwischen Kusterdingen-Jettenburg und dem Industriegebiet Reutlingen-West nach einem Unfall gesperrt. Es staut sich einmal quer durch Freiburg heute Abend auf der B31 und der B31A Richtung Autobahn. Zwischen Kirchzarten und Freiburg-Lehen-Mundenhof insgesamt 8 Kilometer Stau und 50 Minuten plus. Und die B44 Ludwigshafen Richtung Groß-Gerau zwischen Schönau und der Autobahn 6 ein Unfall, 1 Kilometer Stau, 20 Minuten obendrauf. Alle Infos vom Verkehr natürlich auch auf swr4.de und von mir gibt's eine gute Fahrt.
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5: Und 24 Grad immer noch in Karlsheim. Mayen meldet 21, Singen 19 und Boppard 23 Grad. Gernot Schütz hier mit den Aussichten.
6: Am Abend werden die Wolken immer dichter, auch in Württemberg verschwindet die Sonne. In Baden breiten sich schauerartige Regenfälle aus, auch einzelne Gewitter sind möglich. In der Nacht wechseln sich trockene Phasen mit Regenschauern ab. Die Tiefstwerte liegen zwischen 16 und 10 Grad. Morgen haben wir es zunächst mit schauerartigen Regenfällen zu tun, die später nachlassen. Zum Abend lockern die Wolken auf, dazu weht teils mäßiger und böiger Westwind. Die Temperaturen steigen auf 14 Grad im Hochschwarzwald und bis 21 Grad im Rhein-Neckar-Raum. Am Mittwoch ist es erst regnerisch, später teilweise trocken und zum Abend reißen die Wolken auf.
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5: Eine ganz neue Woche voller wunderbarer Klassiker von früher aus unserer Sturm- und Drangzeit, die bei den meisten von Ihnen in den 70ern stattgefunden haben dürfte. Bei den einen ein bisschen früher und bei den anderen etwas später. Und natürlich versorgen wir sie alle, das ist ja klar. Die frühen zum Beispiel mit Cat Stevens und den Jackson 5 heute Abend, die späten mit ELO und Garland Jeffries. Und los geht's mittendrin, 76 mit Harpo.
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0: ganz so sympathische Frau. Genauer gesagt eine ziemlich böse. Besungen vom Electric Light Orchestra im Jahr 75. Evil Woman. Wir werden ein Jahr jünger in den 70er nach 7, heute Abend hier in SWR 4 mit einer großen Familie, die sich ganz doll lieb hat. Und das schon seit Jahrzehnten. So beschreibt Graham Goldman das Gefüge in seiner 70er-Jahre-Band damals bei 10cc.
1: It's like being in a gang when you were at school. It's pretty much the same as that, and it's silly and it's funny. We have a lot of respect for one another, and we like each other, and we get on very well, and we support each other, and it's like another family.
0: Okay, es hätte sich alles so angefühlt, als wenn die Jungs eine Schülergang gewesen wären, zwischen die kein Blatt Papier gepasst hätte. Geprägt von sehr, sehr viel Spaß und vor allem auch sehr viel Respekt. Das ist eine ziemlich gute Mischung, finde ich. Und vielleicht haben 10cc auch deshalb ziemlich gute Songs gemacht. Hier kommt so einer aus dem Jahr 76 in SWR 4.

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0: und so weiter und so fort. Die OJs in SWR 4 heute Abend. Now that we found love.
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0: Kurz nach 7:30, Vorsicht bitte auf der Autobahn 8, Stuttgart Richtung München. Eine ungesicherte Unfallstelle und akute Aquaplaning-Gefahr zwischen Oberelchingen und dem Kreuz Ulm-Elchingen. Die B28 Tübingen Richtung Reutlingen ist nach einem Unfall weiter gesperrt zwischen Kusterdingen-Jettenburg und dem Industriegebiet Reutlingen-West. Und die B31 und 31a Freiburg stadtauswärts Richtung Autobahn. Hier noch 4 Kilometer Stau und eine halbe Stunde plus zwischen der Günterstalstraße und Lehen-Mundenhof. Der Rest ist wieder frei. Ich wünsche eine gute Fahrt.
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0: Kühle 16 Grad, mittlerweile in Rottweil, 20 noch in Bitburg, Ulm und Ludwigshafen melden noch 21 Grad. Das war's leider schon wieder mit dem Sommerwetter. Von Westen her zieht Regen durch, der auch in der kommenden Nacht bei 16 bis 9 Grad bei uns bleiben wird, hier im Südwesten. Und auch morgen wird's nicht viel schöner. Ein paar sonnige Momente gibt's in Rheinland-Pfalz. Ansonsten wird auch der Dienstag zumindest bis zum Nachmittag recht nass. Bei deutlich kühleren Temperaturen 14 bis 21 Grad.
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0: Yo, und gleich mit einem super seltenen Stückchen hier in den 70er nach 7. Ich kann mich ehrlich gesagt nicht dran erinnern, ob und wann ich das zum letzten Mal gehört, geschweige denn gespielt habe. Was eigentlich Sünde ist, denn es ist eine großartige Rock-Hymne aus dem Debütalbum von Toto aus dem Jahr 1978. I'll Supply the Love. Kommt sofort nach Garland Jeffries.
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ja wohl ein Parade 70er, oder? Dazu haben sie alle abgefeiert damals. Oder sich die beiden Spanierinnen von Baccarat zumindest genau angeguckt, meine Herren. Maite und Maria aus Madrid damals, die uns mit diesem lasziven Gesang im Jahr 77 absichtlich verzaubert haben. Yes, Sir, I Can Boogie. Dieser Song hat diverse Meilensteine gesetzt damals, in 18 Ländern teilweise wochenlang an der Spitze der Charts gewesen. Hier bei uns in Deutschland ist diese Single bis heute eine der 10 meistverkauften aller Zeiten. Und in England waren Baccarat die allererste Gruppe aus Spanien überhaupt, die bis ganz oben gekommen ist in den Charts. Da ist richtig Kohle geflossen damals und natürlich auch reichlich Schweiß in sämtlichen Discos dieser Welt. Die 70er nach 7 in SWR 4, jeden Abend eine ganze Stunde lang nur die Klassiker von früher. Jetzt mit den Boomtown Rats.

leider immer noch zurecht. Der Peace Train. Cat Stevens, für alle unter Ihnen, die Anfang der 70er schon Musik gehört haben. 71 war das. Und wir können noch früher in den 70er nach 7. Hier in SWR 4, 8. Mai 1970. Das Erscheinungsdatum dieses Krachers hier.

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1: Um 20 Uhr mit Christian Hermanns. Nach dem Brand in einem Umspannwerk in Reutlingen verdichten sich die Hinweise auf eine vorsätzliche Tat. Die Stromversorgung wird derzeit schrittweise wiederhergestellt. Die Ermittlungen laufen auf Hochtouren. SWR-Reporterin Sabrina Kier mit dem aktuellen Stand.
2: Innenminister Manuel Hagel sagte am Abend bei einer Pressekonferenz am Umspannwerk in Reutlingen-West, die Ermittler gingen inzwischen von vorsätzlicher Brandstiftung aus. Das Landeskriminalamt hat dafür die Ermittlungsgruppe Fischer eingerichtet. Außerdem sind Staatsschutz und Antiterrorabteilung in die Ermittlungen eingebunden. Neue Hinweise gibt es auch zur Brandursache. Ermittler hätten Anzeichen für den Einsatz eines Brandbeschleunigers gefunden. Die gesicherten Spuren werden nun ausgewertet. Parallel arbeiten Netze BW und Fairnetz weiter an der Wiederherstellung der Stromversorgung.
1: Inzwischen hat sich auch Bundesinnenminister Dobrindt zu dem vermutlichen Anschlag in Reutlingen zu Wort gemeldet. Notwendige Spuren würden jetzt ermittelt. Deutschland und Frankreich stoppen das gemeinsame Kampfjet-Projekt FCAS. Das hat das ARD-Hauptstadtstudio aus Regierungskreisen erfahren. FCAS galt als eines der größten europäischen Rüstungsprojekte überhaupt. Neben Deutschland und Frankreich ist auch Spanien daran beteiligt. Für die Kosten waren rund 100 Milliarden Euro veranschlagt. Oliver Neuroth berichtet.
3: Seit Jahren streiten die beteiligten Unternehmen, wer die Führung des Projekts übernehmen darf und wer welchen Anteil an der Entwicklungsarbeit bekommt. Vor allem der französische Luftfahrtkonzern Dassault forderte mehr Kompetenzen, Airbus war dagegen. Aus deutschen Regierungskreisen heißt es nun, Kanzler Merz und Präsident Macron seien zu der Einschätzung gelangt, dass die Unternehmen beim Bau des Flugzeuges nicht zusammenfänden. Allerdings, der Kern von FCAS soll fortgeführt werden, das übergeordnete System der Systeme. Vereinfacht gesagt, ein Kampfpilot soll künftig nicht mehr allein in einem Flugzeug kämpfen, sondern ein ganzes Netzwerk aus Drohnen, Sensoren und Waffenträgern steuern können.
1: Die neue rheinland-pfälzische Bildungsministerin Eiling Hüttig hat sich im Ahrtal zum ersten Mal über den Stand des Wiederaufbaus informiert. Sie hat sich dort unter anderem zwei Schulen angeschaut und mit Betroffenen gesprochen. SWR-Reporter Fabian Janssen.
4: Sie wolle jetzt erstmal mit vielen Menschen sprechen und sich die Details anschauen, bevor es in konkrete neue Maßnahmen gehe. Ihr sei vor allem wichtig, dass vom Hausmeister über Schülerinnen und Schüler bis hin zu den Schulleitungen alle das Gefühl bekommen, dass ihr Einsatz im Wiederaufbau gesehen wird. Denn von den knapp 30 zerstörten und beschädigten Schulen und Kitas sind bis heute erst 5 Einrichtungen wieder aufgebaut. Trotzdem gehen natürlich der Unterricht und die Betreuung schon weiter.
1: Das Wetter. In der Nacht fällt zeitweise weiterer Regen, Tiefstwerte 16 bis 9 Grad. Morgen in Rheinland-Pfalz abwechselnd Wolken und Sonne, in Baden-Württemberg morgen früh noch häufiger Regen. Höchstens 14 Grad in Oppenau und 21 Grad in Rülsheim. Das waren die Nachrichten, 20 Uhr und 3 Minuten.
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5: Bitte Vorsicht im Moment. Auf der A3 Würzburg Richtung Frankfurt. Ein defektes Fahrzeug behindert hier zwischen Würzburg-Kist und dem Dreieck Würzburg-West. Vorsicht auch auf der Autobahn 81 Stuttgart Richtung Singen in Höhe Sindelfingen-Ost. Ebenfalls ein defekter PKW in der Baustelle dort. Die A5 Karlsruhe Richtung Basel zwischen Offenburg und Ettenheim. Bauarbeiten 3 Kilometer Stau. Dauert 20 Minuten mehr. Die B28 Tübingen Richtung Reutlingen weiter gesperrt nach einem Unfall zwischen Kusterdingen-Jettenburg und dem Industriegebiet Reutlingen-West. Die B31A Freiburg stadtauswärts Richtung Autobahn zwischen Hauptbahnhof und Leon-Mundenhof noch 4 Kilometer Stau und 20 Minuten obendrauf. Und nochmal Vorsicht bitte auf der Autobahn 8 Stuttgart Richtung München. Defektes Fahrzeug hier in der Ausfahrt Burgau. Alle Verkehrsinfos jederzeit auf swr4.de. Wünsche eine gute Fahrt.
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5: So, wir starten sehr, sehr gemütlich in diesen ersten Feierabend der Woche. Seit langem ja mal wieder eine komplette. Ohne Feiertag, da dürfen wir uns nicht gleich zu Anfang schon verausgaben. Und spielen eine wunderbare Ballade jetzt von Elton John. Hier ist Little Genie.
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Tuna Clark, heute am Montagabend hier in SWR 4. Und eine sehr, sehr coole Geschichte kommt gerade rein über die SWR 4 App hier ins Studio. Nämlich Post von Marlies, die schreibt aus San Pedro in Kalifornien und hat gerade mit ihrer Cousine gesprochen, mit der Marielle in Donaueschingen. Und die beiden haben festgestellt, dass sie gerade zur selben Zeit SWR 4 hören. Die eine in Kalifornien und die andere hier im Südwesten haben sich tierisch drüber gefreut und würden jetzt gerne gemeinsam ein Stück von Supertramp genießen heute Abend. Give a little bit. Das mache ich natürlich sehr, sehr gerne, ihr beiden. Und Grüße zurück nach San Pedro und nach Donaueschingen von SWR 4.

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0: mal ein bisschen Party in SWR 4. Montagabend, warum denn nicht? Mit Barry Blue.
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0: Kurz nach 8:30, bitte Vorsicht im Moment. Auf der A60 Mainz Richtung Bingen. Defektes Fahrzeug behindert hier zwischen dem Dreieck Mainz und Heidesheim. Nochmal Vorsicht auf der Autobahn 8 Karlsruhe Richtung Stuttgart. Zwischen dem Dreieck Karlsruhe und Karlsbad. Eine etwa 3 Kilometer lange Ölspur auf der Autobahn. Die A5 Karlsruhe Richtung Basel, Baustelle zwischen Offenburg und Ettenheim. Hier gibt es 2 Kilometer Stau und eine Viertelstunde plus. Und die Autobahn 81 Stuttgart-Singen zwischen Sindelfingen-Ost und Böblingen-Sindelfingen. In beiden Richtungen 1 Kilometer Stau. Ein Liegenbleiber in der Baustelle ist dran schuld. Alle Infos vom Verkehr natürlich auch auf swr4.de. Kommen Sie gut durch.
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0: Es wird deutlich kühler. Mittlerweile 19 Grad noch in Wörstadt und Alzey. Meßstetten meldet 14 und Niederstetten 18 Grad. Die nächsten Stunden verbringen wir leider mit Regenwetter. Das Gebiet zieht einmal quer durch von West nach Ost und auch die kommende Nacht wird ziemlich feucht bei 16 bis 9 Grad. Morgen wird es vor allem noch in Baden-Württemberg ziemlich grau und regnerisch sein. In Rheinland-Pfalz kommt neben Schauern auch ab und zu mal die Sonne durch. Das ist doch schön. Deutlich frischer als heute mit höchstens 14 bis 21 Grad.
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0: Ich wünsche Ihnen einen schönen, gemütlichen Feierabend heute am Montag.
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So heißt das Stück von Manfred Mann. SWR 4, bitte einmal Vorsicht heute Abend, wenn Sie auf der Autobahn 8 unterwegs sind. München Richtung Stuttgart, hier gibt es eine ungesicherte Unfallstelle zwischen Esslingen und Stuttgart-Pliningen. Hier bitte aufpassen. Jetzt einer meiner persönlichen 80er-Lieblinge, Ihrer hoffentlich auch. Finde ich praktisch. Hall & Oates mit Kiss on My List. Eine dicke Nummer 1 damals, die Hall & Oates beinahe verpasst hätten. Geschrieben wurde das Stück von einer gewissen Jenna Allen. Und die wollte den Song eigentlich selber aufnehmen und hat dann John Oates gebeten, eine Demo-Version einzusingen, um das Stück der Plattenfirma zu präsentieren. Und das war ein schwerer Fehler. Die hat dann nämlich gesagt, die Plattenfirma, super Stück, aber bitte von Hall & Oates und nicht von Jenna Allen. Aber die hat natürlich dann auch kräftig dran verdient. Das ist ja klar, aber für die eigene Gesangskarriere hat's dann leider nicht gereicht. Hier sind Hall & Oates.

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1: Um 21 Uhr mit Christian Hermanns. Nach dem Feuer in einem Umspannwerk in Reutlingen laufen die Untersuchungen. An der Anlage fanden Ermittler drei Brandstellen und Spuren eines möglichen Brandbeschleunigers. Bundesinnenminister Dobrindt sagte im ZDF, wahrscheinlich sei es ein Anschlag gewesen.
2: Wir gehen davon aus, dass es sich hier aller Wahrscheinlichkeit nach um einen Brandanschlag handelt. Notwendige Spuren wurden ermittelt.
1: Nach dem Brand in dem Umspannwerk war es in Reutlingen und Umgebung zu einem großflächigen Stromausfall gekommen. Betroffen waren zehntausende Menschen, auch Supermärkte, Unternehmen und ein Klinikum. Inzwischen sind die meisten wieder am Netz. Die Grünen geben der Bundesregierung die Schuld am Scheitern des deutsch-französischen Kampfjet-Projekts FCAS. Parteichefin Brandner sagt dem Handelsblatt, Berlin verweise auf die Blockadehaltung der beteiligten Industrieunternehmen. Doch genau bei einer Blockade durch die Firmen sei es Aufgabe der Politik, Führung zu zeigen und sich durchzusetzen. 9 Jahre nach Ankündigung des Projektes hatten Bundeskanzler Merz und Frankreichs Präsident Macron heute das Ende des Projektes bekannt gegeben. In Ludwigshafen haben sich heute hunderte Beschäftigte aus insgesamt 15 Krankenhäusern aus der Pfalz versammelt. Sie protestierten gegen das geplante Gesundheitssparpaket der Bundesregierung. SWR-Reporter Paul Lüdke.
3: Angeführt von den Leitern der Krankenhäuser lief der Protestzug vom Klinikum Ludwigshafen zu einem Park direkt in der Nähe. Dort bildeten die Protestierenden aus Kleidungsstücken ein großes SOS-Zeichen. Die Krankenhäuser fürchten, dass sie durch das geplante Sparpaket der Bundesregierung viel Geld verlieren. Allein im Jahr 2027 gehen 60 Millionen Euro verloren, sagte Frank Lambert, Vorsitzender der Krankenhausgesellschaft Rheinland-Pfalz.
1: Der Europapark in Rust und die Europäische Raumfahrtbehörde ESA werden künftig zusammenarbeiten. Im Park soll ein neuer Themenbereich rund um den Weltraum entstehen. Dazu wurde heute eine entsprechende Erklärung unterzeichnet. SWR-Reporter Ulf Seefeld berichtet.
4: Bis in 2 Jahren soll dem Thema Weltraum im Europapark ein eigener Bereich gewidmet werden. Die Achterbahn Euromir wird abgebaut. Stattdessen soll es 2 neue Attraktionen geben. Europapark-Geschäftsführer Roland Mack sprach in Rust von einer großen Chance. Er sei stolz, gemeinsam mit der ESA etwas planen zu dürfen. Die Raumfahrtbehörde hingegen hofft, durch den Europapark bekannter zu werden. Vor allem Kinder sollen für das Weltall und die Technik begeistert werden.
1: Das Wetter: in der Nacht fällt zeitweise weiterer Regen, Tiefstwerte 16 bis 9 Grad. Morgen in Rheinland-Pfalz abwechselnd Wolken und Sonne, in Baden-Württemberg morgen früh noch häufiger Regen, in Oberschwaben und vor allem im Allgäu auch bis zum Nachmittag Temperaturen bis 21 Grad. Das waren die Nachrichten, 21 Uhr und 3 Minuten.
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5: Bitte Vorsicht auf der Autobahn 60, Lüttich Richtung Wittlich. Hier gibt es eine ungesicherte Unfallstelle zwischen Prüm und Bitburg. In diesem Bereich regnet es sehr, sehr stark. Vorsicht vor Aquaplaning bitte. Und die A555 Köln Richtung Bonn ist nach einem Unfall gesperrt, aktuell zwischen Wesseling und Bornheim. Ansonsten ist alles frei. Wünsche Ihnen eine gute Fahrt.
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5: und Klassikern querbeet. Heute Abend aus den 60ern haben wir die Spencer Davis Group. Aus den 80ern den Secret Service. Den aus Schweden. Der andere ist musikalisch jetzt nicht ganz so wertvoll. Los geht's mit unserem Lieblingsjahrzehnt. Die 70er Jahre hier mit John Denver.
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Eine Minute und 54 Sekunden länger braucht die Spencer Davis Group nicht für Somebody Help Me in SWR4 heute am Montagabend. Jetzt kommt ein Duo, das ganz, ganz viele Menschen weltweit damals auch gerne als privates Paar gesehen hätten. Das ist aber nie passiert, obwohl sich die beiden im Musicalfilm Grease unfassbar intensiv angehimmelt haben. Und man wirklich denken musste, dass da auch privat was geht. Zwischen Olivia Newton-John und John Travolta. Und die beiden haben auch mal zugegeben, dass sie so ein bisschen ineinander verknallt waren während der Dreharbeiten zum Film, sich dann aber doch für eine rein platonische Freundschaft entschieden haben, die dann jahrzehntelang gehalten hat. Auch super wichtig, solche Freundschaften. Hier kommen die beiden mit dem Klassiker aus Grease in SWR 4.

Ballade The Beautiful South in SWR4 heute Abend. Song for whoever. Bitte fahren Sie einmal vorsichtig auf der B313 Nürtingen Richtung Plochingen. Zwischen der Autobahn 8 und Köngen-Wendlingen Süd steht in einer Kurve defektes Fahrzeug. Hier bitte Vorsicht.

0: Guten Abend, heute am Montag.
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0: Kurz nach 9:30, zweimal Vorsicht bitte. Einmal gibt es eine ungesicherte Unfallstelle auf der Autobahn 60 Mainz Richtung Bingen zwischen Mainz-Lerchenberg und Finden-Saarstraße. Und dann laufen Hunde auf der Fahrbahn auf der Autobahn 81 Heilbronn-Stuttgart hier zwischen Feuerbach und dem Engelberg-Tunnel. Bitte Vorsicht. Die A3 Köln Richtung Frankfurt zwischen der Raststätte Heiligenrot-West und Dietz Markierungsarbeiten, deswegen hier 2 Kilometer Stau. Und die A555 Köln Richtung Bonn ist nach dem Unfall weiter gesperrt zwischen Wesseling und Bornheim. Alle Infos vom Verkehr natürlich auch auf swr4.de und ich wünsche Ihnen eine gute Fahrt.
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0: 19 Grad in Zweibrücken aktuell, Schwäbisch Hall meldet 17, Albstadt 15 und in Flörsheim-Dalsheim haben wir noch 21 Grad. Das war's leider schon wieder mit dem Sommerwetter bei uns im Südwesten. Von Westen her zieht Regen durch, der auch in der kommenden Nacht bei 16 bis 9 Grad bei uns bleiben wird. Wie schön! Und auch morgen wird's nicht viel besser. Ein paar sonnige Momente vielleicht in Rheinland-Pfalz, auch erst am Nachmittag. Ansonsten wird auch der Dienstag ziemlich feucht, bei deutlich kühleren 14 bis 21 Grad.
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0: Mit schöner Musik für Ihren Montagfeierabend. Ganz einfach, kommt jetzt von Climie Fischer und von John Kincaid.
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0: Montagabend hier bei uns im Südwesten. Sie sind bei SWR 4 und hier kommt der kultige Moment heute Abend mit Musik aus dem Jahr 69 und dafür sorgt der Ingo.
1: Hallo, einen wunderschönen guten Abend. Hier ist der Ingo aus Böhmenkirch auf der Ostalb. Ja, ich grüße alle, die gern SWR 4 hören und wünsche mir den wunderbaren romantischen Titel von Louis Armstrong.

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1: Um 22 Uhr mit Christian Hermanns. Das US-Militär hat im Golf von Oman auf einen Öltanker geschossen und ihn manövrierunfähig gemacht. Das zuständige US-Zentralkommando teilte mit, der Tanker unter der Flagge des Pazifik-Inselstaates Palau wollte die Blockade iranischer Häfen durchbrechen. Nach Angaben indischer Behörden waren die 24 Besatzungsmitglieder indische Staatsbürger. Sie blieben bei dem Beschuss und einem nachfolgenden Feuer unverletzt. Weil der Iran die Straße von Hormuz weitgehend dicht gemacht hat, blockieren die USA iranische Häfen. Immer wieder wurden in der Region Schiffe angegriffen. Israel will den Iran vorerst nicht mehr angreifen. Das hat Premierminister Netanyahu bestätigt. Vorher hatte das iranische Regime erklärt, die Angriffe gegen Israel einzustellen. Trotz wiederholter israelischer Angriffe auf den Südlibanon. Aus Tel Aviv berichtet Jan-Christoph Kitzler.
2: Beide Seiten behalten sich aber vor, die gegenseitigen Angriffe wieder hochzufahren. Netanyahu erklärte, Israel werde weiterhin auf jeden Angriff auf sein Staatsgebiet antworten. Aus dem Iran hieß es, Akte der Aggression durch Israel auch im Südlibanon würden so wörtlich harte Maßnahmen nach sich ziehen. US-Präsident Trump hatte Druck auf Israel ausgeübt, eine Eskalation zu vermeiden. Nachdem die USA und Israel Ende Februar den Iran angegriffen hatten, hofft er nun auf einen Deal mit dem Regime in Teheran. Doch die Verhandlungen darüber sind in Stocken geraten.
1: Nach dem Feuer in einem Umspannwerk in Reutlingen laufen die Untersuchungen. An der Anlage fanden Ermittler drei Brandstellen und Spuren von mutmaßlichem Brandbeschleuniger. Bundesinnenminister Dobrindt sagte im ZDF, auch er gehe davon aus, dass es ein Anschlag war.
3: Wir gehen davon aus, dass es sich hier aller Wahrscheinlichkeit nach um einen Brandanschlag handelt. Notwendige Spuren wurden ermittelt.
1: Nach dem Brand in dem Umspannwerk war es in Reutlingen zu einem großflächigen Stromausfall gekommen. Viele Orte sind inzwischen wieder am Netz. Nach Angaben der Behörden sind die Industriegebiete aber weiterhin ohne Strom. Im vergangenen Jahr haben sich so viele Frauen beim bundesweiten Hilfetelefon Gewalt gegen Frauen gemeldet wie noch nie. Das hat das zuständige Bundesamt mitgeteilt. Demnach wurde die Hotline fast 70.000 Mal angerufen. Rund 9.000 Mal häufiger als 2024. Das Angebot erreiche immer mehr die Zielgruppe, auch durch KI-Tools mit entsprechenden Hinweisen. Die häufigsten Anlässe für die Kontaktaufnahme waren häusliche und sexualisierte Gewalt. Das Wetter in Deutschland, in der Nacht stark bewölkt, von Westen nach Osten schauerartiger Regen, Tiefstwerte 17 bis 8 Grad. Morgen in der Nordwesthälfte wechselnd wolkig, vor allem im Norden Schauer und einzelne Gewitter, zum Süden bis in die Mitte stark bewölkt, gebietsweise längerer Regen zum Abend nachlassend bis 22 Grad. 22.03 Uhr.
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4: 2 Kilometer Stau gibt's noch auf der Autobahn 3 Köln Richtung Frankfurt. Hier laufen Bauarbeiten im Moment zwischen Montabaur und Dietz. Und die A555 Köln Richtung Bonn ist zwischen Wesseling und Bornheim nach einem Unfall weiter gesperrt. Alle Infos vom Verkehr natürlich jederzeit auch aktuell auf swr4.de. Kommen Sie gut durch.
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4: Und mit einem Gute-Laune-Stückchen Queen of Hearts von Juice Newton. Die eigentlich Judy Newton heißt, aber schon im Teenie-Alter von ihren Schulkameradinnen immer nur Juice gerufen wurde. Das fand sie super und hat das dann einfach beibehalten. So einfach ist das. Hier kommt sie.
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Tja, draußen verlässt uns der Sommer erstmal. Wir holen ihn mit den Beach Boys wieder zurück. Ganz einfach, Surf in USA. Und auch der nächste heute Abend hier in SWR 4 für Sie ist ein ziemlich sommerlicher, was allein schon am Rhythmus liegt, der uns mal kurz Richtung Karibik entführt. Hier kommt bester Reggae von Bob Marley.

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0: Abendmusik von Lionel Richie.
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0: Es ist kurz nach 11:30. Fahren Sie bitte einmal vorsichtig auf der A5 Basel Richtung Karlsruhe. Zwischen Lahr und Offenburg steht ein unbeleuchtetes Fahrzeug auf der Autobahn. Und die A555 Köln Richtung Bonn ist nach einem Unfall weiter zwischen Wesseling und Bornheim gesperrt. Das war's. Eine gute Fahrt.
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0: 20 Grad haben wir noch in Dietz und auch in Trier. Meßstetten meldet 14 und Mühlacker 18 Grad. Die nächsten Stunden verbringen wir leider mit ziemlich viel Regen. Das Gebiet zieht einmal quer durch, von West nach Ost. Und auch die kommende Nacht wird recht nass bei 16 bis 9 Grad. Morgen wird es vor allem noch in Baden-Württemberg ziemlich grau und regnerisch sein. In Rheinland-Pfalz kommt neben den Schauern auch ab und zu mal die Sonne durch. Das ist doch schön. Deutlich frischer als heute, mit Temperaturen zwischen 14 und 21 Grad.
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0: Die nächsten drei für Ihren Montagabend von Oliver Onions, von der Cutting Crew und von Blondie.
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0: späte Montag hier bei uns im Südwesten. Der Jürgen aus Ellwang hat sich noch gemeldet, hier im SWR 4 Studio, mit einem Problem, das wir aber locker beheben können.
1: Diese Titel, wo ihr spielt, die sind ja alle super. Was mir aber auffällt, ihr habt eine Gruppe aus den 60er Jahren gar nicht auf dem Schirm. Und zwar Dave D, Dozy, Biggie, Mick & Titch. Gibt's die nicht mehr oder habt ihr da nichts drauf oder dürft ihr die nicht spielen? Dankeschön.
0: Also so schlimm, dass wir was nicht spielen dürfen, ist es noch nicht, lieber Jürgen. Und Sie haben völlig recht, solche Klassiker hier sollten ab und zu mal laufen.

the Bird. Bald live bei uns im Südwesten. 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So, ich darf Sie an die Kollegen der ARD Hitnacht übergeben. Die bringen Sie gleich sicher in den Dienstag hier in SWR 4. Von mir gibt's noch die Pointer Sisters und die Everly Brothers. Ich bin Jens Vogt. Wünsche eine gute Nacht.

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1: Um 23 Uhr mit Benjamin Kirsch. Das gemeinsame Kampfjet-Projekt von Deutschland und Frankreich ist gescheitert. Der Élysée-Palast bestätigte Berichte, wonach die Pläne gestoppt sind. Aus Paris, Kai Rienecker.
2: Kern des Problems ist der Streit zwischen den beteiligten Rüstungsunternehmen Airbus und Dassault. Der Chef des französischen Kampfjet-Bauers Dassault hatte monatelang die Chefrolle des Projekts für sich eingefordert. Die deutsche Militärsparte von Airbus beharrte auf einer gemeinsamen Kampfjet-Entwicklung auf Augenhöhe. Nach unzähligen Aufschüben und Schlichtungsversuchen zog Berlin jetzt die Reißleine. Aus der Bundesregierung heißt es, Kern des Future Combat Air Systems, kurz FCAS, sei sowieso die Kommunikationstechnik und die werde als europäisches System weitergeführt.
1: Israels Ministerpräsident Netanyahu hat eine Feuerpause mit dem Iran bestätigt. Der gegenseitige Beschuss hatte in der vergangenen Nacht begonnen. Zuerst hatte der Iran bekannt gegeben, die Angriffe auf Israel einzustellen. Aus Tel Aviv, Jan-Christoph Kitzler.
3: Beide Seiten behalten sich aber vor, die gegenseitigen Angriffe wieder hochzufahren. Netanyahu erklärte, Israel werde weiterhin auf jeden Angriff auf sein Staatsgebiet antworten. Aus dem Iran hieß es, Akte der Aggression durch Israel auch im Südlibanon würden so wörtlich harte Maßnahmen nach sich ziehen. Netanyahu erklärte, Israels Armee werde weiterhin im Südlibanon operieren. Dort wurden den Angaben zufolge rund 600.000 Menschen vertrieben. Zahlreiche Ortschaften wurden zerstört. Israels Armee spricht von einer sogenannten Sicherheitszone.
1: Im neuen Ozeanbericht der Vereinten Nationen warnen Wissenschaftler davor, dass maritime Ökosysteme kritischen Kipppunkten immer näher kommen. Teils seien diese Schwellen in einigen Lebensräumen der Weltmeere bereits überschritten, warnen die Autoren. UN-Generalsekretär Guterres machte für den Zustand der Ozeane den Klimawandel, die Überfischung, den Verlust von Biodiversität und die Meeresverschmutzung verantwortlich. So würden jährlich rund 52 Millionen Tonnen Plastikmüll in den Meeren landen. Am Ozeanbericht haben 600 internationale Fachwissenschaftler mitgearbeitet. Die Vereinten Nationen geben ihn zum dritten Mal heraus. Nach dem großflächigen Stromausfall in Reutlingen gehen die Ermittler von Brandstiftung aus. Baden-Württembergs Innenminister Hagel sagte, man werde die Täter mit aller Härte zur Rechenschaft ziehen. Der Staatsschutz und das Antiterrorzentrum des Landeskriminalamtes hätten die Ermittlungen übernommen. Durch den Brand in einem Umspannwerk war in weiten Teilen der Stadt in der Nacht der Strom ausgefallen. Noch immer haben nicht alle der betroffenen 20.000 Haushalte wieder Strom. Das waren die Nachrichten. Das Wetter in Deutschland, in der Nacht Schauer, teils Gewitter, Tiefstwerte zwischen 17 und 6 Grad, morgen gebietsweise Regen, zum Teil länger anhaltend, Höchstwerte 14 bis 22 Grad, am Mittwoch Schauer, auch Gewitter, regional heitere Phasen 15 bis 21 Grad und am Donnerstag im Süden trocken, von Nordwesten Regen, bei Temperaturen von 16 bis 22 Grad. Es ist jetzt 23.03 Uhr.
0: Der Verkehrsservice in der ARD-Hitnacht. Zunächst eine Gefahreninformation für Kreis Groß-Gerau. In Rüsselsheim-Königstetten, da laufen in der Obergasse Löscharbeiten in einem landwirtschaftlichen Betrieb. Es kommt zu starken Rauchentwicklungen. Anwohner in Rüsselsheim-Königstetten und in Hattersheim werden daher gebeten, Fenster und Türen geschlossen zu halten, sowie natürlich die Lüftungen und Klimaanlagen abzuschalten. Dann haben wir die A4, Frankfurt Richtung Dresden. Die Strecke ist zwischen Klauchau-Ost und Hohenstein-Ernsttal gesperrt wegen Instandsetzungsarbeiten im Baustellenbereich bis um 5. Und die A7, Hamburg Richtung Hannover, ist zwischen Rammelsloh und Thies-Hope gesperrt wegen Bergungsarbeiten. A9, Leipzig Richtung Berlin, ist zwischen Beelitz und Beelitz-Heilstätten gesperrt wegen Wartungsarbeiten, auch bis um 5 morgen früh. Und die A45, Dortmund Richtung Hagen, ist zwischen Westhofener Kreuz und Schwerte-Ärgste wegen Brückenarbeiten bis um 5 gesperrt. Die A71 Schweinfurt-Sangerhausen ist zwischen Kolleda und Helterungen in beiden Richtungen wegen Wartungsarbeiten im Schmucketunnel gesperrt. Das geht bis morgen früh um 6. Und die A71 Richtung Schweinfurt zwischen Oberhof und Suhl-Zelle-Mehlis, Wartungsarbeiten im Tunnel Hochwald, daher auch dort die Sperrung bis um 6. Dann es geht noch weiter. Die A100, der Berliner Stadtring, ist zwischen dem Dreieck Charlottenburg und Hohenzollern-Damm wegen Wartungsarbeiten in beiden Richtungen gesperrt, bis ca. 5 Uhr. Und die A111, Berlin-Oranienburg, Tunnel Flughafen Tegel, ist gesperrt bis ca. 5 Uhr wegen Wartungsarbeiten. Dann haben wir die A555, Köln Richtung Bonn. Die Strecke ist zwischen Wesseling und Bornheim gesperrt nach einem Unfall. Und jetzt die letzte Meldung. Die A565 Bonn-Meckenheim ist zwischen Bonn-Beuel und Auerberg in beiden Richtungen wegen Brückenschäden gesperrt.
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0: Guten Abend und eine wunderschöne Nacht mit der ARD-Hitnacht. Sie hören heute wieder anders mit mir. Ich bin Rumi Anders. Grüß Sie. Hi.

Musik von Cliff Richard. Lieblingshits ausschließlich für Sie bei uns in der ARD-Hitnacht. Jetzt eines der bekanntesten und, wie ich auch finde, schönsten Stücke von den Rolling Stones. Es ist eine wunderschöne, melancholische Ballade über das Ende einer Beziehung. Angie kam ja Anfang der 70er raus und es ist so eine Mischung aus Reue, Traurigkeit, aber man hört auch so eine leise Hoffnung raus, dass es nach dem Ende, nach dem Trennen wieder besser werden kann für beide Seiten. Na, auch wenn noch Liebe da ist, es passt halt bei manchen nach einer gewissen Zeit einfach nicht mehr. Und da den Mut zu haben, das zu akzeptieren und zu sagen, okay, das war's jetzt, wir beide, wir sind einfach nicht mehr glücklich miteinander. Leute, da gehört auch was dazu. Angie, die Rolling Stones in der ARD-Hitnacht.

Die ARD Nacht hören Sie in dieser Woche aus dem schönen Erfurt. Wir senden aus den Studios von MDR Thüringen. Und wir freuen uns, dass Sie sich von uns noch ein Weilchen durch diese Nacht begleiten lassen. Guten Abend und eine schöne Zeit mit der ARD Nacht.

0: Noch haben wir Montag, den 8. Juni. Es ist 23.30 Uhr. Guten Abend. Der Verkehrsservice in der ARD hält nach. Zunächst mit einer Gefahreninformation für Kreis Groß-Gerau. In Rüsselsheim, Königstetten, da laufen doch in der Obergasse Löscharbeiten in einem landwirtschaftlichen Betrieb. Es kommt zu starken Rauchentwicklungen und die Anwohner in Rüsselsheim, Königstetten und in Hattersheim, die werden daher gebeten, Fenster und Türen geschlossen zu halten, sowie die Lüftungen und die Klimaanlagen abzuschalten. Dann haben wir die A4, Frankfurt Richtung Dresden. Die Strecke ist zwischen Klauchau-Ost und Hohenstein-Ernsthal gesperrt. Wegen Instandsetzungsarbeiten im Baustellenbereich und die Sperrung gibt es morgen früh um 5. A7, Hamburg Richtung Hannover, zwischen Rammelsloh und Thieshope, gesperrt wegen Bergungsarbeiten. A9, Leipzig Richtung Berlin, die Strecke ist zwischen Belitz und Belitz-Heilstätten, wegen Wartungsarbeiten bis um 5, morgen früh gesperrt. Und die A45, Dortmund Richtung Hagen, ist zwischen Westhofener Kreuz und Schwerte-Ärgste, wegen Brückenarbeiten bis um 5 gesperrt. Die A71, Schweinfurt-Sangerhausen, ist zwischen Kölleda und Heltrungen in beiden Richtungen wegen Wartungsarbeiten im Schmücketunnel gesperrt, bis morgen früh um 6. Und die A71 Richtung Schweinfurt ist zwischen Oberhof und Suhl-Zellermelis wegen Wartungsarbeiten im Tunnel Hochwald gesperrt, auch bis morgen früh um 6. Dann haben wir die A100, Berliner Stadtring, ist zwischen dem Dreieck Charlottenburg und Hohenzollern-Damm wegen Wartungsarbeiten gesperrt, bis um 5. Und die A111 Berlin-Oranienburg, der Tunnel Flughafen Tegel, ist gesperrt wegen Wartungsarbeiten bis ca. 5 Uhr morgen früh. Die A555 Köln Richtung Bonn ist zwischen Wesseling und Bornheim gesperrt nach einem Unfall. Und die A565 Bonn-Meckenheim, die ist ja zwischen Bonn-Beuel und Auerberg gesperrt in beiden Richtungen wegen Brückenschäden.
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0: Wir wünschen eine sichere Fahrt durch die Nacht. Wir wünschen überhaupt eine schöne Zeit mit der ARD-Hitnacht. Jetzt Musik von den Bee Gees. Ich bin Romy Anders. Hi.

0: ARD-Hitnacht@mdr.de. Annette, unsere Stammhörerin aus Leipzig, schickt ganz liebe Grüße in die ARD-Hitnacht-Gemeinde und sie schreibt noch, sie gönnt sich jetzt erstmal was Süßes. Ist zwar nicht gut für die Figur, schreibt sie noch, aber es schmeckt. Und Annette, das sehe ich genauso. Was ist das Leben ohne Genuss? Na, hier ein bisschen Schokolade, da ein bisschen Vanilleeis, da eine Erdbeere mit Sahne. Klar, man darf es nicht übertreiben. Bewegung, Sport, Muskeltraining, gerade auch wenn man älter wird, das ist eine ganz, ganz wichtige Angelegenheit. Aber zwischendrin eben auch genießen. Meine sehr kluge Oma, die hat immer gesagt, fühlt sich die Seele wohl, ist es auch gut für den Körper. Gute Nacht.
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1: Um 0 Uhr mit Ronald Lessig. Das gemeinsame Kampfprojekt von Deutschland und Frankreich ist gescheitert. Der Élysée-Palast bestätigte Berichte, wonach die Pläne gestoppt wurden. Aus Paris, Kai Rienecker.
2: Kern des Problems ist der Streit zwischen den beteiligten Rüstungsunternehmen Airbus und Dassault. Der Chef des französischen Kampfjetbauers Dassault hatte monatelang die Chefrolle des Projekts für sich eingefordert. Die deutsche Militärsparte von Airbus beharrte auf einer gemeinsamen Kampfjet-Entwicklung auf Augenhöhe. Nach unzähligen Aufschüben und Schlichtungsversuchen zog Berlin jetzt die Reißleine. Aus der Bundesregierung heißt es, Kern des Future Combat Air Systems, kurz FCAS, sei sowieso die Kommunikationstechnik und die werde als europäisches System weitergeführt.
1: Israels Ministerpräsident Netanyahu hat eine Feuerpause mit dem Iran bestätigt. Der gegenseitige Beschuss hatte in der vergangenen Nacht begonnen. Zuerst hatte der Iran bekannt gegeben, die Angriffe auf Israel einzustellen. Aus Tel Aviv, Jan-Christoph Kitzler.
3: Beide Seiten behalten sich aber vor, die gegenseitigen Angriffe wieder hochzufahren. Netanyahu erklärte, Israel werde weiterhin auf jeden Angriff auf sein Staatsgebiet antworten. Aus dem Iran hieß es, Akte der Aggression durch Israel auch im Südlibanon würden so wörtlich harte Maßnahmen nach sich ziehen. Netanyahu erklärte, Israels Armee werde weiterhin im Südlibanon operieren. Dort wurden den Angaben zufolge rund 600.000 Menschen vertrieben. Zahlreiche Ortschaften wurden zerstört. Israels Armee spricht von einer sogenannten Sicherheitszone.
1: Die Zahl der wehrfähigen Ukrainer in Deutschland ist deutlich gestiegen. Das ergibt sich aus aktuellen Zahlen des Bundesamtes für Migration und Flüchtlinge, die dem Redaktionsnetzwerk Deutschland vorliegen. Demnach hielten sich am Stichtag 30. Mai gut 355.000 ukrainische Männer zwischen 18 und 63 Jahren in Deutschland auf. Gut ein Jahr zuvor waren es knapp 300.000. Der Grund ist offenbar eine Lockerung des Ausreiseverbots. Seit 2025 dürfen wehrfähige Männer im Alter zwischen 18 und 22 Jahren die Ukraine verlassen. Im neuen Ozeanbericht der Vereinten Nationen warnen Wissenschaftler davor, dass maritime Ökosysteme kritischen Kipppunkten immer näher kommen. Teils seien diese Schwellen in einigen Lebensräumen der Weltmeere bereits überschritten, warnen die Autoren. UN-Generalsekretär Guterres machte für den Zustand der Ozeane den Klimawandel, die Überfischung, den Verlust von Biodiversität und die Meeresverschmutzung verantwortlich. So würden jährlich rund 52 Millionen Tonnen Plastikmüll in den Meeren landen. Am Ozeanbericht haben 600 internationale Fachwissenschaftler mitgearbeitet. Die Vereinten Nationen geben ihn zum dritten Mal heraus. Das waren die Nachrichten. Das Wetter in Deutschland. Tagsüber zeitweise Schauer, im Südwesten freundlich bei 14 bis 22 Grad. Am Mittwoch Schauer bis 21 Grad. Es ist 0 Uhr 3.
4: Und hier ist der Verkehrsservice in der ARD-Hitnacht. Wir haben ja eine Gefahreninformation für Kreis Groß-Gerau in Rüsselsheim-Königstetten. Da laufen noch in der Obergasse Löscharbeiten in einem landwirtschaftlichen Betrieb. Es kommt zu starker Rauchentwicklung. Anwohner in Rüsselsheim-Königstetten und in Hattersheim werden gebeten, Fenster und Türen nach wie vor geschlossen zu halten, sowie die Lüftungen und Klimaanlagen abzuschalten. Die A4 Frankfurt Richtung Dresden ist zwischen Klauchau-Ost und Hohenstein-Ernsthal gesperrt. Im Baustellenbereich wegen Instandsetzungsarbeiten bis um 5 nachher. Die A7 Hamburg Richtung Hannover ist zwischen Rammelsloh und Tieshope wegen Bergungsarbeiten gesperrt. Und die A9 Leipzig Richtung Berlin ist zwischen Belitz und Belitz-Heilstätten gesperrt wegen Wartungsarbeiten. Auch bis nachher um 5. Die A45 Dortmund Richtung Hagen ist zwischen dem Westhofener Kreuz und Schwerter Ärgste wegen Brückenarbeiten gesperrt. A71 Schweinfurt-Sangerhausen ist zwischen Kölleda und Helterungen in beiden Richtungen wegen Wartungsarbeiten im Schmürgetunnel gesperrt bis 6 Uhr. Dann haben wir die A71 Richtung Schweinfurt. Zwischen Oberhof und Suhlzelle-Mehlis im Tunnel Hochwald finden Wartungsarbeiten statt. Dort auch die Sperrung bis um 6. Die A100, der Berliner Stadtring, ist zwischen dem Dreieck Charlottenburg und Hohenzollern-Damm wegen Wartungsarbeiten in beiden Richtungen gesperrt. Die A111 Berlin-Oranienburg Tunnel Flughafen Tegel wegen Wartungsarbeiten gesperrt bis um 5. Und die A555 Köln Richtung Bonn ist zwischen Wesseling und Bornheim gesperrt nach einem Unfall. Die A565 Bonn-Meckenheim ist zwischen Bonn-Beuel und Auerberg in beiden Richtungen immer noch gesperrt wegen Brückenschäden. Das war's von uns. Passen Sie gut auf, bleiben Sie wach, kommen Sie gut und sicher an.
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4: Also wir halten Sie ja auf jeden Fall wach. Wir halten Sie bei Laune. Einen guten Start in den Dienstag mit der ARD-Hitnacht und verdammt guter Musik. Beat It, Michael Jackson. Noch läuft ja der Michael-Film in den Kinos. Ich kann es Ihnen nur empfehlen, sich den Film anzugucken. Ein Musikfilm. Und gerade auch der Werdegang von Michael Jackson, das da zu sehen, das ist im Kino was ganz anderes als im normalen Fernsehen daheim. Beat It, Michael Jackson. Lieblingshits in der ARD-Hitnacht.

ard-mit-nacht@mdr.de. Aus Tokio haben wir ganz, ganz liebe Grüße geschickt bekommen von Bülent. Er schreibt, vielen Dank für die guten Morgenmusik für mich hier in Tokio. Ich höre euch gerade zu und es ist kurz nach 7 am Morgen und ich schaue aus meinem Hotelzimmer raus, frühstücke. Es ist toll, immer so ein bisschen Heimat bei sich zu haben. Schön. Daran sehen wir wieder mal die ARD-Hitnacht. Das ist Radio International, ne? Ob Tokio, ob London, ob Griechenland, ob Buxtehude. 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Und das ist gut so.

Musik von Eric Clapton in der ARD-Hitnacht. Wir haben bereits Dienstag, den 9. Juni heute. Es ist kurz vor 12:30. Eine schöne Nacht Ihnen.

0: Eine Minute nach 12:30. Der Verkehrsservice in der ARD-Hitnacht. Zunächst erstmal Thoralf, der gerade auch unterwegs ist auf den Straßen, der hat uns die Info von der A13 durchgegeben. Die A13 ist immer noch in Fahrtrichtung Dresden zwischen Starkow und Freiwalde gesperrt. Dankeschön, Thoralf, und kommen Sie gut und sicher durch die Nacht. Dann haben wir eine Gefahreninformation für den Kreis Groß-Gerau in Rüsselsheim, Königstetten. Da laufen noch in der Obergasse nach wie vor Löscharbeiten in einem landwirtschaftlichen Betrieb. Dort starke Rauchentwicklung, daher werden die Anwohner in Rüsselsheim, Königstetten und in Hattersheim gebeten, Fenster und Türen geschlossen zu halten, sowie Lüftungen und Klimaanlagen abzuschalten. Dann haben wir die A4 Frankfurt Richtung Dresden zwischen Klaucher Ost und Hohenstein-Ernsthal gesperrt. Bis 17:00. Die A7 Hamburg Richtung Hannover ist zwischen Rammelsloh und Thies-Hope gesperrt. Da laufen nach wie vor Bergungsarbeiten. Und die A9 Leipzig Richtung Berlin ist zwischen Belitz und Belitz-Heilstätten wegen Wartungsarbeiten bis ca. 5 Uhr gesperrt. Die A45 Dortmund Richtung Hagen ist zwischen dem Westhofener Kreuz und Schwerte-Ärgste gesperrt wegen Brückenarbeiten bis 17:00. Und die A71 Schweinfurt-Sangerhausen ist zwischen Kolleda und Helterungen in beiden Richtungen wegen Wartungsarbeiten im Schmürgetunnel gesperrt. Bis 18:00. Die A71 Richtung Schweinfurt ist zwischen Oberhof und Suhl-Zelle-Mehlis wegen Wartungsarbeiten im Hochwaldtunnel gesperrt. Bis 18:00. Und die A100 Berliner Stadtring. Die Strecke ist zwischen dem Dreieck Charlottenburg und Hohenzollern-Damm wegen Wartungsarbeiten in beiden Richtungen gesperrt bis ca. 5 Uhr. A111 Berlin-Oranienburg, der Tunnel Flughafen Tegel, ist wegen Wartungsarbeiten bis ca. 5 Uhr in beiden Richtungen gesperrt. Und die A555 Köln Richtung Bonn ist zwischen Wesseling und Bornheim nach einem Unfall gesperrt. Letzte Meldung. Die A565 Bonn-Meckenheim ist zwischen Bonn-Beuel und Auerberg in beiden Richtungen wegen Brückenschäden gesperrt.
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Ausschließlich schöne Lieder bei uns in der ARD-Hitnacht. Lieblingshits, das war Adele und es folgt Aha. Das ist ja auch ein absoluter Genuss für die Ohren.

Monika hat sich mit einem ganz wichtigen Anliegen an uns gewandt. Sie schreibt in die ARD Nacht: Hallo, ich hätte eine Bitte an alle Autofahrer. Sie möchten doch bitte vorausschauender fahren und nicht so rasen. Wir haben nämlich am Wochenende einen verletzten Igel gemeldet. Dem wurde die halbe Schnauze abgefahren. Der arme Kerl hat sehr, sehr viel geblutet. Wir wissen gar nicht, ob er es geschafft hat, schreibt die Monika. Und Igel sind nachtaktiv, sind auf der Suche nach Futter und immer wieder unter die Räder von Autos geraten, die auf freien Strecken einfach zu schnell fahren, die da rasen. Vielen Dank im Voraus, liebe Grüße von Monika. Monika, bin ich total bei Ihnen. Gerade jetzt auch im Dunkeln, ne, wirklich sehr achtsam sein, nicht zu schnell fahren. Außerdem auch ein Aufruf an Fuchs, Hase, Reh und Igel. In eurem Interesse und in unserem. Bleibt ihr mal schon weg von den Straßen. Wir fahren rücksichtsvoll, ihr bleibt schön im Wald, niemandem passiert.

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1: Um 1 Uhr mit Ronald Lessig. Der Élysée-Palast hat das Aus für einen gemeinsamen deutsch-französischen Kampfjet bestätigt. Der Grund sind laut Medienberichten Unstimmigkeiten zwischen den beteiligten Unternehmen Dassault und Airbus. Die Idee des 100 Milliarden Euro teuren Luftkampfsystems FCAS soll demnach trotzdem weiterverfolgt werden. Aus Berlin Oliver Neuroth.
2: Da ist die Rede vom Nervensystem, vom eigentlichen Kern von FCAS, an dem weiter geforscht werden soll. Wie das konkret aussieht, das dürfte Thema sein beim nächsten deutsch-französischen Ministerrat, der sich noch in diesem Monat zusammensetzen will. Aber klar ist, dass der Kampfjet nun nicht kommt, ist ein herber Rückschlag für die europäische Rüstungskooperation. FCAS sollte ja eigentlich zeigen, dass europäische Staaten hochkomplexe Waffensysteme gemeinsam entwickeln können, statt auf US-Technologie angewiesen zu sein.
1: Israels Ministerpräsident Netanyahu hat eine Feuerpause mit dem Iran bestätigt. Der gegenseitige Beschuss hatte in der vergangenen Nacht begonnen. Zuerst hatte der Iran bekannt gegeben, die Angriffe auf Israel einzustellen. Aus Tel Aviv Jan-Christoph Kitzler.
3: Beide Seiten behalten sich aber vor, die gegenseitigen Angriffe wieder hochzufahren. Netanyahu erklärte, Israel werde weiterhin auf jeden Angriff auf sein Staatsgebiet antworten. Aus dem Iran hieß es, Akte der Aggression durch Israel auch im Südlibanon würden so wörtlich harte Maßnahmen nach sich ziehen. Netanyahu erklärte, Israels Armee werde weiterhin im Südlibanon operieren. Dort wurden den Angaben zufolge rund 600.000 Menschen vertrieben. Zahlreiche Ortschaften wurden zerstört. Israels Armee spricht von einer sogenannten Sicherheitszone.
1: Der Chefankläger des Internationalen Strafgerichtshofes Kahn ist mit sofortiger Wirkung von seinem Dienst suspendiert worden. Eine endgültige Entscheidung über eine mögliche Amtsenthebung sollen die Vertragsstaaten auf einer Sondersitzung treffen, teilte das Präsidium in Den Haag mit. 2024 hatte eine enge Mitarbeiterin dem britischen Juristen sexuelle Übergriffe vorgeworfen. Eine Kommission der Vereinten Nationen hatte die Vorwürfe untersucht und Ende 2025 ihren Bericht vorgelegt, der bisher aber nicht veröffentlicht wurde. Bundesfinanzminister Klingbeil unterstützt den Vorschlag des Deutschen Gewerkschaftsbundes für verpflichtende Betriebsrenten. Auch das würde helfen, das Rentensystem zukunftsfähig zu machen, sagte der SPD-Chef in der ARD. Weiter müsse aber die gesetzliche Rente die Grundlage für alles sein, betonte Klingbeil. Zuvor hatte bereits der Chef des CDU-Arbeitnehmerflügels Radke den DGB-Vorstoß begrüßt. Noch in diesem Monat soll eine Rentenkommission Vorschläge vorlegen, auf deren Basis die Bundesregierung ihre Rentenpolitik neu ausrichten will. Das waren die Nachrichten. Das Wetter in Deutschland. Schauer oder Gewitter bei 17 bis 6 Grad. Tagsüber Regen, zum Teil länger anhaltend. 14 bis 22 Grad, am Mittwoch Schauer. Es ist 1.03 Uhr.
4: Der Verkehrsservice in der ARD-Hitnacht. Eine Gefahreninformation nach wie vor für Kreis Groß-Gerau in Rüsselsheim-Königstetten. Da laufen noch in der Obergasse Löscharbeiten in einem landwirtschaftlichen Betrieb und da kommt es zu starken Rauchentwicklungen. Die Anwohner in Rüsselsheim-Königstetten und in Hattersheim, die werden gebeten, Fenster und Türen geschlossen zu halten, sowie Lüftungen und Klimaanlagen abzuschalten. A4, Frankfurt Richtung Dresden. Die Strecke ist zwischen Klauchau-Ost und Hohenstein-Ernsthal gesperrt wegen Instandsetzungsarbeiten im Baustellenbereich. Und die Sperrung geht bis heute früh um 5. A7, Hamburg Richtung Hannover. Die Strecke ist zwischen Rammelsloh und Teeshope wegen Bergungsarbeiten gesperrt. Und die A9, Leipzig Richtung Berlin, ist zwischen Belitz und Belitz-Heilstätten wegen Wartungsarbeiten bis ca. um 5 gesperrt. Die A45, Dortmund Richtung Hagen, ist zwischen dem Westhofener Kreuz und Schwerte-Ärgste gesperrt wegen Brückenarbeiten bis um 5. A71, Schweinfurt-Sangerhausen, ist zwischen Kolleda und Heldrungen in beiden Richtungen wegen Wartungsarbeiten im Schmücketunnel gesperrt bis um 6. Und die A71 Richtung Schweinfurt ist zwischen Oberhof und Suhl-Zellermelis wegen Wartungsarbeiten im Tunnel Hochwald gesperrt. Die A100, Berliner Stadtring. Die Strecke ist zwischen dem Dreieck Charlottenburg und Hohenzollern Damm wegen Wartungsarbeiten bis ca. 5 Uhr gesperrt. Und die A111 Berlin-Oranienburg, Tunnel Flughafen Tegel, ist wegen Wartungsarbeiten in beiden Richtungen gesperrt bis um 5. Die A555 Köln Richtung Bonn ist zwischen Wesseling und Bornheim gesperrt, da gab es einen Unfall. Und die A565 Bonn-Meckenheim ist zwischen Bonn-Beuel und Auerberg in beiden Richtungen wegen Brückenschäden gesperrt. Bleiben Sie schon wach, seien Sie achtsam, kommen Sie gut und sicher an.
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4: Mit Romy Anders, eine schöne Nacht Ihnen.

ARD-Hitnacht@mdr.de. Stefan aus Duisburg schreibt zum Thema Rücksicht nehmen. Ey, das sollte doch eigentlich total normal sein. Aber bei manchen, so schreibt er, ist es eben nicht der Fall. Mich macht das auch traurig und sauer, wenn ich so viel achtlos weggeworfenen Müll in der schönen Natur sehe. Einfach mal an Regeln halten, schreibt Stefan. Dann ist das Leben für alle schöner und einfacher. Liebe Grüße aus Duisburg. Absolut, Stefan. Und ich sehe das ja auch so, wenn man Gutes um sich herum haben will, dann sollte man selbst auch gut sein und Gutes tun. Eine gute Nacht mit der ARD.

So cool, Destiny, Jennifer Wash, Dienstag heute, der 9. Juni. Willkommen in der ARD-Hitnacht mit Musik von Smokey. Bis gleich ab 2 Uhr.

0: 1.31 Uhr, kurz nach halb zwei. Guten Abend, eine gute Nacht. Hier ist der Verkehrsservice in der ARD-Hitnacht. Nach wie vor mit der Gefahreninformation für Kreis Groß-Gerau. In Rüsselsheim, Königsstetten, da laufen in der Obergasse Löscharbeiten in einem landwirtschaftlichen Betrieb. Starke Rauchentwicklung dort. Daher werden die Anwohner in Rüsselsheim, Königsstetten und in Hattersheim gebeten, Fenster und Türen nach wie vor geschlossen zu halten. Lüftungen und Klimaanlagen sind abzuschalten. Die A4 Frankfurt Richtung Dresden ist zwischen Knaucher Ost und Hohenstein-Ernsthal gesperrt bis um 5 wegen Instandsetzungsarbeiten im Bausteinbereich. Die A7 Hamburg Richtung Hannover ist zwischen Rammelsloh und Tieshope gesperrt wegen Bergungsarbeiten. A9 Leipzig Richtung Berlin. Die Strecke ist zwischen Belitz und Belitz-Hallstätten wegen Wartungsarbeiten gesperrt bis um 5. A45 Dortmund Richtung Hagen ist zwischen dem Westhofener Kreuz und Schwerte-Ärgste wegen Brückenarbeiten gesperrt. Bis um 5 auch. Die A71 Schweinfurt-Sangerhausen ist zwischen Kolleda und Heltrungen in beiden Richtungen wegen Wartungsarbeiten im Schmürketunnel gesperrt. Und die A71 Richtung Schweinfurt ist zwischen Oberhof und Sulzener Mehlis im Tunnel Hochwald wegen Wartungsarbeiten gesperrt. Bis um 6 nachher. Und dann haben wir noch die A100, der Berliner Stadtring, ist zwischen dem Dreieck Charlottenburg und Hohenzollern-Damm wegen Wartungsarbeiten gesperrt. Beide Richtungen, klar, bis ca. um 5. Und die A111, Berlin-Oranienburg-Tunnel-Flughafen-Tegel, ist wegen Wartungsarbeiten gesperrt bis ca. 5 Uhr. Die A555, Köln Richtung Bonn, ist zwischen Wesseling und Bornheim gesperrt, da gab es einen Unfall. Und die A565 Bonn-Meckenheim ist zwischen Bonn-Beuel und Auerberg in beiden Richtungen wegen wegen Brückenschäden gesperrt. So, das war's von unserer Seite. Bleiben Sie wach, kommen Sie gut und sicher an.
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Musik von Robbie Williams in der ARD-Hitnacht. Wir sind gerade inmitten sportlicher Tatsachen, ne? Erst Tennis, das war ja die Nachricht der letzten Tage, großes Kino, Alexander Zverev gewinnt die French Open. Das war genial, dass man Deutscher wieder geschafft hat, das letzte Mal in den 90ern Boris Becker. Dann haben wir demnächst natürlich Fußball-WM, ganz, ganz großes Kino. Man sieht auch immer mehr Leute, die schon im Deutschland-Trikot rumlaufen, geschmückte Autos, Deutschland fahren draußen, alles cool. Und wir haben in dieser Nacht das Spiel 3 des NBA-Finales, Basketball in den USA. Ich habe ja gar keine Ahnung von Basketball, aber der Hannes dagegen schon. Er ist bei uns im Technikteam und hat mir das gerade erzählt. Das Spiel 3 des NBA-Finales. Wie ist denn das bei Ihnen? Gucken Sie lieber Sport oder machen Sie lieber Sport? ard-hitnacht@mdr.de. Seien wir jetzt mal sportlich. Und wenn wir einfach noch drüber reden, macht ja auch schon Spaß.

Summer of 69. Wie ist es denn? Lieber Sport machen oder Sport gucken? Die ARD-Hitnacht hier. Das haben wir Sie gefragt. Bei der Fußball-WM sind ja auf jeden Fall viele dabei. Und auch der Hannes bei uns im Team, der sagt, ich gucke.

lieber. Sieht man mir auch an. Ansonsten wäre Hannes wahrscheinlich auch kein Techniker geworden. Nein, das war ein Witz. Liebe andere Techniker, ihr seid ja eh die tollsten Männer. Das wisst ihr schon. Außerdem schmeckt manchen die Bratwurst so gut, dass es immer noch eine zweite und auch eine dritte hinterher geben kann. Ne? Macht ja jeder so, wie er will. Ich muss sagen, ich mache beides gerne. Ich mag Sport machen. Ich bin, war Kurstrainerin, Step Aerobic, Bauchbeine, Po. Das waren so meine Favoriten. Und da ging auch ordentlich die Post ab in meinen Kursen. Aber ich gucke eben auch gern, wenn Deutschland spielt. Und da ist es völlig egal, ob es Fußball ist, Handball ist oder Mensch, ärgere dich nicht. Hauptsache Deutschland gewinnt. Ja, my love is your love. Musik von Whitney Houston.

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1: Um 2 Uhr mit Ronald Lessig. Das gemeinsame Kampfjet-Projekt von Deutschland und Frankreich ist gescheitert. Der Élysée-Palast bestätigte Berichte, wonach die Pläne gestoppt wurden. Aus Paris, Kai Rienecker.
2: Kern des Problems ist der Streit zwischen den beteiligten Rüstungsunternehmen Airbus und Dassault. Der Chef des französischen Kampfjetbauers Dassault hatte monatelang die Chefrolle des Projekts für sich eingefordert. Die deutsche Militärsparte von Airbus beharrte auf einer gemeinsamen Kampfjet-Entwicklung auf Augenhöhe. Nach unzähligen Aufschüben und Schlichtungsversuchen zog Berlin jetzt die Reißleine. Aus der Bundesregierung heißt es, Kern des Future Combat Air Systems, kurz FCAS, sei sowieso die Kommunikationstechnik und die werde als europäisches System weitergeführt.
1: Der Iran und Israel haben die gegenseitigen Angriffe offiziell wieder eingestellt. Beide Seiten erklärten, sich wieder an die Anfang April vereinbarte Waffenruhe zu halten, drohten aber zugleich mit neuen Schlägen, sollte die jeweils andere Seite erneut angreifen. Korrespondentin Katharina Willinger erläutert aus Istanbul, was der Iran mit seinen Angriffen gestern auf Ziele in Israel bezweckt haben könnte.
3: Zum einen ging es dem Regime um die israelischen Angriffe auf dem Libanon. Da hatte man bereits mehrmals gedroht, dass wenn die nicht aufhören würden, dann würde man Israel direkt angreifen. So ist es dann eben geschehen. Und ich denke gleichzeitig, und das ist besonders wichtig, hat man mit dem heutigen Tag auch nochmal den US-Präsidenten ausgetestet auf relativ clevere Art und Weise. US-Präsident Trump will diesen Krieg eigentlich gar nicht mehr. Und damit hat Teheran natürlich ganz clever jetzt auch die eigene Verhandlungsposition noch mal gestärkt.
1: Der Chefankläger des Internationalen Strafgerichtshofes Khan ist mit sofortiger Wirkung von seinem Dienst suspendiert worden. Eine endgültige Entscheidung über eine mögliche Amtsenthebung sollen die Vertragsstaaten auf einer Sondersitzung treffen, teilte das Präsidium in Den Haag mit. 2024 hatte eine enge Mitarbeiterin dem britischen Juristen sexuelle Übergriffe vorgeworfen. Eine Kommission der Vereinten Nationen leitete eine Untersuchung ein. Khan weist die Vorwürfe zurück. Die deutsche Fußballnationalmannschaft hat ihr WM-Quartier in den USA bezogen. Die Mannschaft von Bundestrainer Nagelsmann kam am Abend in ihrem Hotel in Winston-Salem im Bundesstaat North Carolina an. Dort startet die DFB-Auswahl jetzt in die letzte Vorbereitungsphase. Am Sonntag steht dann das erste WM-Gruppenspiel gegen Curaçao an. Eröffnet wird die Weltmeisterschaft am Donnerstag mit der Partie Mexiko gegen Südafrika. Das waren die Nachrichten. Das Wetter in Deutschland. Schauer oder Gewitter bei 17 bis 6 Grad. Tagsüber gebietsweise Regen, zum Teil länger anhaltend, bei 14 bis 22 Grad. Am Mittwoch Schauer oder Gewitter, regional heiter bis 21 Grad und am Donnerstag trocken bis 22 Grad. Es ist 2.03 Uhr.
4: Hier ist der Verkehrsservice in der ARD-Hitnacht mit der Gefahreninformation für den Kreis Groß-Gerau. In Rüsselsheim, Königsstetten, da laufen in der Obergasse Löscharbeiten in einem landwirtschaftlichen Betrieb. Starke Rauchentwicklung dort und daher werden die Anwohner in Rüsselsheim, Königsstetten und in Hattersheim nach wie vor gebeten, die Fenster und Türen geschlossen zu halten. Lüftungen und Klimaanlagen sind abzuschalten. Die A4 Frankfurt Richtung Dresden ist zwischen Klauchau-Ost und Hohenstein-Ernsthal gesperrt bis um 5. Die A7 Hamburg Richtung Hannover ist zwischen Rammelsloh und Thies-Hoper gesperrt. Die A9 Leipzig Richtung Berlin ist zwischen Beelitz und Beelitz-Heil.